0: von 15 bis 4 Grad. Am Tage heiter und trocken, im Norden und Osten vereinzelt kurze Schauer. Höchstwerte an der Elbe 20 Grad bis 28 Grad am Oberrhein. Und am Dienstag im Nordosten sonnig, im Südwesten zeitweise Schauer und Gewitter. Bei 20 bis maximal 27 Grad. Es ist gleich 2:03 Uhr.
1: Schönen Dank für die aktuellen Nachrichten. So, jetzt sind wir wieder auf dem neuesten Stand und es fehlt noch der Verkehrsservice in der ARD-Hitnacht. Geht sofort los. A1, die Norderelbbrücke ist bis zum Morgen mehrfach kurzfristig gesperrt. Hier fahren immer mal wieder Schwertransporte durch. Die A6 Nürnberg Richtung Pilsen ist zwischen Kreuz Nürnberg Süd und Nürnberg Langwasser nach einem Unfall gesperrt. Umleitung führt über die U21. Dann nochmal A6 Nürnberg Richtung Heilbronn zwischen Nürnberg Langwasser und dem Kreuz Nürnberg Süd. 2 Kilometer Stau nach einem Unfall. Das war also jeweils in die andere Richtung, okay. Dann Autobahn 7 Kassel Richtung Hannover in Höhe Bockenem. Nach einem Unfall gesperrt. Die A40 Essen Richtung Duisburg ist zwischen Kreuz Kaiserberg und Kreuz Duisburg wegen Bauarbeiten bis ca. 5 Uhr noch gesperrt. Und dann zum Schluss die Autobahn 516. Hier ist zwischen dem Kreuz Oberhausen und Oberhausen-Eisenheim ebenfalls bis ca. 5 Uhr. Hier allerdings in beiden Richtungen gesperrt. Ihnen unterwegs eine muntere Fahrt durch die Nacht wünsche ich.
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0: ist Eric Clapton in der ARD-Nacht. Promises heißt ja Versprechen, ja. Und wie jeder Mensch freue ich mich auch, so wie die gesamte Radiofamilie, wenn Versprechen gehalten werden. Und Inge aus Bonn hat heute geliefert. Sie hatte nämlich neulich ja geschrieben, dass sie sich Sorgen macht um einen Igel, den sie im Garten so erbärmlich hat schnaufen hören. Und heute hat sie geschrieben: Hallo Herr Bauer, schön wieder Ihre Stimme zu hören. Die Musik ist auch sehr prima. Ich mag gar nicht schlafen gehen. Beim letzten Mal habe ich von meiner großen Sorge um meine Igelin berichtet und sie wollten wissen, wie es mit ihr weiterging. Nun, inzwischen ist sie wieder ganz gesund, kommt jeden Abend und liegt zum Verdauungsschlaf entweder neben meiner Terrassentür oder an der Hauswand zwischen meinen Töpfen mit Tomatenpflanzen. Ich freue mich jede Nacht, wenn ich sie sehe und wenn ich in meinem Garten schaue und an die 7 Kürbisse denke, die dort heranwachsen. Wie geht es mir doch gut? Dieses Glücksgefühl und die Dankbarkeit für so viele kleine Dinge wünsche ich allen Hörern und Hörerinnen. Ihre Inge aus Bonn, 76 Jahre. Inge, ich freue mich so sehr, dass das geklappt hat. Wahrscheinlich hat sich Igelchen da ganz gesund gefressen an den Schnecken, die auf die Tomatentöpfe zuwandern wollten, oder?
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0: Dank guter Pflege und vieler Streicheleinheiten. Ja, auch ein Igel kann man streicheln. Ist doch wunderbar, wenn den Wildtieren geholfen wird. Herzlichen Dank, Inge. Herrlich. Mein Herz jubelt.

Hier ist die ARD-Hitnacht. Und unsere Tortenkönigin Elke aus Ludwigshafen hat sich auch wieder gemeldet, hat geschrieben: Guten Abend an Hanno und die Radiofamilie. Nach einem angenehmen, draußen verbrachten Tag bei 24 Grad mit Sonne hatte ich jetzt mit der Hitnacht noch bei guter, lauter Musik natürlich meine Zeit in der Küche. Denn das ist einfach meine Zeit zum Wursteln. Also richtig Wursteln, hat sie schön geschrieben. Würde ich genauso schreiben, mit SCH nämlich. Und dann hat sie mir die Bilder beigefügt, ihres Treibens da in der Küche. Ja, ein wunderschöner, versunkener Apfelkuchen, von dem sie aber auch gleich schreibt, der Apfelkuchen ist schon abgeholt.

0: alles erledigt in der Küche, würde ich sagen. Und die Nachbarn werden sich wieder freuen. Und ich habe mich auch gefreut, das alles zu sehen und quasi auf meiner Zunge zu fühlen, wenn ich die Bilder angeklickt habe. Der Radiofamilie wird es ganz genauso gehen. Schöne Nacht noch.
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0: Die Backstreet Boys sind das hier im Programm der ARD Hit nach 2.25 Uhr. Und jetzt habe ich mal langsam wieder reingehört in die Anrufe, die reingekommen sind über die 0800 80 80 110. Ja, das sind so viele. Ich kann natürlich alle gar nicht so schnell immer verarbeiten. Ist ja ganz klar, wir wollen ja zwischendurch auch vor allem viel Musik hören. So muss es auch sein. Aber jetzt habe ich auch wieder zwei. Die habe ich gerade gehört und die hören wir jetzt zusammen.
1: Hallo, hier ist der Quentin, der Zwillingsbruder von Jason. Ich wünsche euch eine angenehme Nacht und auf Wiedersehen. Und ich grüße jeden. Tschüss.
2: Schöne Grüße an alle Zuhörer der ARD Hitnacht. Schöne Grüße aus Bremerhaven an der Geste. Bin am Nachtangeln und höre euch gerne dabei zu. Schöne Grüße an alle und eine schöne Nacht wünsche ich.
0: Die wünsche ich natürlich auch, die schöne Nacht. Boah, beim Nachtangeln, Radio an. Ich hoffe, da beißen die Fische immer noch oder werden die extra angelockt. Auf jeden Fall, jetzt wieder die Leine auswerfen oder, ach nein, das ist ja eine Liane.
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0: An der der Anglerboy, der Tarzanboy hier in die Lautsprecher schwingt, der ARD-Hitnacht. Tarzanboy, Baltimora und ganz liebe Grüße zurück zum Nachtangeln. Das klingt ja wieder spannend.

0: So, da habe ich doch ja gerade noch einen Helden der Nacht gerade reinbekommen.
1: Guten Morgen, liebe Radio Gitnacht. Ich bin auch noch unterwegs. Ich komme jetzt gerade mit der Kehrmaschine zurück, nachdem sich mal wieder auf der Autobahn zwei Autos lieb hatten und ich den Scheiß aufkehren musste. In diesem Sinne eine gute Nacht.
0: Wo genau das gewesen ist, habe ich leider nicht rausbekommen aus dem Anruf. Aber danke natürlich, dass es solche Menschen gibt, die auch in der Nacht dabei sind und dann alles wieder sauber machen, damit dann die nächsten Autofahrer wieder eine blitzsaubere Autobahn vorfinden können, nachdem alle Unfallspuren beseitigt sind. Hier ist der Verkehrsservice in der ARD-Hitnacht um 2.30 Uhr, mitten in der Nacht. Und diese beginnen auf der Autobahn 1. Die Norderelbbrücke ist bis zum Morgen mehrfach kurzfristig gesperrt, wegen mehrerer Schwertransporte, die da durch müssen. Die Autobahn 6 Nürnberg Richtung Pilsen ist zwischen dem Kreuz Nürnberg Süd und Nürnberg Langwasser nach einem Unfall gesperrt. Bitte benutzen Sie die Umleitung 21. Dann A6 Nürnberg Richtung Heilbronn. Zwischen Nürnberg Langwasser und Kreuz Nürnberg Süd gibt es 2 Kilometer Stau nach einem Unfall. Die Autobahn 7 Kassel Richtung Hannover ist in Höhe Bockenem nach einem Unfall gesperrt. Die Autobahn 40 Essen Richtung Duisburg ist zwischen dem Kreuz Kaiserberg und Kreuz Duisburg wegen Bauarbeiten bis ca. 5 Uhr gesperrt. Und dann noch die 516. Hier ist zwischen Kreuz Oberhausen und Oberhausen-Eisenheim bis ca. 5 Uhr in beiden Richtungen gesperrt. Gute Fahrt Ihnen unterwegs.
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0: Es grüßt Hanno Bauer in Magdeburg.

0: Haben Sie es gemerkt? Das war eine sehr liebevolle Berührung. Rod Stewart, Love Touch in der ARD-Hitnacht. 42 gleich. Und Detlef aus Neumünster hat sich bei mir gemeldet und hat geschrieben an die ARD-Hitnacht@mdr.de, dass er wohlbehalten wieder zu Hause ist und sich jetzt wieder voll seinem Hobby widmen kann. In der E-Mail steht: Hallo Hanno, hier ist mal wieder der Detlef aus Neumünster. Ich wurde am Freitag an meinem rechten Bein operiert und da alles sehr gut gelaufen ist, konnte ich am Samstag wieder nach Hause. Da mag ich gleich mal einschieben. Ich hoffe, dass nicht nur die Operation gut gelaufen ist, sondern dass du, lieber Detlef, dann auch wieder bald gut laufen kannst. So, und dann geht's weiter in der E-Mail. Zur Erholung habe ich mich dieses Wochenende meinem Hobby, dem Modellbau, gewidmet. Ich wünsche euch allen eine schöne Woche. Gruß Detlef. Und er hat mir ein paar Bilder angehängt. Und die hat er dann auch selber noch beschrieben. Auf den Bildern ist ein Kessel und ein Tresor der zweiten Klasse, wie sie auf dem Meeresboden liegen. Und natürlich der zugehörige gelenkte Roboter, der das Ganze dann heben soll. Interessante Sache, was die Hörer und Hörerinnen unserer ARD-Hitnacht so alles in der Nacht machen. Vom Backen bis über Modellbau. Und natürlich auch alle anderen Tätigkeiten. Ich freue mich immer darüber, das zu wissen. Ich moderiere ja auch so gern hier vor mich hin. 2:40 ist
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0: Krass, was für schöne Modelle entstehen können so in der Stadt, in der Nacht. So, CCR jetzt dran. 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

0: Antihero. Wir haben Taylor Swift gehört. Nicht nur zum Gefallen aller Swifties in dieser Welt, sondern ich finde diesen Song auch ganz schön. Auch wenn ich jetzt nicht so der große Taylor Swift-Fan bin, wie so viele andere. Aber ganz viele haben ja die Konzerte miterlebt und waren hin und weg. Und ich habe gerade einen Anruf abgehört von unserer Nachteule, die schon seit Beginn der Sendung mit dabei ist, als es noch gar nicht die ARD-Hitnacht war, sondern damals noch die MDR-3-Ländernacht.
1: Ja, guten Abend oder gute Nacht, wie man sagen soll. Lieber Hanno und liebe Nachtschwärmer. Hier ist die Rosi aus Leipzig. Ich wollte auch kurz erzählen, dass ich gestern nach längerer Zeit wieder mal in der Kneipe war. Das Wetter war zwar nicht so besonders, aber trotzdem war es was auf dem Außensitz gut auszuhalten. Da konnte ich endlich mal meine warme Stube etwas vergessen, die ja nun langsam abkühlt und ich langsam ohne Ventilator leben kann. Aber in der Kneipe, da waren wir jedenfalls drei Mädeln und das war recht nett. Haben wir gegessen und getrunken, naja, wie es halt so ist. Ja, und dann wollte ich noch alle grüßen, alle Nachtschwärmer und insbesondere die, die mich kennen, wie die Elisabeth und alle aus der Katzenstube, Katzenstübchen, sind ja so viele, manchmal bis zu 10 Einwohner und auch den Mario neuerdings, den habe ich ja jetzt auch mal telefonisch kennengelernt, der immer anruft aus Längerisch. Naja, und alle, die gegrüßt werden wollen.
0: Gut.
1: Von der Nachteule Rosi. Tschüss.
0: Ja, tschüss.
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0: Alle, die gegrüßt werden wollen. Das ist natürlich wunderbar. Liebe Rose, ich grüße ganz lieb zurück.

was für starke Musik in der zweiten Nachthälfte. Aber immer wieder gerne. Besonders wenn es der Nach-Mitternacht-Song ist. Ich bin sozusagen auch ihr Man After Midnight. Gleich in 4,5 Minuten wird sogar schon 3 Stunden nach Mitternacht. Dann folgen auch sofort die 3-Uhr-Nachrichten. Bis dahin noch Musik von China Crisis. Das Lied heißt Wishful Thinking. Ich versuch's nochmal. Wishful Thinking.

0: Um 3 Uhr mit Olaf Knapp. Außenminister Wadefuhl hat am zweiten Tag seiner Reise in die Ukraine die Millionenstadt Charkiw besucht. Sie liegt nur rund 30 Kilometer von der Front entfernt. Russland greift sie regelmäßig mit Drohnen und Raketen an. Wadefuhl lobte den Widerstandswillen der Einwohner. Aus Charkiw berichtet Claudia Buckenmeier.
1: Die Reise von Außenminister Wadefuhl nach Charkiw, ganz in die Nähe der Front, immer wieder unter heftigem Beschuss, hatte vor allem symbolischen Charakter. Er wollte sich ein eigenes Bild machen und den Ukrainern zeigen, wir vergessen euch nicht. Konkrete Hilfe in Form von Patriot-Abwehrraketen konnte er nicht mitbringen, nur das Versprechen, sich weiter intensiv zu kümmern.
0: Und bei einem russischen Angriff am Stadtrand von Charkiw sind nach ukrainischen Angaben 3 Menschen getötet und weitere verletzt worden. Das teilte der zuständige Regionalgouverneur über den Kurznachrichtendienst Telegram mit. Die Suche nach weiteren möglichen Opfern dauere an. In der südrussischen Stadt Krasnodar ist nach einem Drohnenangriff auf ein Logistikzentrum des russischen Online-Händlers Ozon ein Großbrand ausgebrochen. Laut dem Unternehmen hat es dabei nach vorläufigen Erkenntnissen keine Opfer gegeben. Die Behörden im US-Bundesstaat Nevada haben wegen anhaltender Vegetationsbrände 42.000 Menschen zur Evakuierung aufgefordert. Weitere 45.000 sollen sich darauf vorbereiten, wie die Einsatzkräfte mitteilten. Die Flammen in einer hügeligen Region am Rande der Großstadt Reno haben sich auf eine Fläche von mehr als 6.000 Hektar ausgebreitet. Nach Angaben der Behörden wurden 6 Menschen verletzt, darunter 3 Einsatzkräfte. Rund 800 Feuerwehrleute sind im Einsatz. Im DFB-Pokal haben sich die Bundesliga-Vereine bisher souverän schlagen können. In der ersten Runde sind bisher alle Erstligisten weitergekommen. Aus der Sportredaktion Mats Nicholson.
2: Den höchsten Sieg des Sonntags holte sich Mainz. 9:0 beim Amateurclub Krischow. Freiburg, Union Berlin, Gladbach und Paderborn haben ihre Spiele ebenfalls gewonnen. Auch die Zweitligisten Dresden, Magdeburg, Darmstadt und Bochum stehen in der nächsten Runde. Für die große Sensation sorgte ein Regionalligist aus dem Dorf Jeddelo 2. Das Team aus Niedersachsen konnte unglaubliche 5 Tore gegen Bundesliga-Absteiger Heidenheim erzielen. Am Ende stand es 5:2. Zweitligist St. Pauli ist früh ausgeschieden, nach einer 0:2 Niederlage beim Drittligisten Essen.
0: Das Wetter in Deutschland. Am Tage heiter und trocken, im Norden und Osten vereinzelt kurze Schauer, Höchstwerte an der Elbe 20 Grad. Und bis maximal 28 Grad am Oberrhein. Am Dienstag dann im Nordosten sonnig, im Südwesten zeitweise Schauer und Gewitter, 20 bis maximal 27 Grad. Es ist 3:03 Uhr.
3: Dankeschön für die aktuellen Nachrichten. Von mir ist der Blick auf die Meldungen im Verkehrsservice in der ARD-Hitnacht. Und es werden weniger Meldungen, das ist doch sehr beruhigend. Los geht's auf der Autobahn 1. Die Norderelbbrücke ist bis zum Morgen mehrfach kurzfristig gesperrt. Dann die Autobahn 6 Nürnberg Richtung Pilsen ist zwischen Kreuz Nürnberg Süd und Nürnberg Langwasser nach einem Unfall gesperrt. Umleitung führt über die U21. Und ebenfalls Behinderungen Nürnberg Richtung Heilbronn auf der Autobahn 6 zwischen Nürnberg Langwasser dann und dem Kreuz Nürnberg Süd. Hier gibt's 2 Kilometer Stau nach einem Unfall. Die A40 Essen Richtung Duisburg ist zwischen Kreuz Kaiserberg und Kreuz Duisburg wegen Bauarbeiten bis ca. 5 Uhr gesperrt. Und dann noch die A516 hier ist zwischen Kreuz Oberhausen und Oberhausen-Eisenheim bis ca. 5 Uhr, also noch 2 Stunden lang in beiden Richtungen gesperrt. Ihnen eine gute Fahrt, kommen Sie munter ans Ziel.
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3: Für alle putzmunter im Studio ist Hanna Bauer. Grüß Sie schön.

Lilly. Lilly ist auch eine nachtaktive Hörerin, erledigt gerade daheim so allerlei Tätigkeiten. Und einen Kurzabstecher zum Briefkasten gab es wohl auch mitten in der Nacht noch. Lese ich in der Nachricht übers Kontaktformular aus dem WDR-Sendegebiet, wie sie angekreuzt hat. Ja, da steht: Hallo Nachtschwärmer, ich habe gerade erst meine Küche aufgeräumt und den Overnight Prep fertig gemacht. Jetzt gehe ich kurz zum Briefkasten, Briefe für meine Kinder einwerfen. Und dann geht's noch in einer ernsten Angelegenheit an den PC. Und einen Musikwunsch gab's auch. Für alle, die erst kurz dabei sind, Musikwünsche kann ich in der Nacht leider gar nicht erfüllen, weil unser Musikredakteur Sören die Playlist tagsüber erstellt und dafür sorgt, dass kaum Wünsche offen bleiben. Auf jeden Fall wäre es Simply Red gewesen. Und Simply Red hatten wir ja auch schon drinnen in dieser Nacht. Also Lilly, alles Gute und über die ernste Angelegenheit am PC dann bitte am nächsten Tag oder überhaupt tagsüber einfach dann nach dem Schlafen nochmal drüber lesen. Das ist meistens das Beste und bringt einen vielleicht noch auf den einen oder anderen guten Gedanken.

Kiss from a Rose. Sie hören wir hier in der ARD-Nacht. Und Elke, unsere Tortenkönigin, hat sich auch noch mal zum Thema Entschuldigung, ich wollte Sie natürlich nicht ins Wort fallen. Kiss from a Rose. Ja, also Elke, unsere Tortenkönigin, hat sich auch noch mal gemeldet, weil sie sich auch um Igel sorgt. Wir hatten ja vorhin so einen Fall, wo es dem Igel dann wieder besser ging, ja, bei Inge in Bonn. Und Elke hat noch geschrieben, ja, Igel füttere ich schon seit 15 Jahren und habe bewusst die Hälfte des Grundstücks mit Bäumen und Sträuchern sowie Laub wild gelassen und mit Paletten, Strohballen, Ästen und Laub in einer geschützten Ecke ein Winterquartier eingerichtet. Sie erwachen meistens so um den 15.03. und gehen am 15.11. Wenn Igel so schnaufen, haben sie ja meistens Würmer in der Lunge. Da unter Naturschutz kann man sie kostenlos zum Tierarzt zur Entwurmung bringen. Ah, okay. Ja, genau. Da gibt es wahrscheinlich Programme bei Naturschutzorganisationen, wo man sich hinwenden kann und wo dann die Tierärzte auch nicht ihre Gebührenordnung anlegen. Liebe Grüße von

Ganz kurzer Gruß von Dieter, der geschrieben hat, ich, Dieter aus Neuss, muss immer früh raus und höre dabei die ARD-Hitnacht, legt immer sehr schöne Songs auf und Grüße von, achso, und Songs von früher. Macht bitte weiter so. Liebe Grüße ans gesamte Team der ARD-Hitnacht, der Dieter. Und ich grüße ganz lieb zurück jetzt mit Musik von Maxi Priest. Close to you.

0: Close to You, Maxi Priest. Und was ist so Close to You um die Autofahrer herum los? Das hören wir natürlich jetzt um 3.30 Uhr in der ARD-Hitnacht. Es sind nur 5 aktuelle Verkehrsmeldungen. Hier ist der Verkehrsservice in der ARD-Hitnacht. Die Autobahn 6 Nürnberg Richtung Pilsen ist zwischen Kreuz Nürnberg Süd und Nürnberg Langwasser nach einem Unfall gesperrt. Umleitung führt über die U21. Und dann noch Nürnberg Richtung Heilbronn auf der A6 zwischen Nürnberg Langwasser dann und dem Kreuz Nürnberg Süd haben wir 2 Kilometer Stau nach diesem Unfall. Dann die Autobahn 40 Essen Richtung Duisburg ist zwischen Kreuz Kaiserberg und Kreuz Duisburg wegen Bauarbeiten gesperrt. Das Ganze dauert bis 5 Uhr. Also noch, jetzt müsste man rechnen können, 1,5 Stunden. Ja, so ist es. Und die Autobahn 516 ist zwischen Kreuz Oberhausen und Oberhausen-Eisenheim ebenfalls bis circa 5 Uhr, also 1,5 Stunden, in beiden Richtungen gesperrt.
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0: Hanno Bauer hier in Magdeburg. Schönen Gruß.

Michael Patrick, Kelly, Blurry Eyes. Und ich kann es ja verstehen, wenn man um diese Uhrzeit ein paar vermatschte Kugelchen hat. Jetzt wird's richtig prosaisch, ja, bei dieser Mail von Astrid aus Oberbayern, die geschrieben hat, guten Morgen, Hanno, erstmal schön, dich wieder zu hören beim Zeitungfahren. Hatte jetzt 14 Tage Urlaub und bin seit letzter Woche in den frühen Morgenstunden wieder unterwegs. Natürlich mit der ARD-Hitnacht. Ich wünsche noch eine schöne Nacht. Viele Grüße aus Oberbayern, da, wo die Sonne die Alpen küsst. Astrid.

Gar nicht so bad, was wir hier so hören mitten in der Nacht. Michael Jackson mit Bad für alle, die entspannt durch die Nacht kommen wollen. Jetzt mit Musik von Dusty Springfield, Son of a Preacher Man. 3:45 Uhr ist das. Nicht schlecht, dass die Nacht so schnell vergeht.

das ist der liebste Zucker in der Sendung. Der Diamantzucker sozusagen. Diamante, Zucchero, haben wir gehört mit Randy Crawford zusammen, die ja auch mitgesungen hat. So, und jetzt gibt's auch noch einen zuckrigen Pina Colada. Rupert Holmes mit seinem herrlichen Escape Song, The Pina Colada Song. In der ARD-Hitnacht.

0: Nachrichten.
1: Um 4 Uhr mit Olaf Knapp. Die sogenannte Koalition der Willigen berät heute über die weitere Unterstützung der Ukraine. Ausgerichtet wird das virtuelle Treffen von Deutschland, Großbritannien und Frankreich. Aus Brüssel Sabrina Fritz.
2: Die Not der Ukraine ist groß. Präsident Zelensky erwartet von den EU-Staaten weitere 30 Milliarden Euro. Das Geld werde für die Gehälter der Soldaten, für die Unterstützung von Familien und anderen Ausgaben gebraucht, erklärt er anlässlich des Unabhängigkeitstages seines Landes. Hinzu komme das Geld für die Drohnenproduktion und dringend benötigte Patriot-Abwehrraketen. Wie diese Hilfe geleistet und koordiniert werden kann, darüber berät heute die sogenannte Koalition der Willigen. Dazu gehören unter anderem Vertreter der NATO sowie die Regierungschefs von Großbritannien, Frankreich und Deutschland.
1: Bei einem russischen Angriff am Stadtrand von Kharkiv sind nach ukrainischen Angaben 3 Menschen getötet worden. Einige weitere wurden verletzt. Das teilte der zuständige Regionalgouverneur über den Kurznachrichtendienst Telegram mit. Bei einem ukrainischen Drohnenangriff in der südrussischen Stadt Krasnodar wurden laut einem russischen Gouverneur 2 Kinder getötet und 7 weitere verletzt. Demnach waren Drohnentrümmer auf eine private Betreuungseinrichtung gestürzt. Laut einer Berechnung von Greenpeace hat der Hitzesommer 2026 volkswirtschaftliche Schäden in Höhe von mindestens 36 Milliarden Euro verursacht. Grund sind der Umweltschutzorganisation zufolge unter anderem Ernteausfälle, Waldbrände, Gesundheitskosten und verminderte Produktivität in der Wirtschaft. Die geschätzten Schäden entsprechen demnach knapp 1% des Bruttoinlandsprodukts. Greenpeace fordert die Bundesregierung auf, der Klimakrise etwas entgegenzusetzen. Ein Weiter-so könne man sich nicht mehr leisten. Im DFB-Pokal haben die Bundesliga-Vereine bisher souverän schlagen können. In der ersten Runde sind bisher alle Erstligisten weitergekommen. Aus der Sportredaktion Mats Nicholsen.
3: Den höchsten Sieg des Sonntags holte sich Mainz. 9:0 beim Amateurclub Krischow. Freiburg, Union Berlin, Gladbach und Paderborn haben ihre Spiele ebenfalls gewonnen. Auch die Zweitligisten Dresden, Magdeburg, Darmstadt und Bochum stehen in der nächsten Runde. Für die große Sensation sorgte ein Regionalligist aus dem Dorf Jeddeloh 2. Das Team aus Niedersachsen konnte unglaubliche 5 Tore gegen Bundesliga-Absteiger Heidenheim erzielen. Am Ende stand es 5:2. Zweitligist St. Pauli ist früh ausgeschieden, nach einer 0:2-Niederlage beim Drittligisten Essen.
1: Das Wetter in Deutschland. Am Tage heiter und trocken, im Norden und im Osten nur vereinzelt kurze Schauer. An der Elbe 20 Grad, 28 Grad am Oberrhein. Und ein Blick zur Uhr, es ist gleich 4:03 Uhr.
4: Dankeschön fürs 3-Minuten-Nachrichten-Update. Von mir jetzt der Blick auf die Straßen im Lande und um Nürnberg herum. Da ist doch ganz schön was los. Hier ist der Verkehrsservice der ARD Hitnacht. Die A6 Nürnberg Richtung Pilsen ist zwischen Kreuz Nürnberg Süd und Nürnberg Langwasser nach einem Unfall gesperrt. Die Umleitung führt über die U21. Und dann noch A6 Nürnberg Richtung Heilbronn zwischen Nürnberg Langwasser und dem Kreuz Nürnberg Süd. 2 Kilometer Stau nach einem Unfall. Die A40 Essen Richtung Duisburg ist zwischen Kreuz Kaiserberg und Kreuz Duisburg wegen Bauarbeiten bis ca. 5 Uhr gesperrt. Und die Autobahn 516 ist zwischen Kreuz Oberhausen und Oberhausen-Eisenheim bis ca. 5 Uhr in beiden Richtungen ebenfalls gesperrt.
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4: Für alle, die munter werden wollen, gibt's jetzt eine neue Tasse Kaffee. Another cup of coffee. Toffee, ja, Toffee wäre jetzt auch nicht schlecht. Mike and the Mechanics machen den Beginn dieser Stunde und Hanno Bauer ist hier in Magdeburg. Ich grüße, schönen Montag.

0: innocent, ja, so unschuldig liegt der Tag noch vor uns. Wobei, manchmal ist auch schon um diese Uhrzeit was passiert und dann würden die Kunden beim Bäcker anstehen und müssten warten, weil die Brötchen noch nicht fertig sind. Das kann alles passieren und dafür gibt es ja muntere Menschen, die Nachtdienst haben.
1: Hallo, lieber Hanno, das wäre die ARD-Nacht ohne kleine Rätselaufgaben, oder? Mir steht gleich hoffentlich keine Rätselaufgabe bevor, denn ich repariere jetzt einen Backofen, damit es heute früh auch wieder lecker Brötchen gibt. Ich grüße die ARD-Nacht-Familie und dich und dein Team natürlich. Schöne Grüße aus Hannover, wünscht Julian.
0: Ja, Julian, schön, dass jemand da ist, der sich kümmert. Bei uns jetzt auch ist da jemand von Adel Tawil musikalisch zur Unterstützung. Dankeschön an alle Helden der Nacht.

0: Ist da jemand?
1: Na klar, ist da jemand. Ist da jemand? So wie gerade eben schon gehört und beim Bäckermeister Gerhard Ecker aus Homburg sah, ist das auch ganz gut angekommen und er hat noch schnell geschrieben: Guten Morgen, Hanno, ich wollte nur daran erinnern, dass in 4 Monaten wieder Weihnachten ist. Schöne Grüße aus der Backstube. Gerhard, ja, danke für die Erinnerung. Genau, heute ist der 24.8., dann wäre dein Heiligabend in 4 Monaten. Und was soll ich sagen, in den Geschäften, da habe ich jetzt auch schon die Lebkuchen und die Weihnachtsplätzchen liegen sehen. Das passt für mich überhaupt nicht. Ich denke mal, bei Ihnen in der Backstube ist es nicht so.

Er ist Jörd. Year of the Cat. Ach, gefällt mir so gut. Ich fühle mich, als hätte ich mich gerade in Katzenminze gewälzt. Und das bei mir als Hundehalter.

0: 4.30 Uhr steht gerade knapp noch auf der Uhr. Und damit allerhöchste Zeit für den Verkehrsservice in der ARD-Hitnacht. Die A6 Nürnberg Richtung Pilsen ist zwischen Kreuz Nürnberg Süd und Nürnberg Langwasser nach einem Unfall gesperrt. Bitte benutzen Sie die U21 als Umleitung, dadurch auch 2 Kilometer Stau. Dann die A40 Essen Richtung Duisburg ist zwischen Kreuz Kaiserberg und Kreuz Duisburg wegen Bauarbeiten bis ca. 5 Uhr gesperrt. Und die Autobahn 516 hier ist zwischen Kreuz Oberhausen und Oberhausen Eisenheim noch ca. eine halbe Stunde in beiden Richtungen gesperrt, wenn es denn klappt mit der Wiedereröffnung zur pünktlichen 5 Uhr Marke. Ihnen unterwegs eine gute Fahrt in den Montag hinein.
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0: Mit Hanno Bauer in Magdeburg. Schönen guten Morgen.

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1: Take That, Back for Good in der ARD Hit Nacht. Hier ist Ihre musikalische Unterbrechung der Nachtruhe, also Unterbrechung für alle jedenfalls, die freiwillig eine suchen, auch weil sie freiwillig vielleicht nicht durchschlafen können, so wie hier in dieser Nachricht geschildert.
2: Ja, hallo, hier ist Stefan aus Donauwörth. Ich bin gerade aufgewacht. Ich leide an Schlafstörung, kann nur so 3-4 Stunden am Tag schlafen. Bin dankbar, dass in der Nacht eure Musik immer läuft und macht weiter so. Ich höre euren schönen Melodien immer wieder gerne zu. Ein Hit sollte doch den anderen jagen. Auch danke für Informationen zu manchen Liedern. Servus.
1: Für alle Schlaflosen gibt es immer gerne unsere Musik. Natürlich wäre es schöner, wenn aus anderem Anlass.
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1: Mad World jetzt bei uns. Tears for Fears. 4:40 Uhr ist es damit. Und ganz liebe Grüße zurück

0: Tears for Fears. Und wäre doch schön, wenn diese verrückte Welt ein wenig freundlicher werden könnte.
1: Jo, einen wunderschönen guten Morgen im Studio hier aus Hohenberg, Rendsburg und Schleswig-Holstein. Ich wollte mal was loswerden. Und zwar ich bin Funker und damals in den 80er Jahren eine Empfangsbestätigungskarte erhalten. Ich meine aus England, und da stand drauf, Radio is Friendship and Friendship is Peace. Also Radio ist Freundschaft und Freundschaft ist Frieden. Das habe ich mir verinnerlicht, das ist auf meinen QSL-Karten auch drauf, und das wünsche ich mir halt. Und das ist ja nicht nur Funk, das ist ja auch Radio, was uns verbindet, und auf das wir alle Freunde werden. Ciao, ciao.
0: Wunderbar. Radio is Friendship and Friendship is Peace. Dem gibt's nichts mehr hinzuzufügen.

So, diese Nacht endet gleich für die ausgeschlafensten Frühaufsteher, die dann ab 5 Uhr auf ihrer Welle von noch putzmunteren Kolleginnen und Kollegen sanft Richtung Montagmorgen geschubst werden. Wie beneidenswert. Ich bin Hanna Bauer, wünsche allen, die gleich nicht mehr in der Hitnacht-Hängematte mit mir verweilen, einen frohgesinnten Morgen. Ciao, ciao. Und bin ansonsten ja für alle, die noch ein wenig mit mir schaukeln wollen in der Hängematte, noch eine Stunde für Sie dabei.

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1: Um 5 Uhr mit Olaf Knapp. Die sogenannte Koalition der Willigen berät heute über die weitere Unterstützung der Ukraine. Ausgerichtet wird das virtuelle Treffen von Deutschland, Großbritannien und Frankreich. Aus Brüssel, Sabrina Fritz.
2: Die Not der Ukraine ist groß. Präsident Zelensky erwartet von den EU-Staaten weitere 30 Milliarden Euro. Das Geld werde für die Gehälter der Soldaten, für die Unterstützung von Familien und anderen Ausgaben gebraucht, erklärt er anlässlich des Unabhängigkeitstages seines Landes. Hinzu komme das Geld für die Drohnenproduktion und dringend benötigte Patriot-Abwehrraketen. Wie diese Hilfe geleistet und koordiniert werden kann, darüber berät heute die sogenannte Koalition der Willigen. Dazu gehören unter anderem Vertreter der NATO sowie die Regierungschefs von Großbritannien, Frankreich und Deutschland.
1: Bei einem russischen Angriff am Stadtrand von Kharkiv sind nach ukrainischen Angaben 3 Menschen getötet worden, einige weitere wurden verletzt. Das teilte der zuständige Regionalgouverneur über den Kurznachrichtendienst Telegram mit. Bei einem ukrainischen Drohnenangriff in der südrussischen Stadt Krasnodar wurden laut einem russischen Gouverneur 2 Kinder getötet und 7 weitere verletzt. Demnach waren Drohnentrümmer auf eine private Betreuungseinrichtung gestürzt. Laut einer Berechnung von Greenpeace hat der Hitzesommer 2026 volkswirtschaftliche Schäden in Höhe von mindestens 36 Milliarden Euro verursacht. Grund sind der Umweltschutzorganisation zufolge unter anderem Ernteausfälle, Waldbrände, Gesundheitskosten und verminderte Produktivität in der Wirtschaft. Die geschätzten Schäden entsprechen demnach knapp 1% des Bruttoinlandsprodukts. Greenpeace fordert die Bundesregierung auf, der Klimakrise etwas entgegenzusetzen. Im DFB-Pokal haben sich die Bundesliga-Vereine bisher souverän gezeigt. In der ersten Runde sind bisher alle Erstligisten weitergekommen. Aus der Sportredaktion Mats Nicholson.
3: Den höchsten Sieg des Sonntags holte sich Mainz. 9:0 beim Amateurclub Krischow. Freiburg, Union Berlin, Gladbach und Paderborn haben ihre Spiele ebenfalls gewonnen. Auch die Zweitligisten Dresden, Magdeburg, Darmstadt und Bochum stehen in der nächsten Runde. Für die große Sensation sorgte ein Regionalligist aus dem Dorf Jeddelo 2. Das Team aus Niedersachsen konnte unglaubliche 5 Tore gegen Bundesliga-Absteiger Heidenheim erzielen. Am Ende stand es 5:2. Zweitligist St. Pauli ist früh ausgeschieden, nach einer 0:2-Niederlage beim Drittligisten Essen.
1: Das Wetter in Deutschland. Am Tage heiter und trocken, im Norden und Osten vereinzelt kurze Schauer. Höchstwerte 20 bis 28 Grad. Dienstag dann im Nordosten sonnig. Im Südwesten zeitweise Schauer und Gewitter, 20 bis maximal 27 Grad. Es ist 5:03 Uhr.
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4: Vorsichtig fahren bitte heute früh auf der A1 Bremen Richtung Hamburg. Zwischen Stuckenborstel und Bokel ist eine ungesicherte Unfallstelle. Und A2 Hannover Richtung Dortmund zwischen Hannover-Herrenhausen und Wunstorf-Lute 4 Kilometer Stau. Das war's für den Moment. Wir wünschen Ihnen eine gute Fahrt.
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5: Guten Morgen. Guten Morgen, wie schön. Wir sind wieder da und Sie sind auch mit dabei.
4: Einen wunderschönen Urlaub vorbei und das Wochenende vorbei. So schnell geht das immer. Jetzt ist schon der 24. August.
5: Meinst du, wir kriegen das hier noch hin, die Knöpfe zu drücken und so?
4: Isa, wie heiß ich?
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5: Was machen wir?
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0: Guten Morgen. Willkommen in der neuen Woche. Es ist 5:11 am Montag, 24. August 2026. Für Isabel und mich der erste Tag nach dem Urlaub. Ich komme aus dem sonnigen Bayerischen Wald zurück.
1: Und wurdest vom Herbst empfangen hier bei uns,
0: ja,
1: in Niedersachsen gefühlt. Ein bisschen in den letzten Tagen, oder?
0: Wirklich? Was kommt da jetzt auf uns zu die kommenden Tage?
1: Ja, der Sommer kommt tatsächlich nochmal zurück. Nachdem wir jetzt in den vergangenen Tagen ja doch so ein bisschen durchwachsenes Wetter hatten und ich finde, es sich schon wirklich an den ein oder anderen Stellen nach Herbst angefühlt hat, kommt jetzt wirklich nochmal ein Aufbäumen des Sommers. Also heute schon bis 23 Grad, morgen und Mittwoch bis 26 und Donnerstag dann wirklich nochmal Temperaturen von bis zu 29 Grad.
0: Dann hat es sich doch gelohnt, dass ich zurückgekommen bin. Also nochmal eine sommerliche Woche, die uns da bevorsteht. Dann starten Sie jetzt mal gut rein, würde ich sagen.
1: Mit Udo Lindenberg. Ich lieb dich überhaupt nicht mehr.

0: Mit den Bee Gees geht's rein in eine neue Woche. Stayin' Alive um 19 Minuten nach 5. Guten Morgen mit NDR 1 Niedersachsen.
1: Hellwach um diese frühe Uhrzeit. Schön, dass Sie mit uns in diesen Tag starten. Guten Morgen.
2: Guten Morgen ins Studio. Hier ist Tanja. Ich bin auf dem Weg zum Frühdienst. Bei mir ist der Urlaub schon eine Woche vorbei. Ich wünsche allen Hörern und auch allen im Studio einen schönen Start in die Woche. Und auf dem Weg zur Arbeit hatte ich gerade das Gefühl, dass ich durch den Wildpark gefahren bin, da mir Rehe, Wildschweine, ein Waschbär

0: Der hat immer gute Laune, glaube ich. Ich glaube, wenn ein Mensch immer mit einem Lächeln durch die Gegend läuft, dann ist es Albert Hammond.
1: Sie hoffentlich heute Morgen auch. Sie sind bei hellwach hier bei NDR1 Niedersachsen. 5 vor halb 6.

0: Das ILO. Confusion. Bei NDR 1 Niedersachsen um 5.31 Uhr. Schön, dass Sie mit dabei sind. Wir werfen einen Blick auf das Wetter für Niedersachsen. Und das kommt wieder so ein bisschen aus diesem leichten Herbstmodus raus. Diese Woche wirklich nochmal relativ sommerlich. Heute schon Tagestop-Temperatur bis 23 Grad. Ganz aktuell brauchen Sie aber auf jeden Fall noch einen Pulli. Bremen meldet 13 Grad, genauso wie Oldenburg. Am Zoo in Osnabrück und auch am Stint in Lüneburg im Moment 10 Grad. In Hannover am Kröpke ist es bedeckt bei 13, genauso auch in Braunschweig. Und Göttingen und Braunlage, da sind wir sogar nur einstellig heute Morgen unterwegs. 7 Grad die aktuelle Temperatur. Es ist heute ein bisschen neblig erstmal zum Tagesstart. Später gibt es einen Mix aus Sonne und Wolken. Ganz vereinzelt könnte es vielleicht mal einen kurzen Schauer geben, aber meist bleibt es trocken. Und vor allem gegen Abend kommt dann zum Feierabend auch richtig schön die Sonne durch.
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2: Zum Start in die neue Woche so früh schon unterwegs? Dann stehen Sie hoffentlich nicht in diesem Stau auf der A2 Hannover Richtung Dortmund zwischen Herrenhausen und Wunsdorf-Lute. Heute früh schon 4 Kilometer Stau. Und im Elbtunnel Fahrt Richtung Süden ist die Höhenkontrolle ausgelöst worden. Deswegen ist diese Richtung im Moment gesperrt. Und eine Gefahrenmeldung noch. Bitte Vorsicht auf der A1 Bremen Richtung Hamburg zwischen Sittensen und Heidenau liegen Metallteile. Das war's. Gute Fahrt.
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0: Wie schön, dass Sie mit uns gemeinsam in den Montag starten.
2: Wir hoffen, die Laune ist gut. Wir hoffen, der Bohnenkaffee ist heiß. Wir liefern mal die Musik zum Start in diesem 24. August.
0: Supertramp, The Logical Song.
2: Kommen Sie gut aus dem Bett und dann guten Start in die neue Woche.
3: Hey!

0: Guten Morgen. Gleich 20 vor 6.
1: Schön, dass Sie mit uns in diesen Tag starten. Wir drehen mal den Kalender ein bisschen zurück. Heute geht's ins Jahr 1981.
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4: 24. August.
5: Gandhi und Martin Luther King sind gute Beispiele für Gewaltfreie, die einen gewaltsamen Tod starben. Ich werde sowas nie verstehen. Und ich kann mir überhaupt nicht vorstellen, als Pazifist erschossen zu werden. Ich kann das nicht verstehen.
4: Das sagt John Lennon in einem seiner letzten Interviews. Aber im Dezember 1980 kommt der Musiker eben doch so ums Leben, wie er es sich nicht vorstellen konnte. Getroffen von Pistolenschüssen eines Wahnsinnigen. Der Mörder Mark David Chapman hatte Lennon vor einem New Yorker Tonstudio noch um ein Autogramm gebeten. Nach den Aufnahmen lauert er John Lennon auf und drückt 5-mal ab.
6: Hier ist das deutsche Fernsehen mit der Tagesschau.
4: Die tödlichen Kugeln treffen einen der größten Musiker des 20. Jahrhunderts. Und sie treffen Millionen Musikfans auf der ganzen Welt, als sie die Nachricht aus New York hören.
7: Der britische Popmusiker und Komponist John Lennon fiel im Alter von 40 Jahren einem Mordanschlag zum Opfer.
6: Die Nachricht vom Tod John Lennons verbreitete sich in Windeseile. Noch in der Nacht versammelten sich vor seinem Haus hunderte trauernder Beatle-Fans.
4: Der Mörder Mark David Chapman kommt vor Gericht. Heute vor 45 Jahren fällt das Urteil. Er muss lebenslänglich ins Gefängnis. In den Gerichtsakten heißt es:
8: Eine Entlassung des Täters ist unvereinbar mit der Sicherheit und dem Wohlergehen der Gesellschaft.
4: Der Mörder stellt immer wieder einen Antrag auf Bewährung, zuletzt 2025. Vergeblich. Der Rest ist geschehen.

0: Der perfekte Song, um sich noch mal kurz ein bisschen einzukuscheln. Berlin, Take My Breath Away, um 6:15.
1: Für diejenigen, die nicht mehr so kuschelig drauf sind, sondern schon ein Fahrzeug führen, ist das hier wichtig, der NR Niedersachsen Verkehrsservice. Vorsichtig fahren bitte. A1 Hamburg Richtung Bremen, zwischen Harburg und Maschener Kreuz ist ein Auto liegen geblieben. Und nochmal Vorsicht, A1 Hamburg Richtung Bremen, zwischen Harburg und Maschener Kreuz, ein kaputter Lastwagen. Okay, also, passen Sie auf sich auf und kommen Sie alle an heute früh.

0: Guten Morgen mit NDR 1 Niedersachsen um gleich 10 vor 6.
1: Ja, ich werde reich, ich werde erben. Das kann ich dir wohl sagen, Isabel Eulenstein. Irgendwann werde ich ein anderes Auto fahren. Meine Oma hat nämlich gestern Bingo gehabt.
0: Nicht dein Ernst. Mhm. Und?
1: Einfach Bingo, allerdings nur 28 Euro. Ja. Und leider ist sie beim Telefonspiel nicht durchgekommen bei den 8000 anderen. Aber 28 Euro haben oder nicht haben.
0: Ja, oder auch 16 Millionen, denn es gab zwei 16 Millionen Lotto-Gewinnerinnen und Gewinner bei uns in Niedersachsen kürzlich. Und das hat uns dazu veranlasst, mal zu fragen, wie ist denn das eigentlich mit dem Geld? Macht das denn nun eigentlich glücklich?
2: Geld macht nicht glücklich, aber Geld beruhigt. Und glücklich macht in der Regel die Familie und der Freundeskreis.
3: Also ich für meinen Teil wäre glücklich, weil ich damit unheimlich viel Gutes tun könnte. Ich glaube, darin liegt eine ganz große Erfüllung.
4: Teilen macht für mich glücklich und vor allen Dingen auch so teilen, dass es wirklich auf fruchtbaren Boden fällt. Ne? Nicht nur die Münder noch voller Stopfen, die es vielleicht ohnehin schon sind.
5: Geld macht nicht glücklich. Was glücklich macht, ist, wenn man ein gutes Verhältnis zu seinen Kindern, seinem Umfeld überhaupt hat.
6: Also ich gewinne jede Woche Geld, indem ich kein Lotto spiele.
1: So kann man es auch ausdrücken. Aber in dem Moment, wo man dann zum Beispiel jetzt, das ist ja ein kleines Sümpchen, nicht? Aber diese Freude, wenn man über Jahre hinweg das spielt und dann hat man endlich mal 5 Zahlen in einer Reihe richtig und gewinnt nur 28 Euro, das macht dann schon ein bisschen glücklich.
0: Wir sprechen übrigens ja jeden Sonntag mit Regine Stünkel über das Glück. Also seien Sie auch gerne am Sonntag wieder mit dabei. Hier bei NDR in Niedersachsen.
1: Und wir in Niedersachsen starten jetzt so glücklich, wie es nur irgendwie geht, in diese neue Woche. Es ist in 9 Minuten 6 Uhr.

0: Start in die neue Woche.
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0: Und unterwegs bitte Vorsicht auf der B214 Celle Richtung Braunschweig. In der Überleitung zur B3 Richtung Hannover steht ein defekter Lastwagen. Kaputtes Fahrzeug auch auf der A1 Hamburg Richtung Bremen zwischen Harburg und Maschener Kreuz. Und A2 Hannover Richtung Dortmund zwischen Herrenhaus und Wunstorf-Lute. 4 Kilometer Stau. Gute Fahrt.
2: Es ist 6 Uhr.
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3: Mit Lars König. Schönen guten Morgen. Die Schlagzeilen. Ministerpräsident Lies besucht von Schließung bedrohtes VW-Werk in Hannover. Hausärztemangel im Nordwesten spitzt sich weiter zu. Dorfverein SSV Jeddelo 2 liefert Sensation im DFB-Pokal. Das Wetter, Sonne und Wolken im Wechsel bis 23 Grad. Niedersachsens Ministerpräsident Lies wird heute das von Schließung bedrohte Volkswagen-Werk in Hannover besuchen. Er will sich über die Lage beim kriselnden Konzern informieren. In den kommenden Tagen sind weitere Besuche in anderen VW-Werken geplant. Helmut Eickhoff, worüber soll heute in Hannover konkret gesprochen werden?
4: Es geht darum, wie es weitergehen kann im Werk in Hannover-Stöcken. SPD-Ministerpräsident Olaf Lies will mit der Belegschaft ins Gespräch kommen, mit Vertrauensleuten, mit dem Betriebsrat. Der Konzernvorstand hatte ja im Juli neue Sparpläne präsentiert. Viele Jobs sollen gestrichen werden. Die Zukunft von ganzen Werken ist unsicher, auch die vom Werk in Hannover-Stöcken. Mittwoch wollen Lies und Hamburg das Werk in Osnabrück besuchen, das in Emden dann Montag in einer Woche. In den nächsten Tagen wird es in den VW-Werken Betriebsversammlungen geben. Anfang September kommt dann der Aufsichtsrat zusammen, um erneut über die Sparpläne zu beraten. Das Land Niedersachsen sitzt als Anteilseigner dann mit am Tisch. Ministerpräsident Lies lehnt Werksschließungen ab, ebenso der Betriebsrat und die Gewerkschaft IG Metall, die beide erbitterten Widerstand angekündigt haben.
3: In Niedersachsen gibt es auf dem Land weiter zu wenig Hausärzte. Besonders schlecht ist die Lage im Nordwesten. Ein Beispiel ist die Gemeinde Asendorf im Kreis Diepholz. Dort hat die letzte Hausarztpraxis gerade geschlossen, die dritte in 5 Jahren. Christina Haaland, was bedeutet das für den Ort?
5: Asendorf steht knapp vor der Unterversorgung, sagt die Kassenärztliche Vereinigung. Der Ort wirft ein Schlaglicht auf den Hausarztmangel im Nordwesten. Die Gemeinde gehört zum kassenärztlichen Bezirk Sieke und damit zu einer der 3 Gegenden mit der schlechtesten hausärztlichen Versorgung in ganz Niedersachsen. Die gilt ab einem Grad von 75%, eine Marke, die Sulingen und das Umland von Bremerhaven schon deutlich unterschreiten. Der Bürgermeister sagt, mit der Schließung der Praxis zieht man uns im Ort den Stecker. Der Städte- und Gemeindebund sieht die Kommunen mit dem Hausarztmangel grundsätzlich unter Druck. Sein Präsident Marco Trips mahnt, Bund und Land müssten endlich Lösungen finden. Kommunen und Hausärzteverband setzen auf das geplante Primärarztsystem. Nach dem Motto erst zum Hausarzt, dann zum Facharzt, soll das die Hausärzte stärken und den Beruf attraktiver machen.
3: Nach 2 Unfällen ist die A7 bei Bokenem im Kreis Hildesheim am Abend und in der Nacht mehrfach gesperrt worden. 3 Menschen kamen laut Polizei verletzt ins Krankenhaus. Zuerst hatte ein Autofahrer die Geschwindigkeit des Wagens vor ihm falsch eingeschätzt und abrupt den Fahrstreifen gewechselt. Daraufhin mussten 2 weitere Autos ausweichen und prallten zusammen. Ein weiterer Autofahrer übersah dann das Stauende und fuhr auf einen Kleinbus auf. Und zum Sport. Fußball-Regionalligist SSV Jeddelo 2 hat in der ersten DFB-Pokalrunde für eine Sensation gesorgt. Der Außenseiter besiegte den Bundesliga-Absteiger FC Heidenheim mit 5:2. Aus der Sportredaktion Silke Tobias.
6: Für diese Momente haben wir alle angefangen, Fußball zu spielen, sagte Jeddelos Torwart Moritz Onken nach dem verdienten Sieg des Viertligisten Jeddelo 2 gegen den Bundesliga-Absteiger Heidenheim. Der Amateurclub aus dem Ammerland fiebert jetzt schon der Auslosung der zweiten DFB-Pokalrunde entgegen. Gelost wird am 5. September. Nicht mehr im Lostopf ist dann wieder einmal Eintracht Braunschweig. Das bittere Aus in der ersten Runde kam diesmal gegen den Bundesligisten Union Berlin. 2:4 unterlag die Eintracht. Ausgeschieden ist am Abend auch noch Bundesliga-Absteiger FC St. Pauli, der beim Drittligisten Rot-Weiß Essen 0:2 verloren hat.
3: Im DHB-Pokal haben die Handballer vom MTV Braunschweig eine 28:39 Niederlage gegen HC Hamburg eingefahren und die HSG Nordhorn Lingen kassierte am Abend ebenfalls eine Niederlage gegen den Longericher SC aus Köln, gab es ein 35:37. Und die Zeit, es ist 6.05 Uhr.
2: Und das ist das Wetter für Niedersachsen. Das hatte in den vergangenen Tagen, finde ich, schon so einen Hauch von Herbst. Also wir haben gestern beim Spaziergang die ersten Eicheln gesammelt. Aber der Sommer kommt in dieser Woche nochmal zurück. Donnerstag sogar bis zu 29 Grad. Heute auch immerhin schon mal bis zu 23. Aktuell aber noch frische 7 Grad in Holzminden, 10 in Hitzacker, 11 in Aurich. Heute früh ist noch so ein bisschen Nebel dabei. Später dann ein Mix aus Sonne und Wolken. Ganz vereinzelt könnte es mal einen Schauer geben. Das ist aber eher die Ausnahme. Und vor allem zum Feierabend hin, dann nochmal relativ viel Sonne. Bis zu 6 Stunden zeigt sie sich heute in Soltau. Bis zu 11 Sonnenstunden sind in Friedland drin.
1: 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Guten
2: Morgen. Wie schön, dass Sie mit uns in die neue Woche starten.
7: Ja, und es sind auch einige schon richtig erstaunlich wach. Guten Morgen.
8: Einen wunderschönen guten Morgen, liebes Hellwach-Team. Hier ist der Kai aus dem wunderschönen Bad Nenndorf. Wie kann die Woche besser starten als mit einem morgendlichen Lauf vor der Arbeit? Einfach nur super geil. Und mit NDR 1 Niedersachsen im Ohr läuft's noch besser. Schöne Woche.
7: Oha.
2: Respekt.
7: Aber keine Sorge, Sie können auch NDR 1 Niedersachsen hören, ohne irgendwo durch die Gegend zu rennen. Ne? Das ist auch erlaubt.
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Billy Ocean macht sie so richtig wach. Love really hurts without you. NR1 Niedersachsen 9 nach 6. Ganz kurz der Verkehrsservice. Vorsichtig fahren bitte in Hannover auf der B6 Süd. Schnellweg stadtauswärts. Zwischen Seehorster Kreuz und Landwehrkreise ist ein Auto leer.

0: müsste Musik sein.
1: Da ist auch Musik. Die Musik meines Lebens, Vincent Weiss hier bei NR1 Niedersachsen, 6:12. Hellwach, schönen guten Morgen.
2: Ganz liebe Grüße gehen heute Morgen nach Jeddelo. Also ich könnte mir vorstellen, dass der ein oder andere vielleicht mit so einem klitzekleinen Kater aufwacht, denn die Menschen dort hatten wirklich was zu feiern.
1: Vielleicht muss ich als Nordwest-Niedersachse mal denjenigen, die von woanders wegkommen, erklären. Also Jeddelo, dabei handelt es sich um zwei gleichnamige Orte in der Gemeinde Edewecht im Kreis Ammerland. 20 Autominuten südwestlich von Oldenburg, dass man sich das eben ein bisschen geografisch vorstellen kann. Jeddelo 1 und Jeddelo 2, die heißen wirklich so, da steht auf dem Ortsschild eine römisch 1 oder römisch 2.
2: So, und Jeddelo hat zwei, Jeddelo 2.
1: So, jetzt müssen wir nochmal.
2: Ja,
1: so
2: pass
1: einfach.
2: Auf, genau. Hat auf jeden Fall einen Fußballverein und der hat gestern in der ersten Runde des DFB-Pokals für wirklich eine echte Sensation gesorgt. Der Regionalligist SSV Jeddelo hat den Bundesliga-Absteiger Heidenheim aus dem Pokal geworfen. Mit 5:2, völlig verrückt, und die Fans logischerweise, die konnten es überhaupt nicht fassen.
3: Also ehrlich gesagt, ich bin total überfordert, nach wie vor. Wir wissen gar nicht, wie es passieren konnte, aber wir freuen uns tierisch.
4: Ja, ich bin voller Euphorie und jetzt kann kommen, wer will. Mal sehen, wie es dann weitergeht. Ich freue mich drauf.
5: Die waren einfach spitze drauf. Super, oder?
6: Es war echt Wahnsinn. Also das 1-0 für Heidenheim, da dachte ich, das ging zu einfach, das wird heute eine Klatsche. Und dann direkt der Ausgleich, Wahnsinn.
7: Also ich habe damit gerechnet, dass das ein Unentschieden wird und dass wir ein Elfmeterschießen dann gewinnen. Weil wir mit unserem Onken den besten Tor haben, aber so ist ja umso besser.
8: Sie haben gekämpft ohne Ende und da kann man mal wieder sehen, dass ein kleines Dorf mit 1300 Einwohnern die großen Städte und die großen Vereine ärgern kann.
2: Wirklich cool.
1: Oder? So liebe ich Fußball. Wenn dann so ein Underdog gewinnt, irgendwie, das macht doch richtig Spaß. Also egal wer und wo und welcher Verein sonst, heute Morgen sind wir in Niedersachsen alle ein bisschen SSV Jeddelo 2.
2: Morgen.

0: Milch und Zucker nehmt ihr selber, ne?
1: Udo, was hast du denn mit deiner Lippe gemacht?
2: Ja, ich bin ja allergisch gegen Wespen. Also, Wespenstiche.
1: Also, das sieht ja aus wie...
3: Wie so ein aufgepumpter Regenwurm, du.
2: Ihr lacht. Das ist wie Hölle. Ich gestern Abend im Biergarten.
1: Ja.
2: Da kriechen die ja einfach ungefragt in dein Glas rein.
1: Ja.
2: Und zack, bon, bonjour, hast du eine dicke Lippe.
3: Also, Udo, das kann man ja überall lesen. Bei Wespengefahr aus dem Strohhalm trinken.
2: Ja, hab ich ja. Ich so ein Durst, weil ich hatte ja Ski-Web-Ski-Ski mit der Ziggy. Ich halm Lieder auf Ex mit Strohhalm und glaubst du nicht. Ich habe eine Wespe durch den Strohhalm durchgesaugt.
3: Wie bitte? Da glaubt ihr selber nicht.
2: Ja, was? Ich hab ja nun diesen Saugdruck.
4: Was hat er? Saugdruck?
2: Saugdruck. Wegen meiner Nebenluft von den Polypen her.
1: Ich weiß auch gar nicht, was das überhaupt immer soll mit diesen Wespen. Sie machen ja gar nichts für die Allgemeinheit, also... Oder bestäuben die was, oder?
3: Bestäuben? Tun die gar nichts. Zu nichts zu gebrauchen sind die.
2: Ja, und Vögel fressen sie auch nicht.
1: Also Udo, wie soll denn auch eine Wespe einen Vogel fressen?
2: Nein, andersrum. Also, die schmecken ja auch nicht.
3: Woher weißt du das denn?
2: Ja, meine ich.
3: Ah, das kommt von diesen giftigen Alarmfarben. Da weißt du denn, da gehst du lieber nicht bei.
1: Ich meine, das haben die Bienen aufgebracht mit die Schwarz-Gelben, ne?
3: So gesehen, ja.
2: Ja, und die Biene ist ständig an Zerstäuben und dann kriegst du noch Honig on top. Das Standard.
4: Ja, und Kühe, die geben Milch.
3: Oh, schön gesehen, Franz.
4: Ja, wieso? Und Fleisch auch.
3: Ja, aber nicht freiwillig.
1: Ja, von dem her. Aber Hunde machen ja immer was und immer freiwillig. Ziehen für den Jäger die Fasane aus dem Wald oder laufen mit Blinde.
2: Ja.
1: Oder nimm mal Kommissar Rex, ne?
3: Ja, nur Rocky. Der macht ja nun gar nichts.
1: Also, wieso macht er nix? Rocky, mach mal was.
2: Guck, er macht ja nix.
1: Also, ihr seid ja... Das geht ja gleich wieder richtig gut los, also...
3: Warum will ich nichts gesagt haben? Was macht der Riesel, Franz?
4: Ich brauch noch... höchste Tonlage.
1: Dachziegel.
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0: Marion Scheer. Ich muss natürlich immer an den Film denken und täglich grüßt das Murmeltier I Got You, Babe, hier bei NDR 1 Niedersachsen.
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0: Ein bisschen stockenden Verkehr gibt es heute Morgen auf der A1 Osnabrück Richtung Bremen zwischen Brinkum und Asten, aktuell 3 Kilometer stockend, und Probleme auch immer noch auf der A2 Hannover Richtung Dortmund zwischen Hannover-Herrenhausen und Wunstorf-Lute, 4 Kilometer Stau. Das war's im Moment. Gute Fahrt.
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2: Mit Lars König. Schönen guten Morgen. Niedersachsens Ministerpräsident Lies besucht heute das von Schließung bedrohte VW-Werk in Hannover-Stöcken. Er möchte sich darüber informieren, wie Belegschaft, Betriebsrat und Gewerkschaft mit der Krise bei VW umgehen. Der Hitzesommer 2026 hat laut einer Berechnung der Organisation Greenpeace volkswirtschaftliche Schäden in Höhe von mindestens 36 Milliarden Euro verursacht. Gründe dafür seien unter anderem Ernteausfälle, Waldbrände, Gesundheitskosten und die verminderte Produktivität in der Wirtschaft. Im Fußball-DFB-Pokal sind Eintracht Braunschweig und der FC St. Pauli ausgeschieden. Für eine Sensation sorgte der Dorfverein SSV Jeddelo 2 aus Niedersachsen mit einem 5:2-Sieg über Fußball-Bundesliga-Absteiger Heidenheim. Und die Zeit, es ist 6.31 Uhr.
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3: Aus dem Studio Lüneburg mit Andreas Rabe. Guten Morgen. In Verden ist am Samstagabend ein Mann erschossen worden. Die Polizei ermittelt nach eigenen Angaben noch, was genau passiert ist, und sucht weitere Zeugen. Der 27-jährige Mann aus Verden habe gemeinsam mit anderen Personen ein Lokal in der Bahnhofstraße verlassen, als er angegriffen wurde und auf ihn geschossen wurde. Das Opfer starb noch in der Nacht im Krankenhaus. Bisherige Ermittlungen haben laut Polizei zu einem 25-jährigen Mann geführt, der das Opfer gekannt haben und mit der Tat in Verbindung stehen soll. Er wurde von den Ermittlern angetroffen und vernommen. An der Dömitzer Elbbrücke kann es ab heute zu Stau kommen. Hintergrund sind Bauarbeiten am Brückengeländer, die nach Angaben der Straßenbaubehörde heute beginnen sollen. Weil wegen des Niedrigwassers kaum Fähren über die Elbe setzen, nutzen mehr Autofahrer die Dömitzer Brücke als üblich. Die Arbeiten an der Brücke sollen bis Ende Oktober dauern. Solange wird der Verkehr durch eine Ampel geregelt und über eine Fahrspur geleitet. Und für den Fußball-Oberligisten Lüneburger SK Hansa hat es in der ersten Runde des DFB-Pokals zwar nicht zur Sensation gereicht, trotzdem ist die Mannschaft mit ihrer Leistung zufrieden. Der Fünftligist musste sich Werder Bremen mit 0:3 geschlagen geben.
4: Im mit knapp 30.000 Zuschauern ausverkauften Hamburger Millantor-Stadion bot der Außenseiter eine mehr als ansprechende Leistung. Das würdigten die rund 9.000 Lüneburger Fans am Ende auch mit Standing Ovations. LSK-Trainer Tarek Gibber hofft, dass die Mannschaft aus diesem Spiel einiges an Selbstvertrauen für den Oberliga-Alltag mitnehmen kann. Aber nicht nur sportlich sollte dieser DFB-Pokalauftritt den Lüneburgern einen Schub geben, auch finanziell. Es sei zwar kein Lottogewinn, aber es werde schon was hängen bleiben, so der Vorsitzende Raphael Marquardt.
3: Information von Thorsten Ahles. Und das Wetter bei uns in der Region: zunächst meist noch wolkig, später dann aufgelockert bei bis zu 21 Grad. In York zum Beispiel.
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0: Auf geht's in den Montag. Heute ist der 24. August 2026. Ich sag mal so, 4 Monate noch.
5: Würden Sie jetzt schon Spekulatius und Dominosteine kaufen? Du?
0: Also in jedem Fall. Weihnachten geht immer viel zu schnell rum. Wie gesagt, heute in 4 Monaten ist es soweit. Dann ist der 24. Dezember.
5: Ernst?
0: Klar.
5: Im August? Spekulatius? Also es ist soweit.
0: Ja, warum denn nicht? Dann hat man gleich schon mal.
5: Es gibt es auf jeden Fall jetzt wieder zu kaufen. Es kommt in die Supermärkte, das Weihnachtsgebäck. Und warum es das eigentlich jetzt schon zu kaufen gibt, das klären wir in 7 Minuten. August.
0: Ich kann doch schon langsam wieder Lebkuchen.
5: Nee.
0: Und wenn heute Nachmittag ein Schoko-Weihnachtsmann unter meinem Tannenbaum zu Hause stünde, würde ich auch zugreifen.
5: Ich wusste ja schon immer, dass du verrückt bist, aber nee.

0: 6.40 Uhr. Guten Morgen, es ist schon wieder Morgen, es ist schon wieder Montag. Ist das nicht herrlich? Aber wir machen das zusammen hellwach bei NR1 Niedersachsen. Ganz kurz der NDR1 Niedersachsen Verkehrsservice, wenn Sie in Hamburg unterwegs sind. Das kann ja sein. Vorsichtig fahren bitte A1 Richtung Lübeck. In der Einfahrt Billstedt liegt ein Tier.
1: Gute Fahrt und einen schönen Montag. Und falls Sie heute vielleicht noch in den Supermarkt gehen, dann wundern Sie sich nicht. Das Weihnachtsgebäck, das steht schon wieder in den Regalen. Juhu. Und das Ende August. Also ich bin ehrlicherweise jedes Mal irritiert und frage mich immer, mein Gott, wer kauft denn das schon jetzt im Sommer?
0: Ja, und kriege ich da vielleicht auch schon ein kleines Bäumchen, damit ich mich so richtig in Stimmung bringen kann? Ich finde es ja herrlich, aber trotzdem ist natürlich die Frage, die Florian Kneifel aus unserem Hellwach-Team sich gestellt hat. Ist es Ende August, also nächste Woche zwar meteorologischer Herbstanfang, aber ist es trotzdem nicht ein bisschen früh? Warum haut der Einzelhandel jetzt schon Lebkuchen und Spekulatius raus? Das war doch früher nicht so.
2: Nee, ist tatsächlich etwas, das wir zum ersten Mal im Jahr 2000 erlebt haben, sagen die Statistiker. Aber seitdem starten die Branchenriesen in der 35. Kalenderwoche mit dem Weihnachtsgebäckverkauf. Und der Handel glaubt, jetzt haben die Leute wieder Lust auf Gemütlichkeit, Kerze und Wintergebäck. Schoko-Weihnachtsmänner und ähnliches kommen dann aber tatsächlich erst später in die Regale. Wir reden jetzt von Lebkuchen, Spekulatius und Co.
1: Aber wird das denn, Florian, wirklich jetzt schon gekauft?
2: Einfache Antwort, sonst würden sie es nicht machen. Tatsächlich ist der Umsatz jetzt Ende August und Anfang September stark wetterabhängig, heißt es. Bei einem kühlen oder regnerischen Spätsommer würden die Leute eher zuschlagen. Aber so bummelig zwischen 4-7% der Supermarktkunden kaufen jetzt schon Weihnachtsgebäck, sagen die Handelsverbände. Im Oktober sind es dann schon 20% und der November ist dann der umsatzstärkste Monat, in dem jeder zweite von uns zugreift. Das Ganze ist ohnehin ein riesiger Markt. Da reden wir von mehr als 80.000 Tonnen Weihnachtsgebäck, das über die Ladentheken geht. Ja, und da will natürlich jeder Händler sein Stück vom Lebkuchen abhaben.
0: Punkt für dich, für das kleine Wortspiel. Aber ich meine, es ist auch so, der Dezember ist immer viel zu schnell vorbei. Warum darf ich dann jetzt schon anfangen, mal den ersten Spekku zu knabbern? Oder wie ist es bei Ihnen? Würden Sie jetzt schon Lebkuchen und Spekulatius kaufen?
1: Auf keinen Fall.
0: Schicken Sie doch mal kurz eine Sprachnachricht, singen Sie ein Weihnachtslied dazu über die NDR Niedersachsen App.

0: begnadeter Musiker und hat einfach auch richtig viele Hits produziert. Robert Palmer, Johnny and Mary, hier bei NDR1 Niedersachsen. Es ist in 10 Minuten 7.
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3: Am 13. September ist es soweit und bei uns bekommen Sie jetzt schon alles Wichtige zur Kommunalwahl.
0: Unsere NDR1 Niedersachsen-Kollegin Chiara Battaglia ist bei uns. Vielleicht kennen Sie sie als Reporterin von unserem NDR Niedersachsen Instagram-Kanal.
3: Die erste Zahl zur Wahl ist die 100. Chiara, was hat es mit dieser 100 auf sich?
4: Ja, moin ihr beiden. Die 100 hat mit dem Geld zu tun, das Wahlhelferinnen und Wahlhelfer für ihren Einsatz bekommen. Diese Aufwandsentschädigung nennt sich Erfrischungsgeld. Und ich habe mal geschaut, wie hoch das eigentlich so ausfällt. Und was ich dabei gemerkt habe, je nachdem, wo man hilft, fällt die Erfrischung unterschiedlich groß aus. Entweder kann man sich davon ein paar Softdrinks kaufen oder sogar auch schon eine Flasche Champagner. In Bad Nenndorf gibt es zum Beispiel 25 Euro. In vielen anderen Kommunen sind es eher 40 bis 60 Euro, zum Beispiel in Göttingen, Stade oder Leer. Aber ein Ort sticht bei meiner Suche richtig raus, und zwar Hohenhameln. Dort bekommen alle Wahlhelferinnen und Wahlhelfer bei der Kommunalwahl am 13. September 100 Euro für ihren Einsatz. Wow. Und das unabhängig davon, welche Aufgabe sie im Wahllokal übernehmen.
0: Okay, also wenn ich demnächst mal wieder gefragt werden sollte, was möchtest du werden, wenn du groß bist, werde ich antworten: Wahlhelfer in Hohenhameln.
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Schön, dass wir zusammen in diesen Morgen starten. Wir sind natürlich auch an Ihrer Seite unterwegs in Niedersachsen. Den ausführlichen Blick auf den Berufsverkehr gleich in 3 Minuten, kurz vor 7. Aber jetzt schon mal vorab, der NDR 1 Niedersachsen Verkehrsservice. Vorsichtig fahren bitte A1 Bremen Richtung Osnabrück. Zwischen Asten und Brinkum liegt Holz.

0: mit Carly Simon in die neue Woche.
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0: Und bitte vorsichtig fahren auf der A1 Hamburg Richtung Bremen in der Ausfahrt Elsdorf, ein kaputtes Auto. Vorsicht auch im Kreis Goslar, Kreisstraße zwischen der B6 und Immenrode ist eine ungesicherte Unfallstelle. Und Holz liegt auf der A1 Bremen Richtung Osnabrück zwischen Asten und Brinkum. Vorsichtig fahren, ein Tier auf der A1 Hamburg Richtung Lübeck in der Einfahrt Billstedt. Und die A1 noch Osnabrück Richtung Bremen zwischen Bremen, Brinkum und Asten. 4 Kilometer stockender Verkehr vor der Baustelle. Das war's. Gute Fahrt.
2: Es ist 7 Uhr.
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2: Mit Lars König. Schönen guten Morgen. Die Schlagzeilen. Ministerpräsident Lies besucht von Schließung bedrohtes VW-Werk in Hannover. Hausärztemangel im Nordwesten spitzt sich weiter zu. Dorfverein SSV Jeddelohe 2 liefert Sensation im DFB-Pokal. Das Wetter, Sonne und Wolken im Wechsel bis 23 Grad. Niedersachsens Ministerpräsident Lies wird heute das von Schließung bedrohte Volkswagen-Werk in Hannover besuchen. Er will sich über die Lage beim kriselnden Konzern informieren. In den kommenden Tagen sind weitere Besuche in anderen VW-Werken geplant. Helmut Eickhoff, worüber soll heute in Hannover konkret gesprochen werden?
3: Es geht darum, wie es weitergehen kann im Werk in Hannover-Stöcken. SPD-Ministerpräsident Olaf Lies will mit der Belegschaft ins Gespräch kommen, mit Vertrauensleuten, mit dem Betriebsrat. Der Konzernvorstand hatte ja im Juli neue Sparpläne präsentiert. Viele Jobs sollen gestrichen werden. Die Zukunft von ganzen Werken ist unsicher. Auch die vom Werk in Hannover-Stöcken. Mittwoch wollen Lies und Hamburg das Werk in Osnabrück besuchen, das in Emden dann Montag in einer Woche. In den nächsten Tagen wird es in den VW-Werken Betriebsversammlungen geben. Anfang September kommt dann der Aufsichtsrat zusammen, um erneut über die Sparpläne zu beraten. Das Land Niedersachsen sitzt als Anteilseigner dann mit am Tisch. Ministerpräsident Lies lehnt Werksschließungen ab, ebenso der Betriebsrat und die Gewerkschaft IG Metall, die beide erbitterten Widerstand angekündigt haben.
2: Gut ein halbes Jahr nach dem tödlichen Angriff auf einen Zugbegleiter in einem Regionalzug droht die Bahngewerkschaft EVG mit einem deutschlandweiten Streik im Regionalverkehr. Es komme jeden Tag zu 5 bis 8 Übergriffen, erklärte EVG-Chef Burkhardt in der ARD. Die Bundesregierung hatte im Februar in Aussicht gestellt, Bahnmitarbeiter als besonders gefährdete Berufsgruppe in einem Gesetzentwurf von Justizministerin Hubig aufzunehmen. Darin geht es um verschärfte Strafen bei Angriffen auf Sanitäter, Feuerwehrleute, Ärzte und Pfleger. Bislang wurde der Entwurf aber nicht umgesetzt. In Niedersachsen gibt es auf dem Land weiter zu wenig Hausärzte. Besonders schlecht ist die Lage im Nordwesten. Ein Beispiel ist die Gemeinde Asendorf im Kreis Diepholz. Dort hat die letzte Hausarztpraxis gerade geschlossen, die dritte in 5 Jahren. Christina Harland, was bedeutet das für den Ort?
4: Asendorf steht knapp vor der Unterversorgung, sagt die Kassenärztliche Vereinigung. Der Ort wirft ein Schlaglicht auf den Hausarztmangel im Nordwesten. Die Gemeinde gehört zum kassenärztlichen Bezirk Sieke und damit zu einer der 3 Gegenden mit der schlechtesten hausärztlichen Versorgung in ganz Niedersachsen. Die gilt ab einem Grad von 75%, eine Marke, die Sulingen und das Umland von Bremerhaven schon deutlich unterschreiten. Der Bürgermeister sagt, mit der Schließung der Praxis zieht man uns im Ort den Stecker. Der Städte- und Gemeindebund sieht die Kommunen mit dem Hausarztmangel grundsätzlich unter Druck. Sein Präsident Marco Trips mahnt, Bund und Land müssten endlich Lösungen finden. Kommunen und Hausärzteverband setzen auf das geplante Primärarztsystem. Nach dem Motto erst zum Hausarzt, dann zum Facharzt, soll das die Hausärzte stärken und den Beruf attraktiver machen.
2: Und zum Fußball. Regionalligist SSV Jeddelohe 2 hat in der ersten DFB-Pokalrunde für eine Sensation gesorgt. Der Außenseiter besiegte den Bundesliga-Absteiger FC Heidenheim mit 5:2. Aus der Sportredaktion Silke Tobias.
5: Für diese Momente haben wir alle angefangen, Fußball zu spielen, sagte Jeddelohs Torwart Moritz Onken nach dem verdienten Sieg des Viertligisten Jeddelohe 2 gegen den Bundesliga-Absteiger Heidenheim. Der Amateurclub aus dem Ammerland fiebert jetzt schon der Auslosung der zweiten DFB-Pokalrunde entgegen. Gelost wird am 5. September. Nicht mehr im Lostopf ist dann wieder einmal Eintracht Braunschweig. Das bittere Aus in der ersten Hinrunde kam diesmal gegen den Bundesligisten Union Berlin. 2:4 unterlag die Eintracht. Ausgeschieden ist am Abend auch noch Bundesliga-Absteiger FC St. Pauli, der beim Drittligisten Rot-Weiß Essen 0:2 verloren hat.
2: Und im DHB-Pokal haben die Handballer vom MTV Braunschweig eine 28:39 Niederlage gegen HC Hamburg eingefahren. Und die HSG Nordhorn-Lingen unterlag gegen den Longericher SC aus Köln mit 35:37. Und die Zeit ist 7:05.
6: Und das ist das Wetter für Niedersachsen. Das hatte ja in den vergangenen Tagen schon so ein bisschen was von Herbst. Meine Tochter hat auch schon fleißig angefangen, Halloween-Bilder zu malen.
7: Ach du liebe Zeit.
6: Aber der Sommer, der kämpft sich in dieser Woche nochmal zurück.
7: Und ich darf keine Spekulatius essen? Wie bitte?
6: Tagestop-Temperatur heute immerhin schon 23 Grad. Heute früh ist es aber frisch. 7 Grad im Moment in Nordheim, 9 in Lüchow, 11 in Vechta. Heute früh zum Teil noch ein bisschen Nebel dabei. Später gibt es einen Mix aus Sonne und Wolken. Ganz vereinzelt ist vielleicht auch mal ein kurzer Schauer dabei, das ist aber die Ausnahme. Und vor allem zum Feierabend kommt dann auch viel die Sonne durch. Bis zu 6 Stunden lang scheint sie heute in Soltau, bis zu 11 Stunden in Friedland.
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6: Guten Morgen. Wir freuen uns, dass Sie mit uns in die neue Woche starten.
7: Wir feiern heute gewissermaßen den Auftakt in die Weihnachtssaison. In meiner Wahrnehmung ist es so, gerade zurück aus dem Sommerurlaub, ja. Schön die Sonne im Bayerischen Wald genossen. Und heute, in 4 Monaten, ist Heiligabend.
6: Ja, und passenderweise kommen die ersten Spekulatius und Dominosteine in die Supermärkte bei uns in Niedersachsen. Ich persönlich finde, es geht gar nicht.
7: Aber der Hans hat schon geschrieben, ich will ja nichts sagen, aber ich habe gestern die ersten gegessen.
6: Ja, und du bist ja auch total der Fan und würdest schon naschen, ne?
7: Mein Handy-Klingelton ist ganzjährig Merry Christmas Everyone von Shaken Stevens. Also insofern, ich wäre dann soweit.
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0: Sound von Mango Jerry in the Summertime, die Musik meines Lebens bei NDR 1 Niedersachsen um 13 Minuten nach 7. Wir sind mittendrin im Sommer und siehe da, wenn man heute in den Supermarkt geht, dann wundern Sie sich nicht. Sie werden die ersten Dominosteine finden, Spekulatius. Es ist alles schon wieder zurück in den Regalen.
1: Mein Frühstück für die kommenden 4 Monate. Heute in 4 Monaten ist es soweit. Dann feiern wir alle gemeinsam wieder das Weihnachtsfest. Was gibt's Besseres als eine gute Tasse Bohnenkaffee morgens Ende August und ein bisschen Spekulatius? Oder Margit aus Lüneburg hat uns schon eine Sprachnachricht geschickt über die NDR Niedersachsen-App.
2: Guten Morgen aus Lüneburg. Lebkuchen jetzt schon. Leute, was ist mit euch nicht in Ordnung? Vor dem ersten Advent kein Stück. Lasst es euch trotzdem schmecken. Tschüss.
0: Danke, Margit. Ich sehe das genauso. Für mich unfassbar, jetzt irgendwie im August schon Weihnachtsgebäck zu kaufen. Aber es gibt Menschen, die sehen das anders. So wie Florian.
3: Guten Morgen, ihr beiden. Hey, was gibt's denn Geileres, wenn es die Dinger wieder zu kaufen gibt? Ich mit meinen Mitte 40 habe mich gefreut wie ein Schneekönig, als ich die jetzt am Wochenende beim Einkaufen gesehen habe. Also, pro Lebkuchen und Spekulatius. Habt einen schönen Tag und eine schöne Woche an euch alle.
1: Rein damit und frohes Fest. Wie ist bei Ihnen? Jetzt schon Spekulatius essen?
0: Schicken Sie uns gerne eine Sprachnachricht rüber über die NDR Niedersachsen App.

0: nämlich die neue Heidekönigin.
1: Ja, sie hat das Rennen gemacht und hat damit jetzt alle Hände voll zu tun. Im Schnitt kommen ungefähr 100 Repräsentationstermine auf die Heidekönigin zu.
0: Völlig unglaublich.
1: Julia, willkommen. Wer entscheidet denn eigentlich darüber, wer Heidekönigin wird?
2: Das macht eine Jury und die besteht aus 20 Leuten aus ganz unterschiedlichen Bereichen. Der Heideblütenverein verschickt vorher Einladungen an Kommunen und Vereine wie den Männerchor, die Feuerwehr oder die Landfrauen in der Samtgemeinde Amelinghausen. Und die dürfen dann jeweils ein Jurymitglied stellen. Dazu kommen dann noch die amtierende Heidekönigin und der Heidebock, das männliche Pendant, und Leute aus dem Publikum. Jede Bewerberin wird in 3 Kategorien mit Punkten von 1 bis 6 bewertet.
0: Heidebock möchte man irgendwie nicht sein, nicht? Obwohl es ja auch ein würdevolles Amt ist, aber hallo, ich bin der Heidebock. So, aber die Nina May Fischer, ist ja nun nicht alleine, oder?
2: Nein, wie es sich für eine Königin gehört, hat sie natürlich auch einen eigenen Hofstaat. Der besteht aus 2 Prinzessinnen und 6 Hofdamen. Da dürfen dann auch die Jüngeren ran. Die Heidekönigin muss ja mindestens 18 sein. Und auch die Jobs im Hofstaat sind heiß begehrt. Es gibt jedes Jahr mehr interessierte Mädchen als freie Plätze. Oft ist das auch eine Art Familientradition. Da haben dann auch Mama, Tante oder große Schwester schon Ämter bekleidet.
1: Also so einen eigenen Hofstaat. Das ist ja schon was Feines, ne? Können Sie sich gerne mal angucken, diesen kompletten Hofstaat und natürlich auch die frisch gekürte Heidekönigin. Die Bilder finden Sie bei uns in der NDR Niedersachsen App.
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0: Der Song macht einfach immer noch richtig gute Laune. Dusty Springfield in Private um 7:30.
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2: Da sind wir mal kurz in Ostfriesland. Vorsichtig fahren bitte auf der A28 Oldenburg Richtung Leer. Zwischen Vilsum und Leer Ost liegt ein Holzteil. A1 Osnabrück Richtung Bremen. Zwischen Bremen-Brinkum und Bremen-Arsten 4 Kilometer Stau. Und dann Bremerhaven A27 aus Bremen kommend. Zwischen Bremerhaven Süd und Geestemünde 3 Kilometer stockender Verkehr in der Baustelle. Unterwegs in Northeim heute die Bahnhofstraße stadteinwärts ist zwischen Güterbahnhofstraße und der B3 Göttinger Straße wegen Bauarbeiten bis 18 Uhr heute gesperrt. Aber das war's dann auch schon. Gute Fahrt!
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3: Mit Lars König. Schönen guten Morgen. Vertreterinnen und Vertreter der Landesregierung besuchen in den kommenden Tagen zahlreiche VW-Werke im Land, um sich über die Krise des Wolfsburger Autobauers und deren Auswirkungen zu informieren. Den Anfang macht Ministerpräsident Lies mit einem Besuch im von Schließung bedrohten VW-Werk in Hannover-Stöcken. Die sogenannte Koalition der Willigen trifft sich heute, um über die weitere Unterstützung der Ukraine zu beraten. Dazu wollen sich Vertreter aus Großbritannien, Deutschland und Frankreich per Videoschalte mit Vertretern von NATO, EU und der Ukraine am heutigen 35. Jahrestag der ukrainischen Unabhängigkeit zusammensetzen. Im DFB-Pokal sind Eintracht Braunschweig und der FC St. Pauli ausgeschieden. Für eine Sensation sorgte der Dorfverein SSV Jeddelo 2 aus Niedersachsen mit einem 5:2-Sieg über Bundesliga-Absteiger Heidenheim. Und die Zeit, es ist 7.32 Uhr.
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4: Aus dem Studio Lüneburg mit Andreas Rabe. Guten Morgen. In Verden ist am Samstagabend ein Mann erschossen worden. Die Polizei ermittelt nach eigenen Angaben noch, was genau passiert ist und sucht weitere Zeugen. Auf den 27-jährigen Mann aus Verden wurde demnach geschossen, nachdem er gemeinsam mit anderen Personen ein Lokal in der Bahnhofstraße verlassen hatte. Er starb noch in der Nacht im Krankenhaus. Bisherige Ermittlungen haben laut Polizei zu einem 25-jährigen Mann geführt, der das Opfer gekannt haben und mit der Tat in Verbindung stehen soll. Er wurde von den Ermittlern vernommen. Und auch in Bremervörde haben Anwohner der Polizei bereits am Freitagabend zahlreiche Schüsse gemeldet. Die Einsatzkräfte konnten auf dem Grundstück einer Familie insgesamt 20 Hülsen von Munition einer Schreckschusswaffe sicherstellen. Die Polizei vermutet, dass die Schüsse anlässlich einer Hochzeitsfeier abgegeben wurden. Die Einsatzkräfte sprechen von einer Feier im Clanmilieu. In Amelinghausen ist am Wochenende das Heideblütenfest zu Ende gegangen. Dabei präsentierte sich auch die neu gewählte Heidekönigin, die 27-jährige Nina May Fischer aus Hamburg. Sie wird im kommenden Jahr zu offiziellen Anlässen die Heideregion präsentieren. Und die regionalen Sportergebnisse vom Wochenende. Der Fußball-Oberligist Lüneburger SK Hansa ist mit einer respektablen Leistung in der ersten Runde des DFB-Pokals nach einem 0:3 gegen Werder Bremen ausgeschieden. Im deutschen Handballpokal der Frauen ist der Buxtehuder SV eine Runde weiter. Die Buxtehuderinnen feierten mit ihrem 50:18 Erfolg gegen den Viertligisten VfV Spandau den dritthöchsten Sieg der Vereinsgeschichte. Und die Luchse Buchholz-Rosengarten mussten sich zu Hause mit 33:34 knapp gegen Zwickau geschlagen geben und sind damit aus dem DHB-Pokalwettbewerb ausgeschieden. Das Wetter bei uns in der Region zunächst meist noch wolkig, später dann aufgelockert bei bis zu 21 Grad in York und 23 Grad in Gartow.
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2: Guten Morgen, guten Start und alles Gute für diesen 24. August.
0: Wir spielen gleich Mut zur Lücke. Wir haben 3 Songs mit jeweils einer Lücke im Text. Und Ihre Aufgabe wird es sein, die mit dem richtigen Wort zu füllen. Also trommeln Sie gern die Kolleginnen und Kollegen zusammen. Wir spielen in 7 Minuten.
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0: Es ist schon wieder 7.41 Uhr. Ein ganz guter Teil vom Montag ist schon rum. Willkommen bei uns. Und jetzt machen wir mal das hier.
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3: Sonja Thomas kommt eigentlich aus Freiburg, der Stadt mit dem Bächle, und ist jetzt gerade ganz im Norden in Schleswig-Holstein in St. Peter-Ording und macht da Urlaub. Guten Morgen.
4: Guten Morgen.
0: Also das müssen Sie uns erklären, Sonja. Wie kommt eine Frau aus Freiburg, die in Schleswig-Holstein Urlaub macht, ausgerechnet darauf, NDR 1 Niedersachsen zu hören?
4: Also, Schleswig-Holstein, St. Peter-Ording schon seit über 50 Jahren. Und als ich unterwegs war mit dem Auto und einen entsprechend guten, für mich guten Radiosender gesucht habe, bin ich bei NDR 1 hängen geblieben. Die Musik, die da kam, war genau meins. Und zu Hause habe ich dann auch entsprechend NDR 1 eingestellt.
0: Ja.
4: Und dann gab es eben euer Gewinnspiel. Und ich habe meistens das Radio bei mir laufen und singe auch meistens mit.
0: Dafür müssen Sie sich nicht schämen.
4: Und dann war es tatsächlich so, dass ich bei den drei Hits am, weiß nicht wann es war, Donnerstag oder Mittwoch, alle gewusst hätte, habe gedacht so, oh, das ist ja easy, da melde ich mich an. Und dann habe ich aber noch ein, zwei Mal gehört und da habe ich mir gedacht so, okay, ja, ganz so easy ist es doch nicht. Das war wohl ein Glücksfall, dass ich da alle drei Songs kannte. Aber jetzt probiere ich es einfach mal.
3: Frau Thomas, wenn Sie sagen, Sie singen immer mit, dann ist das doch die beste Voraussetzung, weil bei Mut zur Lücke hilft das, glaube ich, auch ein bisschen. Wir haben gleich diese drei Songs, da ist jeweils eine Textlücke und vielleicht können Sie ja mit Hilfe des Singens rausfinden, wie das fehlende Wort denn lautet.
4: Okay.
0: Hier kommt Ihr erster Schnipsel.

0: Mehr gesungen.
1: Wir have fun. Ja, wie cool.
2: Sehr gut. Die ersten 25 Euro.
3: Und hier gibt es die Möglichkeit, auf 50 zu verdoppeln.
2: Was fehlt?
1: Ich habe gerade gar keine Lücke gehört. I ain't your lovin', das war die letzte Zeile, aber die Lücke habe ich nicht mitgekriegt.
3: Okay, knocking at your door, singt Dave Edmonds an dieser Stelle.
1: Kam das hinten dran dann?
2: Das war schon im vorderen Teil.
1: Okay, das habe ich nicht mitgekriegt. Nee, die Lücke habe ich überhört.
3: Also Door wäre es gewesen. Aber macht ja nichts, immer noch die Chance auf 50 Euro zu verdoppeln. Letzter Schnipsel. Welches Wort fehlt?
1: Habe ich auch nicht mitgekriegt. Ich höre das Radio übers Telefon, weil hier das sich so gedoppelt hat. Ich habe die Lücke nicht gehört am Radio jetzt. Am Telefon jetzt.
3: Okay.
1: Macht nichts. Ist so. Also, und das Lied kenne ich, glaube ich, auch gar nicht.
2: Okay. Es war pur und das Wort wäre Übergewicht gewesen.
1: Ach so, nee, habe ich jetzt übers Telefon nicht mitgekriegt.
2: Macht nichts, Sie haben 25 Euro gewonnen. Herzlichen Glückwunsch.
1: Nein, danke schön.
3: Das nehmen Sie mit zurück aus dem Urlaub. Wie lange sind Sie noch in St. Peter-Ording?
1: Wir sind noch bis Samstag da.
3: St. Peter-Johannes-Oerding, wie ich gerne sage. Dann liebe Grüße nach Freiburg. Schön, dass Sie NR1 Niedersachsen auch da unten im Ländle bekannt werden.
1: Ja, natürlich.
3: Schönen Urlaub noch.
1: Dankeschön.
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3: Nächste Chance heute Vormittag schon gegen 10:45.
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0: Aber und Money, Money, Money um 7.49 Uhr.
1: Gleich feiern wir unsere niedersächsischen Pokalhelden aus Jeddelo 2. Vorher, ganz wichtig, der N1 Niedersachsen Verkehrsservice. Vorsichtig fahren, bitte A1 Hamburg Richtung Bremen in Höhe Harburg. Ist eine ungesicherte Unfallstelle.

0: Minuten ist 8 und Sie sind schon unterwegs mit uns. Guten Morgen, der NDR Niedersachsen Verkehrsservice. Bitte vorsichtig fahren in Hannover. A37 Burgdorf Richtung Messe zwischen Kirchhorst und Kreuz Hannover-Buchholz liegen mehrere Plastikteile.
1: Gute Fahrt und liebe Grüße heute ganz besonders nach Jeddelow. Ich könnte mir vorstellen, dass da der ein oder andere möglicherweise einen kleinen Schädel hat. Denn die Jeddelower, die hatten was zu feiern.
0: Soll ich als Nordwest-Niedersachse mal ganz kurz eben das mal geografisch einordnen? Also für diejenigen von Ihnen, die jetzt nicht genau wissen, Jeddelow. Also Jeddelow sind zwei gleichnamige Orte in der Gemeinde Edewecht im Kreis Ammerland, ungefähr 20 Minuten mit dem Auto von Oldenburg entfernt. Jeddelow römisch 1 steht auch genauso auf dem Ortsschild und Jeddelow römisch 2.
1: Ja, und Jeddelow 2 hat einen Fußballverein und der hat gestern in der ersten Runde des DFB-Pokals für eine Sensation gesorgt, denn der Regionalligist SSV Jeddelow hat den Bundesliga-Absteiger Heidenheim einfach mal aus dem Pokal gekickt.
0: Das ist unglaublich.
1: Mit 5:2, wirklich verrückt. Auch für Moritz Onken, den Torwart von Jeddelow 2, war das logisch ein komplett besonderer Tag.
2: Ja, überwältigend, ne? Also genau dafür spielen wir halt Fußball. Dafür haben wir alle angefangen, dafür stehen wir jeden Morgen auf, trainieren jeden Tag, neben der Arbeit, neben dem Beruf. Wir sind ja Amateurfußballer. Ist ein Riesenaufwand, den wir betreiben. Und wir haben einfach ja, immer an uns geglaubt, immer gekämpft, haben dann einfach unsere Qualitäten ausgespielt. Und da freue ich mich jetzt aufs Zweite.
1: Krass, oder? Ich meine, Heidenheim hat in der Bundesliga gespielt. Wie groß ist die Wahrscheinlichkeit, dass du die da aus dem Pokal rauskegelst?
0: Völlig unglaublich, aber mit dem SSV Jeddelow 2 muss man immer rechnen. Ja, ist auch herrlich. Aber wir Fußballfreunde wissen, der Pokal hat seine eigenen Gesetze.
1: Noch eine Floskel?
0: Isabel.
1: Ich schmeiß was ins Floskelschwein rein.

0: Wenn Bruce Springsteen sagt, steh auf, stehst du auf. Wenn er sagt, üb Gitarre, dann übst du Gitarre. Hier ist der Boss Born in the USA.
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0: Vorsichtig fahren bitte auf der A1 Hamburg Richtung Bremen in Höhe Harburg. Ist eine ungesicherte Unfallstelle. Vorsicht A37 Burgdorf Richtung Hannover-Messel zwischen Kreuz Hannover-Kirchhorst und Buchholz mehrere Plastikteile. Stau auf der A1 Osnabrück Richtung Bremen zwischen Bremen-Brinkum und Asten. 5 Kilometer Stau. A7 Hannover Richtung Flensburg zwischen Hamburg-Hausbruch und dem Elbtunnel. 4 Kilometer stockender Verkehr. A27 in Bremerhaven zwischen Bremerhaven-Süd und Geestemünde 3 Kilometer Stau in der Baustelle. Und Kreis Goslar noch, die Kreisstraße zwischen der B6 und Immenrode ist in Höhe der B241 nach einem Unfall gesperrt. Das war's. Gute Fahrt.
2: Es ist 8 Uhr.
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2: Mit Kai Wäschel, guten Morgen, die Schlagzeile. Ministerpräsident Lies startet Besuche in von Schließungen betroffenen VW-Werken. Kommunen fordern vom Land Lösungen gegen Hausarztmangel. Fußball-Viertligist Jeddelo 2 feiert Pokalsensation gegen Heidenheim. Das Wetter, Wechsel von Sonne und Wolken bis 23 Grad. Volkswagen steht vor einem heißen Herbst. Einschneidende Sparpläne des Vorstands liegen auf dem Tisch. Betriebsrat, Gewerkschaft und Konzernspitze werden hart verhandeln in den nächsten Wochen. Als Anteilseigner muss auch das Land mitentscheiden über die VW-Zukunft. Ministerpräsident Lies schaut im Vorfeld deshalb schon mal in einzelnen Werken vorbei. Zum Auftakt heute in Hannover. Helmut Alkoff aus unserer Redaktion für Landespolitik. Warum der Besuch?
3: Es geht darum, wie es weitergehen kann im Werk in Hannover-Stöcken. SPD-Ministerpräsident Olaf Lies will mit der Belegschaft ins Gespräch kommen, mit Vertrauensleuten, mit dem Betriebsrat. Vizeministerpräsidentin Julia Willi-Hamburg von den Grünen begleitet Lies. Der Konzernvorstand hatte ja im Juli neue Sparpläne präsentiert. Viele Jobs sollen gestrichen werden. Die Zukunft von ganzen Werken ist unsicher, auch die vom Werk in Hannover-Stöcken. Mittwoch wollen Lies und Hamburg das Werk in Osnabrück besuchen, das in Emden dann Montag in einer Woche. In den nächsten Tagen wird es in den VW-Werken Betriebsversammlungen geben. Anfang September kommt dann der Aufsichtsrat zusammen, um erneut über die Sparpläne zu beraten. Das Land Niedersachsen sitzt als Anteilseigner dann mit am Tisch. Ministerpräsident Lies lehnt Werksschließungen ab, ebenso der Betriebsrat und die Gewerkschaft IG Metall, die beide erbitterten Widerstand angekündigt haben.
2: In Niedersachsen fehlen hunderte Hausärzte, vor allem auf dem Land. Ja, und das auch schon seit Jahren. Praxen schließen, weil sich keine Nachfolger mehr finden. In Asendorf, südlich von Bremen, hat gerade die letzte Hausarztpraxis dicht gemacht. Die dritte in 5 Jahren. Vor allem im Nordwesten Niedersachsens steht es schlecht um die hausärztliche Versorgung. Christina Harland, was bedeutet das?
4: Asendorf steht knapp vor der Unterversorgung, sagt die Kassenärztliche Vereinigung. Der Ort wirft ein Schlaglicht auf den Hausarztmangel im Nordwesten. Die Gemeinde gehört zum kassenärztlichen Bezirk Sieke und damit zu einer der 3 Gegenden mit der schlechtesten hausärztlichen Versorgung in ganz Niedersachsen. Die gilt ab einem Grad von 75%, eine Marke, die Sulingen und das Umland von Bremerhaven schon deutlich unterschreiten. Der Bürgermeister sagt, mit der Schließung der Praxis zieht man uns im Ort den Stecker. Der Städte- und Gemeindebund sieht die Kommunen mit dem Hausarztmangel grundsätzlich unter Druck. Sein Präsident Marco Trips mahnt, Bund und Land müssten endlich Lösungen finden. Kommunen und Hausärzteverband setzen auf das geplante Primärarztsystem. Nach dem Motto erst zum Hausarzt, dann zum Facharzt soll das die Hausärzte stärken und den Beruf attraktiver machen. Und Gesundheitsminister Andreas Philippi hofft auf die Landarztquote. Die ermöglicht jedes Jahr 60 Anwärtern auch ohne Top-Abitur den Zugang zum Studium, wenn sie sich verpflichten, aufs Land zu gehen.
2: Es ist ein neuer Rekord. In Niedersachsen sind im vergangenen Jahr besonders viele Menschen eingebürgert worden. Genauer gesagt 28.000 Menschen. Sie haben bei uns die deutsche Staatsangehörigkeit erhalten. Das geht aus den Zahlen des Statistischen Landesamts hervor. Dennis Pützek hat sich die Zahlen genauer angeguckt. Wo kommen die neuen Staatsbürger denn her?
5: Die meisten Menschen kommen aus Syrien und dem Irak. Danach folgen zusammengerechnet die afrikanischen Staaten und die Türkei. Die Zahl an Männern und Frauen hält sich ungefähr die Waage. Es sind noch einmal knapp 5.000 Menschen mehr eingebürgert worden als im vorherigen Rekordjahr 2024. Die durchschnittliche Aufenthaltsdauer betrug dabei im Vorfeld zwischen 5 und 10 Jahren. Für Kai Weber, Geschäftsführer des Flüchtlingsrats Niedersachsen, sind die steigenden Einbürgerungszahlen ein positives Signal. Sie dürfen aber nicht darüber hinwegtäuschen, dass der tatsächliche Zugang zur Einbürgerung vielerorts weiterhin zu langsam und kompliziert sei. Die gleiche Kritik kommt auch von Joachim Schwind vom Niedersächsischen Landkreistag. Er fordert eine bessere finanzielle Ausstattung der Landkreise, um mehr Personal in den Ausländerbehörden einstellen zu können. Gleichzeitig brauche es mehr Digitalisierung, damit die vielen beteiligten Behörden schneller und effektiver bei den Anträgen zusammenarbeiten können.
2: Auf den Tag genau 4,5 Jahre ist es her, dass Russland die Ukraine überfiel. Seit 4,5 Jahren herrscht Krieg und ein Ende ist nicht in Sicht. Heute ist ukrainischer Unabhängigkeitstag und heute trifft sich außerdem die sogenannte Koalition der Willigen, um zu beraten, wie die Ukraine weiter unterstützt werden kann. Mehr dazu jetzt in den Meldungen mit Mila Weidelhofer.
4: Vertreter aus Großbritannien, Frankreich und Deutschland wollen gemeinsam mit der NATO, der EU und der Ukraine selbst über neue Sanktionen gegen Russland und über neue Sicherheitsgarantien sprechen. Ein Thema dürften aber auch Patriot-Raketen für die Flugabwehr sein. Der ukrainische Präsident Selenskyj hatte in den vergangenen Wochen betont, dass die ukrainischen Bestände aufgebraucht seien. Die westlichen Bestände an Patriot-Raketen sind allerdings auch schon länger knapp. Der Hitzesommer 2026 hat laut einer Berechnung der Organisation Greenpeace volkswirtschaftliche Schäden in Höhe von mindestens 36 Milliarden Euro verursacht. Gründe sind laut Umweltschutzorganisation unter anderem Ernteausfälle, Waldbrände, Gesundheitskosten und die verminderte Produktivität in der Wirtschaft. Die geschätzten Schäden entsprechen demnach knapp 1% des Bruttoinlandprodukts. Greenpeace fordert die Bundesregierung auf, entschiedener gegen die Klimakrise vorzugehen. Nach 2 Unfällen ist die A7 bei Bokenem im Kreis Hildesheim am Abend und in der Nacht mehrfach gesperrt worden. 3 Menschen kamen laut Polizei verletzt ins Krankenhaus. Zuerst hatte ein Autofahrer die Geschwindigkeit des Wagens vor ihm falsch eingeschätzt und abrupt den Fahrstreifen gewechselt. Daraufhin mussten 2 weitere Autos ausweichen und prallten zusammen. Ein weiterer Autofahrer übersah dann das Stauende und fuhr auf einen Kleinbus auf. In Amelinghausen im Kreis Lüneburg ist am Wochenende eine neue Heidekönigin gewählt worden. Dabei setzte sich die Hamburgerin Nina May Fischer gegen ihre Konkurrentinnen durch. Die Wahl fand zum Ende des 9-tägigen Heideblütenfestes statt. Nach der Wahl fuhr die neu gewählte Heidekönigin dann mit einem Festumzug durch Amelinghausen. Auf sie kommen im bevorstehenden Jahr rund 100 repräsentative Termine zu.
2: Genau genommen ist der Flieger Horst Upjefer gar kein Flugplatz mehr. Er war vor 13 Jahren entwidmet worden. Das Gelände ist aber noch da mit allem, was ein Flugplatz so braucht. Und deshalb hatte das Verteidigungsministerium beschlossen, Upjefer für militärische Übungen und als Ausweichflugplatz zu reaktivieren. Ab heute ist der ehemalige Fliegerhorst Teil einer Übung des Richthofengeschwaders in Wittmund. Bis Freitag wird geflogen und trainiert. Frank Jacobs, was denn?
6: Die Luftwaffe übt, wie sie Flugzeuge flexibel auf verschiedene Standorte verlegt. Richthofen Shield 2026 nennt sich diese Übung, teilt ein Sprecher des taktischen Luftwaffengeschwaders Richthofen in Wittmund mit. Dabei werden die Flugzeuge samt Ersatzteillager und Wartungscrew auf mehrere kleinere Stützpunkte verteilt. So benötigten die Einheiten weniger Infrastruktur, könnten schneller verlegen und seien schwerer zu finden, hieß es. Dadurch sei die Luftwaffe widerstandsfähiger und habe höhere Überlebenschancen im Ernstfall. Ein Teil der Übung findet auf dem Flieger Horst Upjefer im Kreis Friesland statt. Die dortige Landebahn wird dafür zeitweilig reaktiviert, damit die Eurofighter unter realen Bedingungen starten und landen können. Das Objektschutzregiment der Luftwaffe Friesland unterstützt die Übung auf dem Flieger Horst. Für die Anwohner rund um Upjefer und Wittmund bedeutet das, dass sie sich bis Freitag tagsüber auf mehr Fluglärm einstellen müssen, so der Sprecher des Richthofengeschwaders.
2: 26 von 32 Spielen sind durch in der ersten Runde des DFB-Pokals. Und für die größte Sensation hat dabei ein Viertligist aus Niedersachsen gesorgt, der SSV Jeddelo 2. Der Regionalligist hatte es gestern mit Bundesliga-Absteiger Heidenheim zu tun, geriet recht schnell in Rückstand und drehte dann auf. Nach 90 Minuten stand es 5:2 für den krassen Außenseiter.
7: Wir wissen gar nicht, wie es passieren konnte, aber wir freuen uns tierisch.
8: Die waren einfach spitze drauf. Super.
9: Es war echt Wahnsinn. Also das 1-0 für Heidenheim, da dachte ich, das ging zu einfach, das wird heute eine Klatsche. Und dann direkt der Ausgleich, Wahnsinn.
10: Und da kann man mal wieder sehen, dass ein kleines Dorf mit 1300 Einwohnern die großen Städte und die großen Vereine ärgern kann.
2: Ja, und während der Geärgerte deutlich geschlagen zurückfuhr in die Schwäbische Alb, feierte der Viertligist das 5:2. Silke Tobias.
11: Es ist unfassbar. Und für diese Momente haben wir alle angefangen, Fußball zu spielen, sagte Jeddelos Torwart Moritz Onken nach dem verdienten Sieg des Viertligisten Jeddelo 2 gegen den Bundesliga-Absteiger Heidenheim. Der Amateurclub aus dem Ammerland fiebert jetzt schon der Auslosung der zweiten DFB-Pokalrunde entgegen. Gelost wird am 5. September. Nicht mehr im Lostopf ist dann wieder einmal Eintracht Braunschweig. Das bittere Aus in der ersten Runde kam diesmal gegen den Bundesligisten Union Berlin. 2:4 unterlag die Eintracht. Ausgeschieden ist am Abend auch noch Bundesliga-Absteiger FC St. Pauli, der beim Drittligisten Rot-Weiß Essen 0:2 verloren hat. Heute erst sind der Hamburger SV und der VfL Wolfsburg gefordert. Die Wolfsburger spielen beim Berliner Regionalligisten Alt-Glienicke, der HSV beim Drittligisten SC Verl.
2: Ein Ergebnis habe ich noch vom ersten Spieltag in der Fußball-Bundesliga der Frauen. Der Hamburger SV und der SC Freiburg trennten sich da 1:1. Und im DHB-Pokal haben die Handballer des MTV Braunschweig mit 28:39 gegen HC Hamburg verloren. Und die HSG Nordhorn-Lingen unterlag gegen den Longericher SC aus Köln mit 35:37. Die Zeit, es ist 8:10 Uhr, das war aktuell mit Kai Wäsche.
12: Und das ist das Wetter für Niedersachsen. Das hatte ja in den vergangenen Tagen, finde ich, schon so einen Hauch von Herbst. Wir haben beim Spaziergang gestern auch schon die ersten Eicheln eingesammelt. Aber der Sommer, der kommt in dieser Woche nochmal zurück. Bis zu 29 Grad sind zum Beispiel am Donnerstag drin. Heute immerhin bis zu 23. Im Moment aber noch ein bisschen frischer. Göttingen meldet zum Beispiel 10 Grad. 14 sind es aktuell in Wittmund. Heute früh zum Teil noch so ein bisschen Nebel mit dabei. Später ein Mix aus Sonne und Wolken. Ganz vereinzelt könnte es mal einen Schauer geben. Unterm Strich dann aber doch meist trocken und vor allem zum Feierabend ist dann auch viel Sonne dabei. Bis zu 6 Stunden lang scheint sie heute in Soltau, bis zu 11 Stunden lang in Friedland.
1: 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Guten
12: Morgen. Wie schön, dass Sie mit uns gemeinsam in die neue Woche starten.
0: Wir zwei sind uns ja auch nicht ganz einig beim Thema jetzt schon Weihnachtsgebäck essen. Ich persönlich sage ja irgendwie auch eine gute Tasse Bohnenkaffee Ende August und ein Stückchen Spekulatius, kein Problem. Der Martin schreibt über die NDR Niedersachsen App, ich kann diese Diskussion nicht verstehen. Ich arbeite selbst im Handel. Wenn die Ware am Lager ist, muss sie raus. Im Lager verdient man kein Geld. Jedes Jahr im Januar bestelle ich unseren Christbaumschmuck. Also nicht den privaten, nehme ich an, sondern halt fürs Geschäft. Im Handel gehen die Uhren ein halbes Jahr voraus. So kann man es natürlich aussehen. Was ist mit Ihnen? Jetzt schon Spekus knabbern und Spekulatius essen?
12: Schicken Sie uns gerne eine Sprachnachricht drüber über die NDR Niedersachsen-App und dann diskutieren wir ein bisschen weiter.
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0: eigentlich so einen schönen, positiven Text und trotzdem klingt dieser Song, finde ich, immer so ein bisschen melancholisch, aber richtig schön. Rosenstolz, gib mir Sonne um 8:21 Uhr bei NDR 1 Niedersachsen.
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0: vor. Wer kauft denn das bitte? Keno würde schon.
1: Selbstverständlich, ich würde nicht nur kaufen, ich würde auch schon essen. Jetzt sind sie noch frisch. Im Dezember sind sie ja schon, sind sie ja schon oll. Alexander, wie ist bei Ihnen?
2: Einen wunderschönen guten Morgen. Ich würde schon Spekulatius, Christmasstollen kaufen. Wenn das Wetter grau und grau ist, dann fühle ich mich schon richtig in Weihnachtsstimmung.
1: Siehste, wann schmücken Sie den Baum? Möchte ich nachfragen.
0: Monika, wie ist es bei Ihnen?
3: Guten Morgen, ihr Lieben. Also Spekulatius und Dominosteine und sowas brauche ich nicht und Lebkuchen. Aber wenn ihr das jetzt schon esst, dann könnt ihr ja auch wieder Last Christmas spielen. Oh, da würde ich mich drauf freuen.
1: Könnten wir
0: auf gar
1: machen.
0: Keinen Fall.
1: Können wir eigentlich machen. Können wir eigentlich schon mal spielen.
0: Kino.
1: Wieso denn nicht?
0: Lass das. Stopp. Das ist nicht dein Ernst.
1: Da wird es einem doch gleich ganz warm ums
0: Hallo,
1: Herz.
0: Wir haben Sommer. Nein.
1: Aber zum Spekulatius sage ich dir, Isa,
0: nein.
1: Schmeckt noch besser, wenn Last Christmas läuft.
0: Keno, mach das jetzt aus.
1: Wieso denn? Das läuft die nächsten 4 Monate wieder rauf und runter überall.
0: Ich halte es nicht aus. Kann mal jemand hier kommen, bitte? Hallo?
1: Nur noch einen kleinen Glühwein. Und da geht es schon.
0: Hallo? Keno.
1: Ah. Ja, okay,
0: mach das aus, bitte. Sein.

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0: Dick Brave, Take Good Care of My Baby am Montagmorgen.
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0: Schön, dass Sie uns mitnehmen und bitte vorsichtig fahren auf der A27 Bremen Richtung Walsrode zwischen Sewaldsbrück und Bremer Kreuz. Ein kaputtes Auto. Unterwegs in Hannover auf der B65 Südschnellweg stadtauswärts sind in der Einfahrt Höfersche Straße Personen unterwegs. Dort bitte aufpassen. Dann die Staus heute Morgen. Erstmal sind wir in Bremen A1 Osnabrück Richtung Bremen zwischen Brinkum und Asten. 5 Kilometer Stau. Dann nach Hamburg A7 Richtung Flensburg zwischen Waltershof und dem Elbtunnel 3 Kilometer stockender Verkehr. Bremerhaven A27 aus Bremen kommend zwischen Bremerhaven Süd und Geestemünde 3 Kilometer Stau in der Baustelle. Dann Braunschweig A391 die Stadtautobahn Richtung A39 zwischen Lehndorf und Gartenstadt 2 Kilometer Stau. Unterwegs im Kreis Goslar, die Kreisstraße zwischen der B6 und Immenrode ist in Höhe der B241 nach einem Unfall gesperrt. Und Northeim noch, die Bahnhofstraße stadteinwärts zwischen Güterbahnhofstraße und der B3, Göttinger Straße, wegen Bauarbeiten bis ungefähr 18 Uhr heute Abend gesperrt. Das war's. Gute Fahrt.
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2: Mit Lars Königke. Schönen guten Morgen. Vertreterinnen und Vertreter der Landesregierung besuchen in den kommenden Tagen zahlreiche VW-Werke im Land, um sich über die Krise des Wolfsburger Autobauers und deren Auswirkungen zu informieren. Den Anfang macht Ministerpräsident Lies mit einem Besuch im von Schließung bedrohten VW-Werk in Hannover-Stöcken. Ein halbes Jahr nach dem tödlichen Angriff auf einen Zugbegleiter droht die Bahngewerkschaft EVG mit einem deutschlandweiten Streik im Regionalverkehr. Die Bundesregierung hatte im Februar in Aussicht gestellt, Bahnmitarbeiter als besonders gefährdete Berufsgruppe in einem Gesetzentwurf von Justizministerin Hubig aufzunehmen, was bislang nicht geschehen ist. Im DFB-Pokal sind Eintracht Braunschweig und der FC St. Pauli ausgeschieden. Für eine Sensation sorgte der Dorfverein SSV Jeddelo 2 aus Niedersachsen mit einem 5:2-Sieg über Bundesliga-Absteiger Heidenheim. Und die Zeit, es ist 8.32 Uhr.
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3: Aus dem Studio Lüneburg mit Andreas Rabe. Guten Morgen. Nachdem am Samstagabend in Verden ein Mann erschossen worden ist, hat die Polizei heute früh einen zweiten Tatverdächtigen vorläufig festgenommen. Nach Angaben der Polizei gibt es, ebenso wie bei dem ersten Festgenommenen, eine persönliche Verbindung zwischen dem Opfer und dem jetzt festgenommenen 36-Jährigen. Am Samstagabend war auf einen 27-Jährigen in der Verdener Innenstadt geschossen worden. Der Mann erlag anschließend im Krankenhaus seinen Verletzungen. Im Prozess um den gewaltsamen Tod eines 30-jährigen Mannes im Januar in Uelzen soll heute am Landgericht Lüneburg ein Urteil fallen. Angeklagt ist ein 27-Jähriger. Ihm wird vorgeworfen, den 30-Jährigen nach einem Streit am Herzogenplatz tödlich mit einem Messer verletzt zu haben.
4: In der vergangenen Woche hat ein psychiatrischer Gutachter vor dem Gericht ausgesagt. Er stellte zwar Auffälligkeiten in der Persönlichkeit des Angeklagten fest, sprach sich jedoch für die Schuldfähigkeit des 27-Jährigen aus. Der Staatsanwalt forderte daraufhin in seinem Plädoyer, den Angeklagten wegen Totschlags zu 10 Jahren Haft zu verurteilen. Die Nebenklage vermutet hinter dem Angriff ein fremdenfeindliches Motiv und plädiert auf eine Verurteilung wegen Mordes mit einer lebenslangen Freiheitsstrafe. Das sieht die Verteidigung anders. Sie fordert eine Verurteilung wegen Körperverletzung mit Todesfolge.
3: Informationen von Milan Bengel. Die Stadt Hitzacker bekommt königlichen Besuch. Am 6. September werden der niederländische König Willem Alexander, seine Mutter Prinzessin Beatrix und sein Bruder Prinz Konstantin an der Elbe erwartet. Anlass ist der 100. Geburtstag von Beatrix verstorbenem Mann Prinz Klaus von Amsberg. Der war 1926 in Hitzacker geboren worden. Und das Wetter bei uns in der Region zunächst meist noch wolkig, später dann aufgelockert bei bis zu 21 Grad in York und 23 Grad in Gatow.
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0: In 4 Monaten ist Heiligabend. Das ist die eine Botschaft. Die andere Botschaft ist, es ist einfach nur Montag, Start in die neue Woche. Alles Gute dafür wünschen wir Ihnen.
5: Und bei uns, wie gewohnt, gleich die Entenjagd. Sie haben 3 Meldungen von uns und müssen entscheiden, ob die echt oder eine Ente sind. Wir spielen in 7 Minuten.
0: Davor noch ein Dominostein, eine Tasse Bohnenkaffee, Randy Edelman und Michael Sembello. Guten Morgen.

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1: Heute spielen wir mit Frederik Langer aus Oldenburg-Donnerschwee. Wir haben uns als Nordwest-Niedersachsen unter uns auf du und Freddy geeinigt. Guten Morgen.
2: Guten Morgen, hi.
3: Du hast jetzt 2 Wochen Urlaub und wirst eine Woche lang was ganz Besonderes mit deinem Papa zusammen machen. Erzähl mal.
2: Ja, wir sind zusammen auf einer Segelregatta in Dänemark zusammen unterwegs mit unserem kleinen Bötchen, was wir haben. Und dann gucken wir mal, dass wir da gut durchkommen.
3: Wie genau wird das ablaufen?
2: Wir fahren nach Dänemark und sind dann da in so einem kleinen Stadtteil namens Nyborg in Dänemark. Und dort geht dann die Regatta los. Und wahrscheinlich werden wir dann so, wenn alles gut läuft, so roundabout 24 Stunden unterwegs sein mit dem Boot. Und dann hoffentlich gut wieder ins Ziel einlaufen.
3: Wow, wie aufregend.
1: Und schweißt Papa und Sohn richtig gut nochmal zusammen. Nicht, dass ihr es nötig hättet, aber das ist bestimmt toll.
2: Ja, das ist auf jeden Fall toll. Für Papa wahrscheinlich nochmal cooler als für mich, sowas mit seinem Sohn zu machen. Aber ich genieße die Zeit natürlich dann auch.
3: Und wir würden euch gerne ein bisschen Taschengeld mit an die Hand geben, wenn du uns dann jetzt gleich sagen kannst, ob unsere 3 Meldungen echt oder eine Ente sind.
2: Das ist eine gute Idee.
1: Hier kommt die erste Meldung, Freddy. Mit einer Akku-Heckenschere hat ein betrunkener Mann in Lüneburg eine fremde Hecke geschnitten. Ja, der Hausbewohner hat die Polizei alarmiert. Gegen den stark alkoholisierten 25-Jährigen wird nun wegen Sachbeschädigung ermittelt.
2: Das hört sich so verrückt an, das könnte wohl stimmen.
3: Ja, das ist eine echte Meldung. Dann kommt hier schon die zweite.
1: Die Organisatoren des Sydney-Marathons, also in Australien befinden wir uns, haben für eine Medaillenpanne gesorgt. Darauf zu sehen, Wahrzeichen der australischen Hafenstadt wie das Opernhaus und die Harbour Bridge, aber auch die Münchner Allianz Arena. Stadt des Olympiastadions von Sydney. Die Veranstalter haben die Verwechslung mit den Worten kommentiert, naja, wir sind auch nur Menschen.
2: Boah, schwierig. Sowas hinzukriegen ist schon wirklich eine Leistung, aber geben wir auch mal mit, ist auch wahr.
3: Ja, tatsächlich gab es diese Verwechslung.
1: Vor allem ausgerechnet die Allianz Arena in Sydney.
3: Wer kennt sie nicht?
1: Ja, aber ja, ausgerechnet auch der Medaille.
2: Aber ich meine, als Bayern-Fan finde ich das auch gut, dass man da in Sydney probiert, ein bisschen die Bayern zu supporten.
1: Ich bin gerade am Wochenende dran vorbeigefahren, weil wir aus dem Bayerischen Wald aus dem Urlaub zurückgekommen sind. Und an München vorbei, da liegt sie ja an der A9 direkt an der Autobahn.
2: Ja, ja. Hat man gut platziert da.
3: Ja. So, Freddy, nicht lang schnacken, hier kommt die dritte Meldung.
1: Okay, eine neuartige LED-Anzeigetafel wird heute in Osnabrück in Betrieb genommen. Darauf ist Werbung zu sehen, die sich nach dem individuellen Interesse des Passanten richtet. Mit Hilfe einer Gesichtserkennung sucht eine künstliche Intelligenz nach den jeweiligen Einträgen in Internetsuchmaschinen, die wohl passen könnten.
2: Bestimmt in Zukunft möglich, aber momentan traue ich das der KI noch nicht zu. Das ist eine Ente.
3: Lieber Frederik Lange, du hast in diesem Moment 110 Euro gewonnen.
2: Perfekt, wunderbar.
1: Herzlichen Glückwunsch. Ein bisschen Geld für den Segelturn. Liebe Grüße an Papa. Und wie sagt man immer, eine Handbreit Wasser unterm Kiel oder was ist so ein Seglergruß?
2: Ja, das nimmt man mit. Eine Handbreit Wasser unterm Kiel ist immer gut für einen Segler.
3: Wunderbar, in diesem Sinne. Alles Liebe. 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
1: Nächste Runde heute Nachmittag gegen kurz nach 3:30.
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0: Der jüngste von den Beatles, George Harrison.
1: Ah, ja, natürlich. Solo nach der Beatles-Zeit. Got My Mind Set on You. 9 von 9 hellwach bei NRZ Niedersachsen.
2: Das sind im Moment spannende Tage für alle Fußballfans. Fassen wir noch mal kurz zusammen. Der SSV Jeddelo 2 hat sensationell die zweite Runde im DFB-Pokal erreicht. Nach dem 5:2-Sieg gegen Bundesliga-Absteiger Heidenheim. Auch Hannover 96 und Werder Bremen sind ja schon eine Runde weiter.
1: Und heute Abend geht's weiter. Da hoffen auch der HSV und der VfL Wolfsburg auf Siege. Für Hamburg geht es gegen den Drittligisten Ferl. Und die Wolfsburger müssen beim Regionalligisten VSG Alt-Glienicke ran. Was VfL-Trainer Tobias Strobel will, ist relativ eindeutig.
3: Wir wollen gewinnen. So, fertig. Und ich glaube, schon in den ersten Wochen hast du jetzt hier was gemerkt, was entstanden ist. Und ob wir dann 3-0 gewinnen, 6-1 gewinnen, ist mir egal. Ich möchte einfach Fortschritte in dem Prozess sehen und Ergebnisse einfahren.
2: Ja. Bisschen Druck auf dem Kessel klingt auf jeden Fall so. Anstoß für den HSV und für den VfL Wolfsburg jeweils 18 Uhr. Und am Mittwoch, also übermorgen, dürfen wir uns dann ja auch noch auf den Pokalkracher freuen. VfL Osnabrück gegen Bayern München.
1: Ja, also das wird eine spannende Fußballwoche. Und wir drücken natürlich unseren niedersächsischen Mannschaften die Daumen.
2: Guten Morgen, jetzt mit Fußgarten.

0: Mary Hopkin hier bei NDR 1 Niedersachsen um kurz vor 9.
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0: Stau heute Morgen auf der A1 Osnabrück Richtung Bremen zwischen Brinkum und Asten 4 Kilometer. A7 Richtung Flensburg zwischen Hamburg-Waltershof und dem Elbtunnel 3 Kilometer stockend. Bremerhaven A27 aus Bremen kommend zwischen Bremerhaven Süd und Geestemünde 3 Kilometer Stau. Braunschweig A391 Richtung A39 zwischen Lehendorf und Gartenstadt 2 Kilometer Stau. Und das war's für den Moment. Für Sie eine gute Fahrt heute Morgen.
2: Es ist 9 Uhr.
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2: Mit Lars Königke. Schönen guten Tag. Die Schlagzeilen. Ministerpräsident Lies startet Besuche in von Schließung betroffenen VW-Werken. Kommunen fordern vom Land Lösungen gegen Hausärztmangel. Fußball-Viertligist Jeddelo 2 feiert Pokalsensation gegen Heidenheim. Das Wetter wechselhaft bis 23 Grad. Niedersachsens Ministerpräsident Lies wird heute das von Schließung bedrohte Volkswagenwerk in Hannover besuchen. Er will sich über die Lage beim kriselnden Konzern informieren. In den kommenden Tagen sind weitere Besuche in anderen VW-Werken geplant. Helmut Eickhoff, worüber soll heute in Hannover konkret gesprochen werden?
3: Es geht darum, wie es weitergehen kann im Werk in Hannover-Stöcken. SPD-Ministerpräsident Olaf Lies will mit der Belegschaft ins Gespräch kommen, mit Vertrauensleuten, mit dem Betriebsrat. Der Konzernvorstand hatte ja im Juli neue Sparpläne präsentiert. Viele Jobs sollen gestrichen werden. Die Zukunft von ganzen Werken ist unsicher. Auch die vom Werk in Hannover-Stöcken. Mittwoch wollen Lies und Hamburg das Werk in Osnabrück besuchen, das in Emden dann Montag in einer Woche. In den nächsten Tagen wird es in den VW-Werken Betriebsversammlungen geben. Anfang September kommt dann der Aufsichtsrat zusammen, um erneut über die Sparpläne zu beraten. Das Land Niedersachsen sitzt als Anteilseigner dann mit am Tisch. Ministerpräsident Lies lehnt Werksschließungen ab, ebenso der Betriebsrat und die Gewerkschaft IG Metall, die beide erbitterten Widerstand angekündigt haben.
2: In der mittelitalienischen Gemeinde Amatrice ist in der vergangenen Nacht der Opfer des verheerenden Erdbebens vor 10 Jahren gedacht worden. In der Nacht zum 24. August 2016 waren bei dem Beben mit einer Stärke von 6,2 rund 300 Menschen ums Leben gekommen. Tausende verloren ihr Zuhause. Offiziellen Angaben zufolge gehen die Aufbauarbeiten trotz staatlicher Milliardenhilfen nur schleppend voran. Nicht einmal 40% der beschädigten Gebäude seien wiederhergestellt. In Niedersachsen gibt es auf dem Land weiter zu wenig Hausärzte. Besonders schlecht ist die Lage im Nordwesten. Ein Beispiel ist die Gemeinde Asendorf im Kreis Diepholz. Dort hat die letzte Hausarztpraxis gerade geschlossen, die dritte in 5 Jahren. Christina Haaland, was bedeutet das für den Ort?
4: Asendorf steht knapp vor der Unterversorgung, sagt die Kassenärztliche Vereinigung. Der Ort wirft ein Schlaglicht auf den Hausarztmangel im Nordwesten. Die Gemeinde gehört zum kassenärztlichen Bezirk Sieke und damit zu einer der 3 Gegenden mit der schlechtesten hausärztlichen Versorgung in ganz Niedersachsen. Die gilt ab einem Grad von 75%, eine Marke, die Sulingen und das Umland von Bremerhaven schon deutlich unterschreiten. Der Bürgermeister sagt, mit der Schließung der Praxis zieht man uns im Ort den Stecker. Der Städte- und Gemeindebund sieht die Kommunen mit dem Hausarztmangel grundsätzlich unter Druck. Sein Präsident Marco Trips mahnt, Bund und Land müssten endlich Lösungen finden. Kommunen und Hausärzteverband setzen auf das geplante Primärarztsystem. Nach dem Motto erst zum Hausarzt, dann zum Facharzt, soll das die Hausärzte stärken und den Beruf attraktiver machen.
2: In Bennigsen in der Region Hannover sind Unbekannte am Wochenende in eine Tankstelle eingebrochen. Laut Polizei warfen sie die Scheibe der Eingangstür mit einem Gullideckel ein. Die Täter stahlen dann Zigaretten und Tabak. Einbruchsversuche gab es außerdem an den Tankstellen in Eldachsen und Pattensen. Hier scheiterten die Täter aber. Zum Sport. Fußball-Regionalligist SSV Jeddelo 2 hat in der ersten DFB-Pokalrunde für eine Sensation gesorgt. Der Außenseiter besiegte den Bundesliga-Absteiger FC Heidenheim mit 5:2. Aus der Sportredaktion Silke Tobias.
5: Für diese Momente haben wir alle angefangen, Fußball zu spielen, sagte Jeddelos Torwart Moritz Onken nach dem verdienten Sieg des Viertligisten Jeddelo 2 gegen den Bundesliga-Absteiger Heidenheim. Der Amateurclub aus dem Ammerland Sauerland fiebert jetzt schon der Auslosung der zweiten DFB-Pokalrunde entgegen. Gelost wird am 5. September. Nicht mehr im Lostopf ist dann wieder einmal Eintracht Braunschweig. Das bittere Aus in der ersten Runde kam diesmal gegen den Bundesligisten Union Berlin. 2:4 unterlag die Eintracht. Ausgeschieden ist am Abend auch noch Bundesliga-Absteiger FC St. Pauli, der beim Drittligisten Rot-Weiß Essen 0:2 verloren hat.
2: Ein Ergebnis vom ersten Spieltag der Fußball-Bundesliga der Frauen. Der Hamburger SV und der SC Freiburg trennten sich 1:1. Im DHB-Pokal haben die Handballer vom MTV Braunschweig eine 28:39 Niederlage gegen HC Hamburg eingefahren. Und die HSG Nordhorn-Lingen unterlag gegen den Longericher SC aus Köln mit 35:37. Und noch der NDR 1 Niedersachsen Verkehrsservice. Vorsicht bitte auf der A7 Hannover nach Hamburg zwischen Vleestedt und Marmsdorf. Da steht ein defektes Fahrzeug und es liegt ein Reifen auf der Fahrbahn. Und die Zeit, es ist 9.05 Uhr.
6: Und das ist das Wetter für Niedersachsen. Das hatte ja schon ein bisschen was von Herbst in den vergangenen Tagen. Meine Tochter hat anlässlich dessen auch schon fleißig Gespenster und Spinnen gebastelt. Die freut sich schon auf Halloween. Unterdessen kämpft sich der Sommer in dieser Woche aber noch mal ein bisschen zurück. Also wir bekommen am Donnerstag noch mal Temperaturen bis 29 Grad. Und heute auch immerhin schon 23 Grad die Tagestop-Temperatur. Aktuell sind es 12 in Duderstadt, 13 in Lüneburg, 16 in Norden. Es geht erstmal so ein bisschen neblig los. Später dann ein Mix aus Sonne und Wolken. Ganz vereinzelt kann es auch mal einen Schauer geben. Unterm Strich bleibt es aber doch meist trocken. Vor allem gegen Abend kann sich die Sonne dann nochmal richtig schön durchsetzen. Bis zu 6 Stunden lang scheint sie heute in Soltau. Bis zu 11 Sonnenstunden sind heute in Friedland drin.
1: 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Guten
6: Morgen. Auf geht's in den Montag. Schön, dass Sie mit dabei sind.
0: Ein Montag, an dem in den Supermärkten bei uns in Niedersachsen die Spekulatius und Lebkuchen und so schon wieder stehen werden. Es ist jetzt die Zeit. Es geht jetzt los. Offiziell läuft es wohl als Herbstgebäck.
6: Mhm. Muss man ja auch. 4 Monate vor Heiligabend unbedingt. Was brauche ich da mehr als Spekulatius?
0: So einen leichten einfach schon mal anschmecken. Dieter aus Göttingen schreibt über die NDR Niedersachsen-App. Moin, also Spekulatius und Dominosteine brauche ich nicht. Aber bei diesen runden Lebkuchen, da kriege ich dann schon mal einen Schwächeanfall. Wohl bekomm's.
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0: 1979 die Nummer 1 in Deutschland, in Holland und auch in der Schweiz. Earth and Fire Weekend um 13 Minuten nach 9 hier bei uns bei NDR 1 Niedersachsen.
1: Wir haben eine neue Heide Königin. Sie heißt Nina May Fischer mit vollem Namen, ist 27 Jahre alt, kommt eigentlich gebürtig aus Hamburg, lebt aber inzwischen in Amelinghausen. Also dort hat sie ihren Zweitwohnsitz und sie ist nun also gerade frisch gekürt als 76. Heidekönigin und da haben wir ihre Majestät natürlich direkt mal angerufen und gratuliert zu dem neuen Titel. Guten Morgen.
2: Ja, vielen Dank, guten Morgen. Ich freue mich.
0: Wir haben uns vorab schon auf das Du geeinigt. Wie stolz bist du denn jetzt? Was bedeutet dir das?
2: Ja, natürlich sehr stolz. Also das war auch erstmal überraschend für mich, aber umso stolzer bin ich jetzt, dass ich es natürlich geworden bin.
1: Was reizt dich so daran, deine Region, die Lüneburger Heide, jetzt deutschlandweit zu repräsentieren?
2: Ja, ich habe einfach super Lust auf diese neue Herausforderung, mich für Dinge endlich mal einzusetzen, die mir wirklich Spaß machen und am Herzen liegen. Und ich habe jetzt mein Studium beendet, das ist der perfekte Zeitpunkt, sich für neue Dinge einzusetzen.
0: Was hast du, was die anderen nicht haben? Beziehungsweise was muss man haben als Heidekönigin? Wonach, also was für Kategorien gibt es da? Wonach wird das entschieden?
2: Ach so, ganz genau kann ich das gar nicht sagen, wonach es entschieden wird. Es wird natürlich bewertet, wie man auftritt, wie man spricht. Auch natürlich ist ein Faktor, wie man aussieht. Und ich habe einfach mir gedacht gehabt, das könnte super werden und habe natürlich mir auch vorher überlegt, was ich da sagen kann, wie ich zu Amelinghausen unter Heide stehe, was da meine Verbindung ist. Was mich unterscheidet, ist absolut, dass ich nicht hier geboren bin. Ich komme nicht von hier. Ich komme aus Hamburg, bin dort aufgewachsen und habe auch in meiner Rede gesagt, ich glaube, dass manchmal nicht unbedingt der Ort seine Heimat sein muss, an dem man aufgewachsen oder geboren ist, sondern eher da, wo man sich eben hingezogen fühlt. Und das ist Amelinghausen für mich.
1: Das hat dir bestimmt viele Sympathiepunkte eingebracht, dass sich dem jemand ganz bewusst dazu entscheidet, dort hinzuziehen, dort zu leben, weil er oder sie das dort so schön findet. Nun kommt ja aber eine ganze Menge auf dich zu. Das sind ja an die 100 Termine. Wie kriegst du das mit deinem normalen Leben abseits des Heidekönigin-Daseins auf die Reihe?
2: Das wird sich zeigen. Also ich habe auf jeden Fall schon gesagt, wenn ich mich für etwas entscheide und etwas machen möchte, dann bin ich da auch total hinterher und möchte auch so viele Auftritte wie möglich natürlich mitnehmen. Und ich glaube, wo ein Wille ist, da ist immer ein Weg.
0: Also wann immer Amelinghausen uns in der Zukunft begegnen wird, dann gibt es auch keinen Weg vorbei an Nina May Fischer, die neue gekürte Heidekönigin 2026. Glückwunsch und ganz viel Freude bei dem Job.
2: Vielen Dank.
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0: Klaus Lage. 1001 Nacht. Gute Laune Musik hier bei NDR 1 Niedersachsen um 9.23 Uhr. Schön, dass Sie mit dabei sind.
1: 4 Monate noch. Heute ist der Tag, 24. August 2026. Das heißt, in 4 Monaten ist Heiligabend.
0: Ja, und es stehen ab sofort wieder Weihnachtsgebäcksachen in den Supermarktregalen. Also Dominosteine, Spekulatius, all das können Sie jetzt wieder kaufen. Ich würde es niemals tun. Aber Keno Bergholz hat schon gesagt, jawohl, ich auf jeden Fall. Ne?
1: Ich bin voll im Game. Ja, Ruf mich mal an. Pass auf.
0: Ja.
1: Das ist jetzt nicht gefaked, sondern wir werden jetzt live erleben, wie Isabel Eulenstein. Das ist mein Handy, was gerade klingelt. Das ist mein Klingelton.
0: Shaken Stevens.
1: Merry Christmas, everyone. Habe ich ganzjährig. Muss ich rangehen oder wie? So,
0: nein, ich habe jetzt aufgelegt.
1: Also das ist ganzjährig mein Klingelton. Man kann sich ja gar nicht früh genug in Weihnachtsstimmung bringen. Du wirst im Dezember wieder sagen, das ging viel zu schnell vorbei, die ganze Adventszeit. Und deswegen sage ich, lass uns doch heute damit anfangen. Und einfach mal ein Spekulatius essen,
0: ich
1: oder?
0: Ich finde, es geht überhaupt nicht. Was sagen Sie? Schicken Sie uns gerne eine Sprachnachricht rüber über die NDR Niedersachsen-App.
2: Guten Morgen, hier spricht Hubert aus Hannover. Ich finde es übertrieben, dass man jetzt schon Weihnachtssachen kaufen muss. Muss das sein? Es kann auch mal wieder richtig heiß werden und dann fängt das alles an zu schmelzen.
0: Ja, Hubert, ich finde, Sie haben völlig recht. Das Gute ist, dass wir es ja nicht kaufen müssen. Wir können ja, ne?
1: Spekulatius schmilzt nicht so leicht. Das wird nur weich. Im Dezember wird es gibbelig sein bei euch. Peter, was meinen Sie?
3: Spekulatius darf es das ganze Jahr durchgeben. Oder mal ein Stück Lebkuchen. Man kann doch nicht immer nur Sahnetorte essen. Das geht nicht.
1: Genau.
0: Oh nee. Mann. Also ich muss ganz ehrlich sagen, wenn ich jetzt an diesen Geschmack von Dominostein denke. Nee, Leute, sorry, das geht noch nicht.
1: Das ist genau, wie ich immer gerne sage, man muss auch mal trinken, wenn man keinen Durst hat. Man muss auch mal feiern, Weihnachten feiern, wenn es noch erst August ist.
0: Punkt.
1: 9.25 Uhr.

0: Schadensgebiet bei der Arbeit? Schon ist das Büro oder die Werkstatt kein Büro und keine Werkstatt mehr, sondern eher eine Tanzfläche. Gang geschehen. 9:30.
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0: Vorsichtig fahren bitte auf der A1 Hamburg Richtung Bremen zwischen Elsdorf und Stuckenbosel. Steht ein kaputtes Auto. Dann haben wir noch Stau auf der A1 Osnabrück Richtung Bremen zwischen Bremen-Brinkum und Arsten. 3 Kilometer Stau. Und in Nordheim ist die Bahnhofstraße stadteinwärts zwischen Güterbahnhofstraße und der B3 Göttinger Straße wegen Bauarbeiten bis heute Abend 18 Uhr etwa gesperrt. Das war's. Gute Fahrt jetzt um 9.31 Uhr.
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2: Aus dem Studio Lüneburg mit Andreas Rabe. Guten Tag. Nachdem am Samstagabend in Verden ein Mann erschossen worden ist, hat die Polizei heute früh einen zweiten Tatverdächtigen vorläufig festgenommen. Nach Angaben der Polizei gibt es ebenso wie bei dem ersten Festgenommenen eine persönliche Verbindung zwischen dem Opfer und dem jetzt festgenommenen 36-Jährigen. Am Samstagabend war auf einen 27-Jährigen in der Verdener Innenstadt geschossen worden. Der Mann verstarb anschließend im Krankenhaus. Im Prozess um den gewaltsamen Tod eines 30-jährigen Mannes im Januar in Uelzen soll heute am Landgericht Lüneburg ein Urteil fallen. Angeklagt ist ein 27 Jahre alter Mann. Ihm wird vorgeworfen, den 30-jährigen nach einem Streit am Herzogenplatz tödlich mit einem Messer verletzt zu haben. Die Staatsanwaltschaft hat gefordert, den Angeklagten wegen Totschlags zu 10 Jahren Haft zu verurteilen. Die Verteidigung fordert eine Verurteilung wegen Körperverletzung mit Todesfolge. Dafür käme eine Freiheitsstrafe von 4 bis 5 Jahren in Frage. Und die Stadt Hitzacker bekommt königlichen Besuch. Am 6. September werden der niederländische König Willem-Alexander, seine Mutter Prinzessin Beatrix und sein Bruder Prinz Konstantin an der Elbe erwartet. Katrin Schwier, was ist denn der Anlass?
3: Der 100. Geburtstag von Prinz Klaus von Amsberg, das ist der verstorbene Ehemann von Prinzessin Beatrix, der wurde ja 1926 in Hitzacker geboren. Bei dem Besuch wird König Wilhelm Alexander die Königslinde offiziell neu pflanzen. Der Baum war ursprünglich 2013 anlässlich seiner Amtseinführung von der Stadt Hitzacker gepflanzt worden. Außerdem stehen ein Besuch am Denkmal für Prinz Klaus und ein Spaziergang entlang der Prinz-Klaus-Promenade auf dem Programm.
2: Und das Wetter bei uns in der Region heute zunächst meist noch wolkig, später dann aufgelockert bei bis zu 21 Grad in York und bis zu 23 Grad in Gatow.
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4: Wir wünschen Ihnen einen zauberhaften Start in den Montag und haben richtig tolle Musik mit dabei. Gleich Genesis, That's All.
0: Und vorher Racy mit Some Girls, damit Sie gut ankommen, wo immer Sie ankommen müssen. Heute beim ersten Termin oder im Job oder vielleicht sind Sie einfach zu Hause und haben dort was zu tun. Schön, dass wir an Ihrer Seite sind. Guten Start in die neue Woche.
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0: immer noch gut. Aus dem Jahr 1983. Genesis, That's All, um 9.41 Uhr.
1: Der NRN Niedersachsen Verkehrsservice an Ihrer Seite. Im bisschen späteren Berufsverkehr bitte vorsichtig fahren auf der B4. Uelzen Richtung Lüneburg zwischen Bienenbüttel und Grünhagen liegt ein Tier.
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4: 24. August.
5: Gandhi und Martin Luther King sind gute Beispiele für Gewaltfreie, die einen gewaltsamen Tod starben. Ich werde sowas nie verstehen. Und ich kann mir überhaupt nicht vorstellen, als Pazifist erschossen zu werden. Ich kann das nicht verstehen.
6: Das sagt John Lennon in einem seiner letzten Interviews. Aber im Dezember 1980 kommt der Musiker eben doch so ums Leben, wie er es sich nicht vorstellen konnte. Getroffen von Pistolenschüssen eines Wahnsinnigen. Der Mörder Mark David Chapman hatte Lennon vor einem New Yorker Tonstudio noch um ein Autogramm gebeten. Nach den Aufnahmen lauert er John Lennon auf und drückt 5-mal ab.
7: Hier ist das deutsche Fernsehen mit der Tagesschau.
6: Die tödlichen Kugeln treffen einen der größten Musiker des 20. Jahrhunderts. Und sie treffen Millionen Musikfans auf der ganzen Welt, als sie die Nachricht aus New York hören.
8: Der britische Popmusiker und Komponist John Lennon fiel im Alter von 40 Jahren einem Mordanschlag zum Opfer.
9: Die Nachricht vom Tod John Lennons verbreitete sich in Windeseile. Noch in der Nacht versammelten sich vor seinem Haus hunderte trauernder Beatle-Fans.
6: Der Mörder Mark David Chapman kommt vor Gericht. Heute vor 45 Jahren fällt das Urteil. Er muss lebenslänglich ins Gefängnis. In den Gerichtsakten heißt es:
10: Eine Entlassung des Täters ist unvereinbar mit der Sicherheit und dem Wohlergehen der Gesellschaft.
6: Der Mörder stellt immer wieder einen Antrag auf Bewährung, zuletzt 2025. Vergeblich. Der Rest ist Geschichte.

0: Die ist bestimmt wahnsinnig nett. Shakira, oder?
1: Bestimmt.
0: Whenever, wherever. So wirkt sie zumindest. Es ist in 10 Minuten 10. Hier ist der NRW-Niedersachsen-Verkehrsservice. Bitte Vorsicht. A7 Hamburg Richtung Hannover. Zwischen Thieshope und Karlsdorf liegt ein Plastikteil.
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1: Heute mit Hanna Jakobs. Sie ist Pastorin und arbeitet für die Diakonie Himmelstür in Hildesheim.
3: Zurzeit stelle ich ein Fotoalbum zusammen mit den schönsten Bildern aus dem ersten Lebensjahr meines Sohnes. Darunter eine Aufnahme, auf der er 2 Tage alt ist. Er trägt den gelben Strampler, den schon ich als Neugeborenes getragen habe, und ein winziges Mützchen. Da liegt er also, dieser kleine Mensch, ganz fertig, alles dran. Zugleich zerbrechlich und auf jede Hilfe angewiesen. Er guckt mit großen Augen in die Welt hinein. Alles ist noch neu. Lauter und heller, als er es aus dem Mutterleib gewohnt ist. Wenn ich dieses Bild betrachte, ist sie gleich wieder da. Die unendliche Dankbarkeit für dieses Kind. Für mich ist dieses rosig verschrumpelte Wesen ein Zeichen dafür, dass Gott mich hört. Wie viele Frauen vor mir habe ich für ein Kind gebetet, habe gewartet und gehofft. Die Bibel erzählt die Geschichten einiger dieser Frauen. Sarah heißen sie oder Rebekka. Rahel, Hannah, Elisabeth. Sie waren wohlhabend, kamen aus angesehenen Familien. Was will man mehr? Doch ihr Herzenswunsch blieb lange unerfüllt. Ein Kind zur Welt bringen und aufwachsen sehen. Man kann sich so vieles erarbeiten im Leben. Fleiß kann einen weit bringen. Aber das, wonach man sich wirklich sehnt, ist ganz oft etwas, was man sich nicht kaufen kann. So wie mein kleines Gottesgeschenk in seinem gelben Strampler. Ich schicke ein stilles Danke zum Himmel und klebe das Foto auf die erste Seite.
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0: Guten Morgen. Du musst auch mitmachen, Verena.
1: Entschuldigung.
0: Eins, zwei, drei.
1: Guten Morgen. Ende eins. Niedersachsen, 5:10 Uhr. Wird Zeit, dass Keno und ich ins Bett kommen.
0: Genau.
1: Und Verena Kortmann.
2: Ich darf nicht mit. Nee.
0: Du bist ja diejenige, die in der Sommerzeit immer Erdbeeren auf Tasche hat.
1: Ja.
0: Wie ist es in der Weihnachtszeit, die heute beginnt, heute in 4 Monaten ist Heiligabend, hast du auch immer Dominosteine und Spekulatii, wie der Lateiner sagt, dabei? Oder?
1: Also Spekulatii finde ich ganz wunderbar. Und die, also wirklich zur Saison habe ich die immer da, aber für mich beginnt die Saison wirklich jetzt noch nicht. Also auf keinen Fall.
2: Wir sprechen drüber, weil ab heute in den Supermärkten, in den Regalen die Spekulatius und Dominosteine wieder zu finden sind. Und ich bin ein bisschen beruhigt, dass du das auch noch nicht haben kannst.
1: Selbst ich. Die ja bekannt ist für komische Dinge.
2: Aber hier kommen so viele Nachrichten rein über die NDR Niedersachsen-App. Vielen, vielen Dank, dass wirklich ganz viele schon sagen, oh ja, geht los mit den Spekulatius. Und ich denke mir die ganze Zeit, ja. Keno sagt ja auch, ich will loslegen.
0: Ja.
2: Ich denke mir schon, ich bin komisch, aber nee. Nee,
1: also ich kann ja morgens um 8 Uhr schon Pizza essen, kein Problem, oder Gulasch oder was auch immer. Aber das mit den Spekulatius jetzt im August, das ist mir dann doch noch.
0: Und ich kann halt morgens um 8 Uhr schon Lebkuchen essen. Zünde ich mir eine Kerze an, machen mir einen Glühwein warm.
1: Ach, schön.
0: Und dann ist auch gut, wenn es Vormittag wird. Gleich so. Ab 10, Verena Kortmann.

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1: Vorsicht bitte, A30 in Höhe Riemsloh liegt ein Reifen auf der Fahrbahn. Und dann haben wir noch die A1 Osnabrück-Bremen zwischen Brinkum und Asten. 3 Kilometer Stau. Gute Fahrt für Sie.
2: Es ist 10 Uhr.
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3: Mit Lars König. Guten Tag. Die Schlagzeilen. Volkswirtschaftlicher Milliardenschaden nach Hitzesommer. Ministerpräsidentenbesuch in kriselnden VW-Werken. Viele Einbürgerungen von Geflüchteten in Niedersachsen. Das Wetter heiter und wolkig bis 23 Grad. Der Hitzesommer 2026 hat volkswirtschaftliche Schäden in Höhe von mindestens 36 Milliarden Euro verursacht. Das geht aus einer Berechnung der Umweltorganisation Greenpeace hervor. Katharina Wilhelm aus der ARD-Klimaredaktion berichtet.
4: Die meisten Kosten seien in der Arbeitswelt durch Produktivitätsverlust und Ausfälle entstanden, so Greenpeace. Konkret heißt das, Arbeitnehmer hätten durch die Hitze langsamer gearbeitet und mehr Fehler gemacht oder sich krank gemeldet. Allein das seien 11 Milliarden Euro gewesen. Hinzu kommen Waldschäden durch Trockenheit und Brände sowie Kosten für das Gesundheitssystem, weil beispielsweise mehr Menschen ambulant und stationär behandelt werden mussten. Dazu gezählt werden auch Kosten durch Ernteausfälle und dass Güter nicht per Schiff transportiert werden konnten. Greenpeace summiert den Schaden auf rund 36 Milliarden Euro. Das entspricht knapp 1% der jährlichen deutschen Wirtschaftsleistung. Dies sei noch konservativ gerechnet, so die Umweltschutzorganisation. Die tatsächlichen Kosten könnten noch deutlich höher liegen. Nicht berücksichtigt seien unter anderem Auswirkungen auf die Energieversorgung, zusätzliche Gesundheitsbelastungen durch Ozon und Feinstaub sowie langfristige ökologische Schäden.
3: Die Bundespolitikerinnen und Politiker kommen in dieser Woche aus der Sommerpause. Heute trifft sich die CDU-Spitze unter der Leitung von Kanzler Merz. Vor den Ferien hatte es parteiintern deutliche Kritik an Personalentscheidungen des Kanzlers gegeben. Merz hatte gestern angekündigt, Entlastungen für die Wirtschaft schnell umzusetzen. Das soll auch das zentrale Thema bei der Regierungsklausur sein, morgen und Mittwoch auf Schloss Neuhardenberg in Brandenburg. Niedersachsens Ministerpräsident Lies wird heute das von Schließung bedrohte Volkswagenwerk in Hannover besuchen. Er will sich über die Lage beim kriselnden Konzern informieren. Lies möchte mit der Belegschaft ins Gespräch kommen, mit Vertrauensleuten und mit dem Betriebsrat. In den kommenden Tagen sind weitere Besuche in anderen VW-Werken geplant. Der Konzernvorstand hatte im Juli neue Sparpläne präsentiert. Viele Jobs sollen gestrichen werden, die Zukunft von ganzen Werken ist unsicher, auch die vom Werk in Hannover-Stöcken. In Niedersachsen sind im vergangenen Jahr besonders viele Menschen eingebürgert worden. Etwas mehr als 28.000 Menschen haben laut Statistischem Landesamt die deutsche Staatsangehörigkeit erhalten. Ein neuer Rekord. Dennis Pützig aus der Redaktion Landespolitik. Woher stammen die neuen Staatsbürger?
5: Die meisten Menschen kommen aus Syrien und dem Irak. Danach folgen zusammengerechnet die afrikanischen Staaten und die Türkei. Die Zahl an Männern und Frauen hält sich ungefähr die Waage. Es sind noch einmal knapp 5000 Menschen mehr eingebürgert worden als im vorherigen Rekordjahr 2024. Die durchschnittliche Aufenthaltsdauer betrug dabei im Vorfeld zwischen 5 und 10 Jahren. Für Kai Weber, Geschäftsführer des Flüchtlingsrats Niedersachsen, sind die steigenden Einbürgerungszahlen ein positives Signal. Sie dürfen aber nicht darüber hinwegtäuschen, dass der tatsächliche Zugang zur Einbürgerung vielerorts weiterhin zu langsam und kompliziert sei. Die gleiche Kritik kommt auch von Joachim Schwind vom Niedersächsischen Landkreistag. Er fordert eine bessere finanzielle Ausstattung der Landkreise, um mehr Personal in den Ausländerbehörden einstellen zu können. Gleichzeitig brauche es mehr Digitalisierung, damit die vielen beteiligten Behörden schneller und effektiver bei den Anträgen zusammenarbeiten können.
3: Nach einem Tötungsdelikt in Verden hat die Polizei heute Morgen einen zweiten Tatverdächtigen vorläufig festgenommen. Das bestätigte eine Sprecherin der Polizei. Genau wie der erste Tatverdächtige kannte der 36-Jährige demnach das Opfer. Am Samstagabend war auf einen 27-Jährigen geschossen worden, als er gerade ein Lokal verließ. Das Opfer kam mit einem Rettungshubschrauber in ein Krankenhaus. Dort starb der Mann. Im Kreis Göttingen wird heute eine Luchsin im Kaufunger Wald ausgewildert. Das teilte das Umweltministerium mit. Die Luchsin stammt ursprünglich aus dem Harz und war bei Dörenhausen im Kreis Goslar eingefangen worden. Nun wird sie gezielt an anderer Stelle wieder freigelassen. Die Tiere sollen neue Reviere erobern. Seit Anfang der 2000er Jahre werden im Harz gezielt Luchse angesiedelt. Mittlerweile sind dort mehr als 100 Tiere registriert. Und die Zeit, es ist 10.05 Uhr.
1: Ja, danke schön. Da haben wir zum Wochenstart so gar nichts übers Wetter zu meckern. Also wir haben es heiter bis wolkig, da ist viel Freundliches mit dabei. Die Höchstwerte dazu um 19 Grad an der See und bis 23 Grad in Gartow. Dann morgen viel Sonne, paar lockere Wolken und dazu sommerliche 26 Grad wieder in der Spitze.
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1: So, an dieser Stelle mal eine wichtige Nachricht an alle mit Sternzeichen Krebs. Ich bin ja selber einer. Wir haben heute anscheinend so viel Feingefühl, dass sich so manche Türe öffnet. Ja, und vielleicht ja sogar die Tür nach draußen. So ein bisschen frische Luft, ne, bei dem Wetter. Und das in der Kaffeepause wäre doch schön. Was alle anderen Sternzeichen erwarten dürfen vom Wochenstart. Wir gucken hin, 10 nach 10 hier im Horoskop.
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1: So stehen Ihre Sterne. Widder.
2: Ihre Konzentration lässt zwischendurch reichlich nach. Am besten helfen kurze Pausen.
1: Stier.
2: Warum zögern Sie? Ein Angebot, das Sie gründlich überprüft haben, sollte auch ergriffen werden.
1: Zwilling.
2: Wenn Sie jetzt sehr unruhig sind, kann dies einfach daran liegen, dass Sie sich zu wenig bewegen.
1: Krebs.
2: Ihr Feingefühl öffnet Ihnen so manche Tür. Für eine bindende Zusage wäre es aber noch zu früh.
1: Löwe.
2: Vorsicht vor unbedachten Worten. Andere nehmen alles, was Sie sagen, sehr genau.
1: Jungfrau.
2: Wenn Sie sich mit jedem Problem befassen, das man heute an Sie heranträgt, kommen Sie wohl zu nichts anderem mehr.
1: Waage.
2: An den Reaktionen anderer werden Sie erkennen, ob Sie Ihre Kräfte realistisch einschätzen.
1: Skorpion.
2: Was andere als Stress empfinden, lässt Sie heute erst so richtig zur Hochform auflaufen.
1: Schütze.
2: Merkur macht Sie übermütig. Nicht jede Idee ist es wert, gleich umgesetzt zu werden.
1: Steinbock.
2: Für welches Projekt Sie sich engagieren wollen, muss jetzt noch entschieden werden.
1: Wassermann.
2: Warten Sie nicht auf fremde Hilfe. Sie besitzen genügend Kraft, Ihre Anliegen selber zu regeln.
1: Fische.
2: Nicht jeder kann mit Ihrer direkten Art umgehen. Achten Sie heute ein wenig auf Ihre Wortwahl.

0: schönen Montagvormittag wünsche ich Ihnen. Es sind jetzt noch knappe 3 Wochen bis zur Kommunalwahl und deswegen wird es wieder Zeit hierfür.
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0: Wochen, bis es soweit ist, wollen wir Sie mit allem Wichtigen zur Kommunalwahl versorgen. Kollegin Chiara Battaglia hat jetzt die erste Zahl der Wahl und das ist die 100. Was hat es denn mit der 100 auf sich?
3: Die 100 hat mit dem Geld zu tun, das Wahlhelferinnen und Wahlhelfer für ihren Einsatz bekommen. Diese Aufwandsentschädigung nennt sich Erfrischungsgeld. Und ich habe mal geschaut, wie hoch das eigentlich so ausfällt. Und was ich dabei gemerkt habe, je nachdem, wo man hilft, fällt die Erfrischung unterschiedlich groß aus. Entweder kann man sich davon ein paar Softdrinks kaufen oder sogar auch schon eine Flasche Champagner.

0: Sonntagvormittag mit uns.
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0: Vorsicht bitte auf der A1 Hamburg Richtung Bremen zwischen Sittensen und Elsdorf. Zwei defekte Fahrzeuge. Dann A1 Osnabrück Bremen zwischen Brinkum und Arsten. 3 Kilometer Stau. In Nordheim die Bahnhofstraße stadteinwärts ist gesperrt wegen Bauarbeiten bis ca. 18 Uhr. Und zwar zwischen Güterbahnhofstraße und der B3. Dann haben wir noch die Elbfähre Glückstadt-Wischhafen. Wartezeit ab Wischhafen bis zu 1 Stunde aktuell.
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0: Wir können doch in die neue Woche mit so einem kleinen Rätsel reinstarten, oder? Wir haben ja hier unser neues Musikquiz, Mut zur Lücke. Wir spielen den 3 Songs an, da fehlt jeweils ein Wort. Und das hätte ich dann gern von Ihnen gewusst. So gegen 10 vor 11 machen wir eine neue Runde auf, Mut zur Lücke. Und machen Sie doch gerne auch mal mit. Gehen Sie einfach auf Mitmachen in der NDR Niedersachsen App.

0: Sie hören NDR1 Niedersachsen am Montagvormittag. Und wir sind ja gerade in der Heideblüten-Hochzeit. Wir haben gestern tatsächlich einen Ausflug als Familie in die Heide gemacht, in die Nordheide mit Hund. Und wir waren wirklich alle so begeistert. Also wie wunderschön das bitte aussieht. Also wer hätte da nicht Lust, mal Heidekönigin zu sein, oder? In Amelinghausen, da wurde sie ja gestern wieder gewählt. Nina May Fischer hat das Rennen gemacht und hat damit jetzt alle Hände voll zu tun. Im Schnitt kommen etwa 100 Repräsentationstermine auf der Heidekönigin zu. Nachgefragt bei unserer Reporterin Julia Willkomm. Das macht sie aber nicht allein, oder?
1: Nein, wie es sich für eine Königin gehört, hat sie natürlich auch einen eigenen Hofstaat. Der besteht aus 2 Prinzessinnen und 6 Hofdamen. Da dürfen dann auch die Jüngeren ran. Die Heidekönigin muss ja mindestens 18 sein. Und auch die Jobs im Hofstaat sind heiß begehrt. Es gibt jedes Jahr mehr interessierte Mädchen als freie Plätze. Oft ist das auch eine Art Familientradition. Da haben dann auch Mama, Tante oder große Schwester schon Ämter bekleidet.
0: Wer entscheidet das denn eigentlich, also wer dann Heidekönigin wird?
1: Das macht eine Jury und die besteht aus 20 Leuten aus ganz unterschiedlichen Bereichen. Der Heideblütenverein verschickt vorher Einladungen an Kommunen und Vereine wie den Männerchor, die Feuerwehr oder die Landfrauen in der Samtgemeinde Amelinghausen. Und die dürfen dann jeweils ein Jurymitglied stellen. Dazu kommen dann noch die amtierende Heidekönigin und der Heidebock, das männliche Pendant, und Leute aus dem Publikum. Jede Bewerberin wird in 3 Kategorien mit Punkten von 1 bis 6 bewertet.
0: Ja, danke schön, Julia. Also großartig, wir gratulieren Nina May Fischer zur Wahl zur Heidekönigin 2026.

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2: Und für die neue Runde habe ich jetzt am Telefon Annette Herke aus Bokenheim. Schönen guten Morgen.
3: Guten Morgen.
2: Sind Sie denn gut reingekommen in die neue Woche?
3: Ja, bin ich. Ich hoffe, Sie auch.
2: Ja, vielen Dank der Nachfrage. Wo erwische ich Sie denn gerade? Auf der Arbeit?
3: Ich sitze in meinem Büro hier. Wir haben zu Hause und da muss ich auch öfters mal im Büro sitzen, vom Computer ein paar Zahlen hin und her jonglieren.
2: Landwirtschaft, haben Sie gesagt, ne?
3: Ja, genau. Wir haben Landwirtschaft,
2: ja,
3: genau.
2: Der theoretische Teil gehört auch dazu, ne?
3: Natürlich. Ja. Den praktischen Teil macht mein Mann und den theoretischen Teil mache ich.
2: Aber ich habe auch gelesen, Sie haben einen ganz guten Ausgleich. Sie gehen nämlich immer zum Nähtreff einmal die Woche.
3: Genau.
2: Das heißt, genau, Sie können das richtig gut mit dem Nähen.
3: Wir bemühen uns alle. Nein, also das wird immer besser. Wir machen unsere Erfahrungen, wir helfen uns gegenseitig. Aber wir nähen halt nur für uns selber oder für Geschenke. Und wir haben so ein kleines Motto. Dieses Motto heißt, wir können nur neu.
2: Also ich bin leider nie über die Kindermützen hinausgekommen und ich bewundere immer diejenigen, die dann, weiß ich nicht, Brotkörbe, Kleider, Pullover und alles Mögliche nähen können, ne?
3: Ja, genau. Aber so haben wir auch angefangen.
2: Ja, das ist gut zu hören, Annette. Mensch, ich könnte noch stundenlang mit Ihnen weiter plaudern.
3: Ja.
2: Aber Sie haben ja einen Grund, warum Sie hier jetzt im Radio stattfinden. Und zwar geht es um Mut zur Lücke. Drei Songs habe ich für Sie. Ein Wort fehlt immer, da gibt es eine Lücke und die hätte ich gern von Ihnen gewusst, ja?
3: Ja, schauen wir mal.
2: So, nach jeder Lücke gibt es 5 Sekunden Zeit. Wir legen einfach los, oder?
3: Ja, bitte.
2: Alice. Ja, Alice. Aber natürlich ist das die Alice, selbstverständlich. 25 Euro haben wir dann schon auf dem Konto hier. Jetzt kommt der zweite Song, bitte genau hinhören.
3: The Rest, würde ich sagen.
2: Aber natürlich, war das geraten?
3: Ich wusste es nicht mehr ganz genau, aber es reimt sich halt.
2: Ja, aber mega gut kombiniert, mega gut geraten. So, einen haben wir noch.
3: Okay. People.
2: Annette, denen kann man gar nichts vormachen, ne? Ja, herzlichen Glückwunsch, das war
3: ja aber danke.
2: Sowas danke von schön. Butterweich dadurch. 100 Euro gibt es also für Sie. Machen Sie sich auf den Weg, ja?
3: Ja, vielen Dank.
2: Geht direkt wieder in Nähmaterialien. Ich weiß ja, was so Stoff und so kostet.
3: Oh. Ja, wir waren gerade gestern auf dem Stoffmarkt in Hannover.
2: Oh, und da gibt es ja so tolle Sachen.
3: Ja, so sieht's aus.
2: Da kann man ein kleines Vermögen loswerden, ne? Auch ein größeres, ich weiß.
3: Auch ein größeres, genau.
2: Also viel Spaß mit den 100 Euro. Und,
3: ja, danke schön.
2: Schöne Woche für Sie.
3: Wünsche ich Ihnen auch. Danke.
2: Tschüss.
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0: Einen wunderschönen Montagvormittag wünsche ich Ihnen. Wir schauen jetzt einmal, was da los ist auf den Straßen.
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0: Wir sind auf der A1 Bremen Richtung Osnabrück zwischen Wildeshausen West und dem Dreieck Ahlhorner Heide, 4 Kilometer stockender Verkehr. Dann die A1 Osnabrück Richtung Bremen zwischen Bremen-Brinkum und Asten, 3 Kilometer stockend. Wir haben in Nordheim die Bahnhofstraße stadteinwärts ist zwischen Güterbahnhofstraße und der B3 wegen Bauarbeiten bis heute Abend 18 Uhr noch gesperrt. Und jetzt noch die Elbfähre Glückstadt-Wischhafen. Hier haben wir Wartezeit ab Wischhafen bis zu 1 Stunde. Ich wünsche Ihnen eine gute und eine sichere Fahrt.
2: Es ist 11 Uhr.
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2: Mit Lars König. Guten Tag. Die Schlagzeilen. Hitzesommer sorgt für volkswirtschaftlichen Milliardenschaden in Deutschland. Flieger Horst Opjewa in Friesland wird für Flugmanöver der Luftwaffe reaktiviert. Prozess um Banküberfall mit 10 Euro Beute wird in Hannover verhandelt. Das Wetter heiter und wolkig bis 23 Grad. Der Hitzesommer 2026 hat volkswirtschaftliche Schäden in Höhe von mindestens 36 Milliarden Euro verursacht. Das geht aus einer Berechnung der Umweltorganisation Greenpeace hervor. Katharina Wilhelm aus der ARD-Klimaredaktion berichtet.
3: Die meisten Kosten seien in der Arbeitswelt durch Produktivitätsverlust und Ausfälle entstanden, so Greenpeace. Konkret heißt das, Arbeitnehmer hätten durch die Hitze langsamer gearbeitet und mehr Fehler gemacht oder sich krank gemeldet. Allein das seien 11 Milliarden Euro gewesen. Hinzu kommen Waldschäden durch Trockenheit und Brände sowie Kosten für das Gesundheitssystem, weil beispielsweise mehr Menschen ambulant und stationär behandelt werden mussten. Dazu gezählt werden auch Kosten durch Ernteausfälle und dass Güter nicht per Schiff transportiert werden konnten. Greenpeace summiert den Schaden auf rund 36 Milliarden Euro. Das entspricht knapp 1% der jährlichen deutschen Wirtschaftsleistung. Dies sei noch konservativ gerechnet, so die Umweltschutzorganisation. Die tatsächlichen Kosten könnten noch deutlich höher liegen. Nicht berücksichtigt seien unter anderem Auswirkungen auf die Energieversorgung, zusätzliche Gesundheitsbelastungen durch Ozon und Feinstaub sowie langfristige ökologische Schäden.
2: Heute feiert die Ukraine zum 35. Mal ihren Unabhängigkeitstag. Dazu kommen mehrere europäische Staats- und Regierungschefs nach Kiew und beraten über weitere Hilfen für das Land. Im Mittelpunkt stehen zusätzliche Waffen für die Ukraine, Sicherheitsgarantien und weitere Sanktionen gegen Russland. Überschattet werden die Feierlichkeiten von anhaltenden Kämpfen. Bei einem russischen Angriff nahe Kharkiv wurden nach ukrainischen Angaben 3 Menschen getötet. Russland meldete, 2 Kinder seien bei einem ukrainischen Drohnenangriff gestorben. Die Bundeswehr führt seit heute auf dem Flieger Horst Opjewa im Kreis Friesland eine Übung durch. Bis Freitag müssen Anwohnerinnen und Anwohner deshalb mit mehr Fluglärm rechnen. Frank Jacobs, was wird denn bei dem Manöver genau trainiert?
4: Die Luftwaffe übt, wie sie Flugzeuge flexibel auf verschiedene Standorte verlegt. Richthofen Shield 2026 nennt sich diese Übung, teilt ein Sprecher des taktischen Luftwaffengeschwaders Richthofen in Wittmund mit. Dabei werden die Flugzeuge samt Ersatzteillager und Wartungscrew auf mehrere kleinere Stützpunkte verteilt. So benötigten die Einheiten weniger Infrastruktur, könnten schneller verlegen und seien schwerer zu finden, hieß es. Dadurch sei die Luftwaffe widerstandsfähiger und habe höhere Überlebenschancen im Ernstfall. Ein Teil der Übung findet auf dem Flieger Horst Opjewa im Kreis Friesland statt. Die dortige Landebahn wird dafür zeitweilig reaktiviert, damit die Eurofighter unter realen Bedingungen starten und landen können. Das Objektschutzregiment der Luftwaffe Friesland unterstützt die Übung auf dem Flieger Horst. Für die Anwohner rund um Opjewa und Wittmund bedeutet das, dass sie sich bis Freitag tagsüber auf mehr Fluglärm einstellen müssen, so der Sprecher des Richthofengeschwaders.
2: Der Waldbrand im Bereich Steinbachtal nahe der A7 vor 2 Wochen ist vermutlich bei Waldarbeiten ausgelöst worden. Laut Polizei Hannmünden wird gegen 3 Forstarbeiter wegen des Verdachts der fahrlässigen Brandstiftung ermittelt. Der Waldbrand hatte eine große Fläche des Stadtforstes Hannmünden zerstört. Es gab einen Großeinsatz der Feuerwehr. Die beschuldigten Männer schweigen zu den Vorwürfen und lassen sich von Anwälten vertreten. Im Amtsgericht Hannover wird heute über einen Banküberfall mit einer Beute von 10 Euro verhandelt. Der Angeklagte soll in einer Sparkasse Beschäftigte mit einem Messer bedroht und sie aufgefordert haben, Geld herauszugeben. Die Mitarbeiter sagten ihm dann mehrfach, dass es in der Filiale keine Kasse gebe. Dann soll ein Zeuge 10 Euro aus dem eigenen Portemonnaie gegeben haben. Der Angeklagte konnte von Zeugen festgehalten werden. Der Unternehmer Klaus-Michael Kühne ist tot. Übereinstimmenden Medienberichten zufolge starb der gebürtige Hamburger in der vergangenen Nacht im Alter von 89 Jahren. Über seine Kühne Holding war er zuletzt an zahlreichen Unternehmen beteiligt. Ihm gehörten 53% von Kühne und Nagel, dem weltweit größten Unternehmen für Luft- und Seefracht. An der Reederei Hapag-Lloyd hielt er 30% der Anteile. Er galt mit einem geschätzten Vermögen von 36 Milliarden Euro als einer der reichsten Deutschen. Und der NDR 1 Niedersachsen Verkehrsservice. Vorsicht bitte auf der A1 Hamburg nach Bremen. Zwischen Hamburg-Stillhorn und Harburg gibt es eine ungesicherte Unfallstelle. Die Zeit ist 11.05 Uhr.
0: Ja, danke schön. Da werden wir doch einigermaßen freundlich begrüßt in dieser neuen Woche. Heiter bis wolkig, dazu die Höchstwerte um 19 Grad an der See und bis 23 in Lüchow. Morgen dann viel Sonne, paar lockere Wolken, wenn überhaupt, dazu sommerliche 26 Grad morgen in der Spitze.
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0: Guten Tag allerseits, schönen Montag für Sie. Wir haben heute zwei Fragen zu klären. Zum einen, warum wachen die Menschen in Jeddelo heute mit einem dicken Schädel auf? Und zum anderen, warum gibt es eigentlich Jeddelo 1 und Jeddelo 2? Ja, wir klären das alles und zwar gleich hier gegen 20 nach 11 bei uns.
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0: Na, ich hoffe, Sie sind gut reingekommen in diese neue Woche. Und ich bin mir sicher, wenn es gut war, also das mit dem Reinkommen, dann hatten Sie ganz bestimmt das Radio an.
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2: Wir sind wieder da und Sie sind auch mit dabei.
3: Urlaub vorbei.
2: Meinst du, wir kriegen das hier noch hin, die Knöpfe zu drücken und so?
3: Isa, wie heiß ich?
2: Wer bin ich? Was mache ich hier?
4: Schön, dass Sie mit uns in diesen Tag starten. Guten Morgen.
5: Guten Morgen ins Studio. Hier ist Tanja. Auf dem Weg zur Arbeit hatte ich gerade das Gefühl, dass ich durch den Wildpark gefahren bin, da mir Rehe, Wildschweine, ein Waschbär und ein Fuchs über den Weg gelaufen sind.
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0: Sion NDR 1 Niedersachsen am Montag. Vormittag. Und Grüße gehen heute ganz dick raus nach Jeddelo. Also ich könnte mir vorstellen, dass der ein oder andere hier heute mit einem dicken Schädel aufgewacht ist, weil es gab ja was zu feiern. Für alle, die Jeddelo nicht kennen, das sind zwei gleichnamige Orte in der Gemeinde Edewecht, also Landkreis Ammerland. Jeddelo 1 und Jeddelo 2 heißen wirklich so. Und Jeddelo 2, die haben einen Fußballverein und der hat gestern in der ersten Runde des DFB-Pokals für eine kleine Sensation, ich würde das sogar eine größere Sensation nennen, gesorgt. Der Regionalligist SSV Jeddelo, der hat den Bundesliga-Absteiger Heidenheim aus dem Pokal rausgeworfen mit 5:2. Das ist schon verrückt und die Fans, die konnten das gar nicht fassen.
1: Also ehrlich gesagt, ich bin total überfordert, nach wie vor. Wir wissen gar nicht, wie es passieren konnte, aber wir freuen uns tierisch.
2: Ja, ich bin voller Euphorie und jetzt kann kommen, wer will. Mal sehen, wie es dann weitergeht. Ich freue mich drauf.
3: Die waren einfach spitze drauf. Super, oder?
4: Es war echt Wahnsinn. Also das 1-0 für Heidenheim, da dachte ich, das ging zu einfach, das wird heute eine Klatsche und dann direkt der Ausgleich, Wahnsinn.
5: Also ich habe damit gerechnet, dass das ein Unentschieden wird und dass wir ein Elfmeterschießen dann gewinnen, weil wir mit unserem Onken den besten Torwart haben. Aber so ist ja umso besser.
6: Sie haben gekämpft ohne Ende. Und da kann man mal wieder sehen, dass ein kleines Dorf mit 1300 Einwohnern die großen Städte und die großen Vereine ärgern kann.
0: Ja, so ist das. Also herzlichen Glückwunsch an den SSV Jeddelo zum Pokalsieg gegen Heidenheim. Weiter so.

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0: Willkommen in dieser neuen Woche, Montagvormittag hier mit uns, mit NDR1 Niedersachsen und mit dem Wetter, auf das wir uns heute, ja, ich würde mal sagen, freuen können und dürfen. Also heiter bis wolkig, das war's eigentlich, es bleibt überwiegend trocken. Wir gucken mal in die einzelnen Regionen, ob das auch stimmt. Norderney leicht bewölkt, 18 Grad, bedeckt haben wir es in Bremen, auch 18 Grad. Dann Osnabrück, auch Wolken unterwegs bei 17 Grad. Das gleiche auch in Hannover bei 16. Stark bewölkt ist Braunschweig bei 16 Grad. Paar Wolken auch über Göttingen bei 17. Und Braunlage sagt, wir sind bedeckt bei 12 Grad.
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0: Die A1 Bremen Richtung Osnabrück zwischen Wildeshausen Nord und dem Dreieck Ahlhorner Heide. 6 Kilometer stockender Verkehr. A1 Osnabrück Richtung Bremen zwischen Brinkum und Arsten. 3 Kilometer Stau. Und noch die Elbfähre Glückstadt-Wischhafen. Wartezeit ab Wischhafen haben wir bis zu einer Stunde. Gute Fahrt.
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0: Das wird doch immer früher. Das ist doch jetzt noch keiner. Ja, das sind ja so die gängigen Reaktionen auf Lebkuchen im Supermarkt Ende August oder auch schon Mitte August. Ob das auch wirklich so stimmt, dass es immer früher wird? Ja, wir checken das gleich mal, so gegen 20 vor 12 hier. Schönen Montag!

0: Sie hören NDR1 Niedersachsen am Montagvormittag. Wenn Sie heute oder in den kommenden Tagen in den Supermarkt gehen, dann nicht wundern, das Weihnachtsgebäck, das ist wieder da, das steht jetzt in den Regalen. Ja, und das im August. Ich bin jedes Mal so ein bisschen irritiert und frage mich immer, wer kauft denn das jetzt schon so im Sommer? Also bevor die Kürbissaison überhaupt begonnen hat. Ja, Kollege Florian Kneifel, der hat da mal recherchiert. Warum haut der Handel denn jetzt schon Lebkuchen und Weihnachtskekse raus? Das war doch gar nicht immer so, oder?
1: Nee, ist tatsächlich etwas, das wir zum ersten Mal im Jahr 2000 erlebt haben, sagen die Statistiker. Aber seitdem starten die Branchenriesen in der 35. Kalenderwoche mit dem Weihnachtsgebäckverkauf. Und der Handel glaubt, jetzt haben die Leute wieder Lust auf Gemütlichkeit, Kerze und Wintergebäck. Schoko-Weihnachtsmänner und ähnliches kommen dann aber tatsächlich erst später in die Regale. Wir reden jetzt von Lebkuchen, Spekulatius und Co.
0: Also die leichte Version von Weihnachtsgebäck. Aber die Frage ist ja, die sich vielleicht wirklich einige stellen, wird das überhaupt schon gekauft?
1: Einfache Antwort, sonst würden sie es nicht machen. Tatsächlich ist der Umsatz jetzt Ende August und Anfang September stark wetterabhängig, heißt es. Bei einem kühlen oder regnerischen Spätsommer würden die Leute eher zuschlagen. Aber so bummelig zwischen 4-7% der Supermarktkunden kaufen jetzt schon Weihnachtsgebäck, sagen die Handelsverbände. Im Oktober sind es dann schon 20% und der November ist dann der umsatzstärkste Monat, in dem jeder zweite von uns zugreift. Das Ganze ist ohnehin ein riesiger Markt. Da reden wir von mehr als 80.000 Tonnen Weihnachtsgebäck, das über die Ladentheken geht. Ja, und da will natürlich jeder Händler sein Stück vom Lebkuchen abhaben.
0: Ja, jedes Jahr dasselbe. Da hängt die Badehose noch tropfnass auf der Leine und schon stehen Lebkuchen und Spekulatius drin im Regal. Aber anscheinend kauft es ja auch irgendwer. Mensch.

0: Ist das schön. Ende 1 Niedersachsen hier am Montag. Hör mal, Beten Tor heißt es jetzt bei uns. Und zwar Plattschnacker Werner Mommsen beleuchtet heute die Widersprüche zwischen biblischer Schöpfungsgeschichte und wissenschaftlicher Evolution.
1: Da hockt Mommsen hier, Jure Pop für alle Fälle. Ich mache mir ja lang Gedanken über Gott und die Welt und damit auch wo eins zusammenhängt. Ne? Ja, Schöpfung, Urknall, Globen und Wetenschub und so. Weil wenn man versucht, damit Logik bietekommen, passt das achtern und förmlich zusammen. So sech jo die Bibel, da dann Anfang eins öde und leer wör, ja, aber sesto und loto hätt dann eins kreucht und fleucht. Und das hätt ob einen Schlag Insekten, Derten, Vogels, Fische und Menschen geben. Ja, doch von Anfang erst bloß zwei, also Menschen meine ich jetzt, ne? Adam und Eva. Eva, die sich Adam jo angeblich oder Rippe stehen hätt. Mehr Menschen wör noch nicht. Und das ist für mich schwer zu glauben, denn die Wetenschub secht, da die Welt 4,5 Millionen Jahre alt ist und sich eins noch Neues entwickelt hat. Und die Mensch, also Homo sapiens, erst ganz zum Schluss dort gekommen ist. So für gut 300.000 Jahren. Ne? Für wir noch die Quastenflosser und die Dinos. Und von Adam und Eva, da wird noch nichts zu sehen. Ich sag mal so, du habt die Bibel schreiben habt mit ihre 6 Tage, das, was für Weden ist, aber ziemlich stark zusammenfasst, oder? Aber gut, die wissen das natürlich auch nie anders. Die haben hier noch keine Archäologen, die mit Tainbüsten Skelette freilegt und dann mit Carbonmetungen das Öloff von dir bestimmt habt. Ne, somit wissen die natürlich auch nicht, dass Adam und Eva irgendwie Bakterien, Algen oder Quallenwesen sind. Und so ist so klar, warum das in der Bibel keine Dinos gibt. Was für Noah auch ein Segen ist, ne? Du, stell dir mal vor, die haben noch von jedem Saurier zwei mitgenommen müssen. Also, das wird noch so ganz grode. Der hat sie in Arche Noah doch niemals bitte die Sintflut fahrig kriegen. Ja, und der Regenwald, der wör wegen dann ganze Holt wohl für all, ja, dürfen, ne? Also, aber gut, Globen ist ja auch nicht weten, ne?

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1: Vorsicht bitte auf der A2 Dortmund-Hannover zwischen Launau und Bad Nendorf liegt ein Reifen. Dann die A1 Bremen-Osnabrück zwischen Wildeshausen-Nord und Ahlhorner Heide 5 Kilometer Stau. Und noch die A1 Osnabrück-Bremen zwischen Bremen-Brinkum und Arsten. Hier haben wir 3 Kilometer Stau. Ich wünsche Ihnen eine gute und eine sichere Fahrt durch den Montag mit uns.
2: Es ist 12 Uhr.
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2: Mit Kai Wäsche, guten Tag, die Schlagzeilen. Clankriminalität in Niedersachsen rückläufig. Hamburger Wirtschaftslenker Kühne gestorben. VfL Wolfsburg und HSV in DFB-Pokal gefordert. Das Wetter, Wechsel von Sonne und Wolken bis 23 Grad. In Göttingen soll ein 16-Jähriger in diesem Sommer einen Polizisten angeschossen haben. Die Polizei rechnet die Tat der sogenannten Clan-Kriminalität zu. Den Hintergrund soll ein heftiger Streit zwischen zwei Großfamilien aus dem Kosovo gewesen sein. 4 Schwerpunktstaatsanwaltschaften beschäftigen sich in Niedersachsen mit dem Phänomen Clan-Kriminalität. In Braunschweig, Hildesheim, Osnabrück und Stade. Und am Vormittag haben Innen- und Justizministerium einen Überblick über den Stand der Dinge gegeben. Oliver Jürgens, wie sieht die Entwicklung aus?
3: Die Clankriminalität, die ist in Niedersachsen zurückgegangen. Laut dem Innenministerium gab es im vergangenen Jahr rund 2700 Straftaten in diesem Bereich, ein Rückgang von 14% im Vergleich zum Vorjahr. Es wurden 2400 Tatverdächtige registriert, vor allem aus dem rumänischen, türkischen und serbischen Kreis. Fast die Hälfte dabei sind Wiederholungstäter. Gleichzeitig haben die Strafverfolgungsbehörden bei den Tätern Vermögen von fast 5,4 Millionen Euro eingezogen, so viel wie noch nie. Innenministerin Behrens ist mit diesen Zahlen sehr zufrieden, auch wenn die Clankriminalität insgesamt ja nur einen sehr kleinen Teil an den Gesamtzahlen ausmacht.
4: Clankriminalität macht zwar weniger als 1% der Gewaltkriminalität aus und ist deswegen kein Mengenproblem. Sie ist aber ein Problem mit erheblicher Symbolwirkung und einem hohen Bedrohungspotenzial.
3: Die Polizei spricht davon, dass in diesem Bereich eine hohe Brutalität herrsche und die Lage schnell eskaliere. Das Land will deshalb den Druck auf die Täter weiter hochhalten.
2: Die Ferien, die sind vorbei. Der Alltag hat uns alle wieder. Auch den Kanzler und seine Regierung. In dieser Woche nehmen sie die Arbeit wieder auf. Morgen beginnt eine zweitägige Kabinettsklausur. Ja, und nachdem der Herbst der Reformen im vergangenen Jahr doch ein wenig hinter den Versprechungen zurückgeblieben ist, sollen jetzt mehrere vereinbarte Reformen auf den Weg gebracht werden. Katrin Auer aus unserem Hauptstadtstudio in Berlin. Was steht denn da jetzt ganz oben auf der Agenda?
5: Da sind mehrere Reformbaustellen. Eine Rentenreform wurde ja schon kurz vor der Sommerpause vorgestellt und dann gleich massiv aus den Ländern kritisiert. Stichwort die sogenannte Rente mit 63, die abgeschafft werden soll. Also da muss noch dran gearbeitet werden, ob es da wirklich eine gemeinsame Position gibt. Aber auch Reformen bei der Einkommensteuer und bei der Pflege stehen an. Also insgesamt wirklich dicke Brocken.
2: Industrie und Wirtschaft haben sich ja zu Wort gemeldet. Alles, was die Regierung tut, müsse auf Wachstum einzahlen. Wird die Forderung gehört?
5: Ich würde sagen, da rennen sie vor allem beim Kanzler offene Türen ein. Das ist ja quasi sein Mantra seit eh und je, das mit dem Wachstum. Und das zeigt sich auch zum Beispiel bei der Kabinettsklausur ab morgen in Neu-Hardenberg. Wettbewerbsfähigkeit, Innovation steht da im Mittelpunkt, heißt es aus Regierungskreisen, weil Deutschland ein starkes Industrieland bleiben solle mit Wohlstand und sicheren Arbeitsplätzen. Und dazu werden auch Gäste aus Industrie und Handwerk eingeladen. Also das Thema Wachstum ist sehr zentral, auch in den kommenden Tagen.
2: Bei seinem Besuch im Waldbrandgebiet im Hürtgenwald hat der Kanzler am Wochenende betont, alles tun zu wollen, um den Klimawandel zurückzudrängen. Nun spielt dieses Thema im schwarz-roten Koalitionsvertrag bestenfalls eine untergeordnete Rolle. Wird da noch nachgebessert?
5: Zumindest konnte man in den vergangenen 1-2 Wochen sehen, dass das Thema wieder etwas weiter nach oben auf der Liste gerückt ist. Umweltminister Schneider zum Beispiel mit seiner Forderung, Klimaanpassung ins Grundgesetz zu schreiben. Oder jetzt am Wochenende der Auftritt des Kanzlers im Waldbrandgebiet eben in Hürtgenwald, wo er sagte, das ist Klimawandel, Leute. Ob das alles groß was ändert an der Politik, das wird sich noch zeigen müssen. Aber Thema ist es jetzt erstmal und zwar stärker als bisher.
2: Und auch wir bleiben noch ein bisschen beim Klima, denn brennende Wälder, ausgetrocknete Flüsse, hohe Temperaturen, wenig Regen, so wird uns der Hitzesommer 2026 in Erinnerung bleiben. Und vielleicht ja auch noch mit einem ordentlichen volkswirtschaftlichen Schaden, denn der geht in die Milliarden. Das hat die Umweltorganisation Greenpeace ausgerechnet. Mehr dazu jetzt in den Meldungen mit Mila Weidelhofer.
6: Die geschätzten Schäden von insgesamt 36 Milliarden Euro entsprechen laut Greenpeace knapp 1% des Bruttoinlandprodukts. Die Gründe sind laut Umweltschutzorganisation unter anderem Ernteausfälle, Waldbrände, Gesundheitskosten und die verminderte Produktivität in der Wirtschaft. Der größte Schadensposten entfällt laut Greenpeace auf die Arbeitswelt. Bei geschätzten 25 Hitzetagen würden sich hitzebedingte Produktivitätsverluste und Ausfälle auf 10,8 Milliarden Euro summieren. Die Organisation nennt die Zahlen unmissverständlich und fordert die Bundesregierung auf, entschiedener gegen die Klimakrise vorzugehen. Vor mehreren Betriebsversammlungen haben die Volkswagen-Beschäftigten die Kommunikation des Konzernvorstands kritisiert. Vom Gesamtbetriebsrat heißt es im Intranet, die Kommunikation nach außen sei desaströs. Das habe eine interne Umfrage ergeben. Die Beschäftigten und ihre Familien seien wegen des Vorgehens verunsichert und verängstigt. Um die Situation bei VW geht es auch in einer NDR-Umfrage. Eine Mehrheit der Befragten glaubt nicht daran, dass sich die Lage des Autobauers in den kommenden Jahren verbessern wird. Was die Umfrage noch ergeben hat, können Sie in der NDR Niedersachsen-App nachlesen. Kommunen und Verbände in der Grafschaft Bentheim wollen mit Partnern aus den Niederlanden künftig enger beim Thema Hochwasserschutz zusammenarbeiten. Laut Landkreis wurde eine Urkunde für eine entsprechende Partnerschaft unterzeichnet. Im gesamten Einzugsgebiet des Flusses Vechte will man sich für künftige Hochwasser und den Klimawandel bestmöglich vorbereiten. Es soll ein Hochwasserschutzkonzept entwickelt, Schutzanlagen optimiert und die Eigenvorsorge verbessert werden.
2: Tödliche Schüsse in Verden. Am Samstagabend ist in der Innenstadt ein 27-Jähriger erschossen worden. Er verließ gerade ein Lokal in der Verdener Bahnhofstraße. Kurz nach den Schüssen war noch am Wochenende ein erster Tatverdächtiger festgenommen worden. Ein weiterer heute Morgen. Jan-Bastian Buck in Oldenburg. Was wissen wir denn bislang über den Fall?
7: Die Polizei hält sich da noch sehr bedeckt. Der erste Tatverdächtige ist 25 Jahre alt, der zweite 36. Laut einer Polizeisprecherin wurde er heute Morgen in seiner Wohnung festgenommen. Dazu, welche Rolle die beiden bei der Tat gespielt haben sollen und zu einem möglichen Hintergrund, sagt die Polizei noch nichts. Auch um die Ermittlungen nicht zu gefährden. Auch zu weiteren Einzelheiten wie der Zahl der Schüsse oder der Art der Waffe oder der Waffen kein Kommentar. Aber die beiden Tatverdächtigen sollen das Opfer gekannt haben. Das bestätigt die Polizeisprecherin. Ein Verwandtschaftsverhältnis soll es nicht geben. Das Opfer ist 27 Jahre alt. Der Mann hatte das Lokal gegen 21.20 Uhr verlassen, als er angegriffen wurde. Er wurde mit lebensgefährlichen Verletzungen mit einem Rettungshubschrauber ins Krankenhaus geflogen. Da war er dann im Laufe der Nacht gestorben. Die Polizei in Verden sucht dringend nach Zeugen, die Hinweise zur Tat oder zu verdächtigen Fahrzeugen oder Personen machen können.
2: Fehlerhafte Schulabschlüsse an einer Oberschule in Vechte. Das Thema hatte einige Wellen geschlagen. In den vergangenen 6 Jahren haben 107 Schülerinnen und Schüler, so viel ist bisher bekannt, fälschlich zu schlechte Schulabschlüsse erhalten oder auch gar keine. Inzwischen untersucht das Kultusministerium, wie so ein Fehler zustande kommen konnte und welche Konsequenzen das haben muss. Sophie Mühlmann, gibt's da schon neue Erkenntnisse?
8: Die Ermittlungen laufen noch und das Ministerium hat deshalb noch nicht entschieden, ob der Fall Vechta dienstrechtliche Konsequenzen haben wird. Und gleichzeitig überprüfe das Ministerium stichprobenartig gerade sämtliche IGS und Oberschulen. Und auch das brauche noch Zeit, so eine Sprecherin. Aber inzwischen gibt es weitere Verdachtsfälle. Ministerin Hamburg hatte ja gleich, nachdem dieser Fehler bekannt wurde, eine Anlaufstelle beim Regionalen Landesamt für Schule und Bildung in Osnabrück eingerichtet. Da können sich Schülerinnen und Schüler melden, die ebenfalls befürchten, unverdiente Abschlüsse bekommen zu haben. Und dort haben sich bis Ende vergangener Woche schon 25 Personen gemeldet. 18 davon waren ebenfalls an der Geschwister-Scholl-Oberschule in Vechta, aber immerhin 7 betreffen andere Schulen. Die werden jetzt alle geprüft, sagt die Sprecherin. Das Ministerium will sich aber noch nicht äußern, ob diese Meldungen ebenfalls begründet sind und tatsächlich noch mehr Schulen im Land die Abschlussverordnung falsch angewandt haben. Ob Vechta also nur die Spitze des Eisbergs war, wie der Lehrerverband VBE befürchtet, das wird sich erst zeigen.
2: Der Hamburger Unternehmer Klaus-Michael Kühne war einer der mächtigsten deutschen Wirtschaftslenker, war Stifter, Mäzen und Sponsor. Lange war der in der Schweiz lebende Milliardär auch einer der wichtigsten finanziellen Unterstützer des Hamburger SV. In der vergangenen Nacht ist Klaus-Michael Kühne gestorben. Er wurde 89 Jahre alt. Ein Nachruf von Dietrich Lehmann.
9: Hart arbeiten und Chancen nutzen. Das war so etwas wie das Lebensmotto von Klaus-Michael Kühne. Geboren wurde er kurz vor dem Zweiten Weltkrieg. Er besuchte die gleiche Schule wie der Liedermacher Wolf Biermann. Kühnes Karriere scheint von Anfang an vorgezeichnet. Kaufmannslehre, mit 26 Jahren Einstieg als Teilhaber in das väterliche Unternehmen Kühne und Nagel. Der Firmenchef beteiligt sich außerdem an zahlreichen anderen Logistikunternehmen. Bei der Hamburger Reederei Hapag-Lloyd ist er einer der wichtigsten Anteilseigner, hält viele Aktien beim Lufthansa-Konzern, betreibt aber auch Luxushotels und engagiert sich als Stifter, beispielsweise beim Bau der Hamburger Elbphilharmonie. Und er spendiert der Stadt Hamburg eine eigene Oper im Hafen. Den kriselnden Fußball-Bundesligisten HSV hält Kühne jahrelang mit Millionenspritzen über Wasser, nicht ohne den Versuch, auch sportlich Einfluss zu nehmen. Der Multimilliardär Kühne gehört seit Jahren zu den reichsten Deutschen. Die Ehe mit seiner Frau Christine bleibt ohne Kinder. Nicht zuletzt deshalb hat Kühne schon zu Lebzeiten sein Vermögen in eine nach ihm benannte Stiftung eingebracht.
2: Der DFB-Pokal ist immer wieder für eine Überraschung gut. Jede Lutz 2 hat's gezeigt. Die Regionalligisten aus dem Ammerland haben gestern Bundesliga-Absteiger Heidenheim rausgekegelt. Bundesliga-Absteiger VfL Wolfsburg und Erstligist Hamburger SV könnten heute Abend sicher gut auf solche Überraschungen verzichten. Der HSV, der muss zum Drittligisten SC Verl und Trainer Merlin Polzin hofft, dass das nur eines von möglichst vielen Pokalspielen in dieser Saison wird.
10: Der HSV hat es auch geschafft, in den letzten Jahren dann mehrfach auch bis ins Halbfinale vorzustoßen. Und deswegen haben wir einfach maximal Bock auf diesen Wettbewerb, der richtig, richtig geil sein kann. Dafür musst du aber auch in jeder einzelnen Runde, in jedem einzelnen Moment dann voll abliefern und voll da sein und darfst nichts unterschätzen, darfst nichts abschenken.
2: Ja, und auch der VfL Wolfsburg darf seinen Gegner heute Abend nicht unterschätzen. Die Mannschaft von Trainer Tobias Strobel ist in Berlin gefordert bei Regionalligist Alt-Klinike.
11: Wir freuen uns einfach auf das Spiel und wissen schon, okay, ist die erste Runde. In den ersten Runden ist in den letzten Jahren immer sehr, sehr viel passiert. Also brauchen wir eine absolute Ernsthaftigkeit gegen einen sehr guten Gegner und haben aber natürlich dann schon auch den Anspruch, in die nächste Runde einzuziehen.
2: Tja, und ob das klappt beim VfL Wolfsburg und oder beim HSV, das zeigt sich dann heute Abend ab 18 Uhr. Live und in voller Länge übrigens auch in der Sportschau-App zu verfolgen. Ende 1 Niedersachsen mit Verkehrsmeldung zu Autos, die stehen, wo sie fahren sollten. Vorsicht bitte auf der A1 Bremen nach Osnabrück zwischen Uphusen-Bremen-Mahndorf und Hemelingen, ein defektes Fahrzeug. Vorsicht bitte auch auf der A27 Bremen-Walsrode zwischen Bremen-Sebaldsbrück und Bremer Kreuz, ein defekter LKW und dort liegen auch Fahrzeugteile. Und Vorsicht bitte noch auf der A27 Bremen Richtung Bremerhaven zwischen Bremen-Überseestadt und Industriehäfen. Auch dort steht ein Fahrzeug. Die Zeit, es ist 12.12 Uhr. Das war aktuell mit Kai Wäsche.
1: Ja, danke schön. Wir schieben das Herbstgefühl in dieser Woche erstmal wieder ein bisschen beiseite. Wir haben es heiter bis wolkig, dazu die Höchstwerte um 19 Grad an der See bis 23 in Gatow heute. Morgen dann noch mehr Sonne als heute, paar lockere Wolken unterwegs, dazu sommerliche 26 Grad in der Spitze.
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Da müssen wir leider sofort dazwischen grätschen. Ende 1 Niedersachsen hier mit einer Falschfahrermeldung für die A7 Hamburg-Flensburg. Im Elbtunnel kommt Ihnen ein Falschfahrer entgegen. Fahren Sie bitte äußerst rechts, überholen Sie auch nicht. Das ist die A7 Hamburg-Flensburg. Und zwar direkt im Elbtunnel kommt Ihnen ein Falschfahrer entgegen. Vorsicht bitte in beiden Richtungen.

0: Mittag in ihrer Mittagspause jetzt direkt mit einer guten Info von der A7. Entwarnung für die A7 Hamburg-Flensburg. Da ist kein Falschfahrer mehr im Elbtunnel unterwegs, Gott sei Dank.
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1: Und das sind ihre Gäste. Herr Ahlers.
3: Ja, das tut dir nichts so sagen.
1: Udo.
4: Ja, das kann's haben.
1: Und Opa Gerke.
5: Steffi, machst du mir Meckbrötchen?
2: Nee, muss ich erst schmieren. Milch und Zucker nehmt ihr selber, ne? Udo, was hast du denn mit deiner Lippe gemacht?
4: Ja, ich bin ja allergisch gegen Wespen. Also Wespenstiche.
2: Also das sieht ja aus wie...
3: Wie so ein aufgepumpter Regenwurm, du.
4: Ihr lacht. Das ist die Hölle. Ich gestern Abend im Biergarten.
2: Ja.
4: Da kriechen die ja einfach ungefragt in dein Glas rein.
2: Ja.
4: Und zack, bon bonjour, hast du eine dicke Lippe.
3: Also Udo, das kann man ja überall lesen. Bei Wespengefahr aus dem Strohhalm trinken.
4: Ja, hab ich ja. Ja, ich so ein Durst, weil ich hatte ja Ski-Web-Ski-Ski mit der Ziggy. Ich halm Lieder auf Ex mit Strohhalm und glaub es oder glaub es nicht. Ich habe eine Wespe durch den Strohhalm durchgesaugt.
3: Wie bitte? Da glaubt ihr selber nicht.
4: Ja, was? Ich hab ja nun diesen Saugdruck.
5: Was hat er? Saugdruck?
4: Saugdruck wegen meiner Nebenluft von den Polypen her.
2: Ich weiß auch gar nicht, was das überhaupt immer soll mit diesen Wespen. Sie machen ja gar nichts für die Allgemeinheit, also... Oder bestäuben die was, oder?
3: Bestäuben? Tun die gar nichts. Zu nichts zu gebrauchen sind die.
4: Ja, und Vögel fressen sie auch nicht.
2: Also Udo, wie soll denn auch eine Wespe einen Vogel fressen?
4: Nein, andersrum. Also, die schmecken ja auch nicht.
3: Woher weißt du das denn?
4: Ja, meine ich.
3: Ah, das kommt von diesen giftigen Alarmfarben. Da weißt du denn, da gehst du lieber nicht bei.
2: Ich meine, das haben die Bienen aufgebracht mit diesem Schwarz-Gelb, ne?
3: So gesehen, ja.
4: Ja, und die Biene ist ständig an Zerstäuben und dann kriegst du noch Honig on top. Das ist Standard.
5: Ja, und Kühe, die geben Milch.
3: Oh, schön gesehen, Franz.
5: Ja, wieso? Und Fleisch auch.
3: Ja, aber nicht freiwillig.
2: Ja, von dem her. Aber Hunde machen ja immer was und immer freiwillig. Ziehen für die Jäger die Fasane aus dem Wald oder laufen mit Blinde.
4: Ja.
2: Oder nimm mal Kommissar Rex, ne?
3: Ja, nur Rocky. Der macht ja nun gar nichts.
2: Also, wieso macht er nichts? Rocky, mach mal was.
4: Guck, er macht ja nichts.
2: Also, ihr seid ja... Das geht ja gleich wieder richtig gut los, also...
3: Warum will ich nichts gesagt haben? Was macht der Riesel, Franz?
5: Ich brauch noch, höchste Tonlage.
2: Dachziegel.
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0: Einen schönen Montagmittag für Sie.
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0: Die A1 Lübeck-Hamburg zwischen Billstedt und Norderelbbrücke 5 Kilometer stockend. A1 Osnabrück-Bremen zwischen Brinkum und Arsten hier 4 Kilometer Stau. Die A27 Bremen-Walsrode zwischen Bremer Kreuz und Achim Nord 3 Kilometer stockend. Und noch die Elbfähre Glückstadt-Wischhafen in beiden Richtungen bis zu 1,5 Stunden Wartezeit jetzt. Gute Fahrt!
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0: Ja, einen schönen Montag wünsche ich Ihnen. Jetzt mit ganz großer 80er-Jahre-Filmmusik, die uns sofort, wirklich die zauberhafte Demi Moore, ich finde die ja immer so toll, ne? Die uns sofort Demi Moore ins Gedächtnis ruft. Hier ist der Soundtrack zu St. Elmo's Fire von John Parr.

0: Sie hören NDR1 Niedersachsen. Schönen Montagmittag wünsche ich Ihnen. Das war doch nicht früher schon so früh. Das wird immer früher. Und das ist doch eh noch keiner jetzt, ja? Das sind so die gängigen Reaktionen, die man bekommt auf Lebkuchen im Supermarkt im August. Also Fakt ist, das Weihnachtsgebäck, das ist jetzt wieder da. Bevor wir dem Sommer eigentlich richtig Tschüss gesagt haben, das wollen wir ja auch noch nicht. Ja, was halten Sie davon, möchten wir heute wissen. Dankeschön für Ihre vielen Nachrichten.
1: Bei uns gibt es eine sehr große, bekannte Keksfabrik. Kauf mir dann gerne eine Tüte Zimtsterne. Gerne bei 25 bis 30 Grad mit einer leckeren Tasse Kaffee auf meiner Terrasse.
2: Lebkuchen jetzt schon. Leute, was ist mit euch nicht in Ordnung? Vor dem ersten Advent kein Stück.
3: Ey, was gibt's denn Geileres, wenn es die Dinger wieder zu kaufen gibt? Ich mit meinen Mitte 40 habe mich gefreut wie ein Schneekönig, als ich die jetzt am Wochenende beim Einkaufen gesehen habe. Also pro Lebkuchen und Spekulatius.
0: Also ich muss sagen, für mich persönlich ist es auch noch nichts, aber mir ist es ja vollkommen wurscht, wenn irgendwer anders sagt, her damit, will ich im August schon alles kauen, will ich alles schon haben. Also Weihnachtsgebäck im August, ist das überhaupt ein Aufreger oder ist es keiner? Sagen Sie es uns gerne. Über die NDR Niedersachsen App freue ich mich über Ihre Nachrichten.

0: Sie hören NDR1 Niedersachsen am Montagmittag. Ich bin Verena Kortmann und werde jetzt so ganz langsam hier meine 7 Sachen packen und das Studio verlassen. Aber ich weiß ja, dass Sie dann gut aufgehoben sind. Und zwar Kaja Lass ist hier schon angedüst.
1: Hallo.
0: Und hallo Kaja. Also Kaja Lass steht bereit. Vorher kümmern wir uns einmal noch eben um diesen Musikwunsch.
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0: Ich sage ja immer, das sind Reste vom wilden Wunschwochenende. Das klingt immer so Reste, ne? Aber das meinen wir eigentlich ganz lieb, weil es ist ja viel zu schade, dass die nicht gespielten Wünsche vom wilden Wunschwochenende einfach irgendwo bei uns in der Schublade vergammeln. Also hier kriegen die jeden Mittag eine zweite Chance. Und heute ist es der Musikwunsch von Anne Nayes aus Wietzendorf. Sie schreibt, wenn ich dieses Lied höre, dann fühle ich mich noch einmal wie damals. Und zwar, als ich vor fast 40 Jahren zu meinem Date gefahren bin. Also ich glaube, dieses Gefühl, diesen Wunsch, das nochmal zu fühlen, das können wir alle nachvollziehen. Also einmal noch wie damals fühlen. Jetzt mit Bob Seger und Fire Lake hier bei uns bei NDR1 Niedersachsen. Ich wünsche Ihnen noch einen schönen Montag.

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1: Wir haben zunächst mal 5 Kilometer stockenden Verkehr auf der A1 Lübeck Richtung Hamburg zwischen Hamburg-Billstedt und Norderelbbrücke. Auf der A1 Bremen nach Osnabrück zwischen Opusen, Bremen-Marndorf und Hemelingen 5 Kilometer stockender Verkehr. 4 Kilometer Stau A1 Osnabrück nach Bremen zwischen Brinkum und Arsten. Da brauchen Sie gerade 20 Minuten länger. In Nordheim, da ist die Bahnhofstraße stadteinwärts zwischen Güterbahnhofstraße und der B3 Göttinger Straße gesperrt. Noch bis ca. 13 Uhr. Da wird gebaut. Ja, und die Elbfähre, die habe ich auch noch mal wieder auf dem Schirm. Da brauchen Sie auch ein bisschen mehr Geduld in beiden Richtungen aktuell. Bis zu 1,5 Stunden Wartezeit. Kommen Sie gut durch den Montag.
2: Es ist 13 Uhr.
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2: Mit Patrick Bolduan. Guten Tag, die Schlagzeilen. Clankriminalität ist in Niedersachsen rückläufig. VW-Belegschaft äußert Kritik an Kommunikation des Vorstands. Hamburger Unternehmer Kühne ist tot. Das Wetter heiter und wolkig bis 23 Grad. Die Fallzahlen, die der Clankriminalität zugeordnet werden, sind in Niedersachsen im vergangenen Jahr gesunken, zum dritten Mal in Folge. Das Innenministerium gibt den Rückgang mit 14% an. Oliver Jürgens, wie sehen die konkreten Zahlen im Lagebild aus?
3: Laut dem Innenministerium gab es im vergangenen Jahr rund 2700 Straftaten in diesem Bereich, ein Rückgang von 14% im Vergleich zum Vorjahr. Es wurden 2400 Tatverdächtige registriert, vor allem aus dem rumänischen, türkischen und serbischen Kreis. Fast die Hälfte dabei sind Wiederholungstäter. Gleichzeitig haben die Strafverfolgungsbehörden bei den Tätern Vermögen von fast 5,4 Millionen Euro eingezogen, so viel wie noch nie. Innenministerin Behrens ist mit diesen Zahlen sehr zufrieden, auch wenn die Clankriminalität insgesamt ja nur einen sehr kleinen Teil an den Gesamtzahlen ausmacht.
4: Clankriminalität macht zwar weniger als 1% der Gewaltkriminalität aus und ist deswegen kein Mengenproblem. Sie ist aber ein Problem mit erheblicher Symbolwirkung und einem hohen Bedrohungspotenzial.
3: Die Polizei spricht davon, dass in diesem Bereich eine hohe Brutalität herrsche und die Lage schnell eskaliere. Das Land will deshalb den Druck auf die Täter weiter hochhalten.
2: Das US-Unternehmen OpenAI führt bei seinem Chatbot ChatGPT ab heute Werbung ein. Chatbots beantworten im Internet Fragen und erstellen Texte. Von der Werbung betroffen sind Nutzerinnen und Nutzer in Deutschland und anderen europäischen Ländern, die die kostenfreie Version oder den günstigsten Bezahltarif verwenden. Das Unternehmen betonte, dass Anzeigen und Werbetreibende keinen Einfluss auf die Antworten von ChatGPT hätten. Themen wie Gesundheit oder Politik würden außerdem werbefrei bleiben, so das Unternehmen. Vor mehreren Betriebsversammlungen haben die Volkswagen-Beschäftigten den Konzernvorstand kritisiert. Vom Gesamtbetriebsrat heißt es im VW-Intranet, die Kommunikation nach außen sei desaströs. Das habe eine interne Umfrage ergeben. Die Beschäftigten und ihre Familien seien wegen des Vorgehens verunsichert und verängstigt. Ministerpräsident Lies will sich in den nächsten Tagen ein Bild über die Lage bei dem kriselnden Autobauer machen. Er startet eine Besuchstour in mehreren VW-Standorten. Erste Station ist das von Schließung bedrohte Werk in Hannover heute Abend. Im Amtsgericht Hannover wird heute über einen Banküberfall mit einer Beute von 10 Euro verhandelt. Der Angeklagte soll in einer Sparkasse Beschäftigte mit einem Messer bedroht und sie aufgefordert haben, Geld herauszugeben. Die Mitarbeiter sagten ihm dann mehrfach, dass es in der Filiale keine Kasse gebe. Dann soll ein Zeuge 10 Euro aus dem eigenen Portemonnaie gegeben haben. Der Angeklagte konnte von Zeugen festgehalten werden. Der Hamburger Unternehmer Klaus-Michael Kühne ist tot. Nach Angaben seines Konzerns starb Kühne in der vergangenen Nacht im Alter von 89 Jahren in der Schweiz. Lange war der Milliardär auch einer der wichtigsten Unterstützer des Hamburger SV, Dietrich Lehmann.
5: Hart arbeiten und Chancen nutzen. Das war so etwas wie das Lebensmotto von Klaus-Michael Kühne. Geboren wurde er kurz vor dem Zweiten Weltkrieg. Er besuchte die gleiche Schule wie der Liedermacher Wolf Biermann. Kühnes Karriere scheint von Anfang an vorgezeichnet. Kaufmannslehre, mit 26 Jahren Einstieg als Teilhaber in das väterliche Unternehmen Kühne und Nagel. Der Firmenchef beteiligt sich außerdem an zahlreichen anderen Logistikunternehmen. Bei der Hamburger Reederei Hapag-Lloyd ist er einer der wichtigsten Anteilseigner, hält viele Aktien beim Lufthansa-Konzern, betreibt aber auch Luxushotels und engagiert sich als Stifter, beispielsweise beim Bau der Hamburger Elbphilharmonie. Und er spendiert der Stadt Hamburg eine eigene Oper im Hafen. Den kriselnden Fußball-Bundesligisten HSV hält Kühne jahrelang mit Millionenspritzen über Wasser, nicht ohne den Versuch, auch sportlich Einfluss zu nehmen. Der Multimilliardär Kühne gehört seit Jahren zu den reichsten Deutschen. Die Ehe mit seiner Frau Christine bleibt ohne Kinder. Nicht zuletzt deshalb hat Kühne schon zu Lebzeiten sein Vermögen in eine nach ihm benannte Stiftung eingebracht.
2: Und zum Schluss noch die Zeit. Es ist 13.05 Uhr.
1: Dankeschön, Patrick. Und gut, wenn Sie die Sommerbekleidung noch nicht ganz weit hinten im Schrank verstaut haben, denn da kommt noch so ein bisschen was auf uns zu. Heute moderate Temperaturen, also bis 22 Grad. Wir haben einen Sonne-Wolken-Mix. Schauer dagegen nur ganz selten. Und morgen, da dreht der Sommer aber schon wieder richtig auf bei bis 26, knapp 27 Grad. Dann viel Sonnenschein und am Mittwoch, da liegen wir schon wieder bei 29 Grad.
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1: Und die Heide hat eine neue Majestät, denn die neue Heidekönigin, die wurde gewählt. Was sie unterscheidet von ihren Vorgängerinnen und auf was sie sich jetzt ja gefasst machen muss in dem Jahr ihrer Dienstzeit, sage ich jetzt mal, das hören wir gleich nach Visage, Fade to Grey und Neil Diamond. Hier ist er mit Beautiful Noise.

0: Sie trägt eine lila Krone und repräsentierte ein Jahr lang die Lüneburger Heide, die Heidekönigin bei uns in Niedersachsen. In Amelinghausen im Kreis Lüneburg wurde sie gestern gewählt. Nina May Fischer, 27 Jahre jung, hat das Rennen gemacht und ist, ja, wie soll es anders sein, sehr glücklich.
1: Ja, natürlich sehr stolz. Also das war auch erstmal überraschend für mich, aber umso stolzer bin ich jetzt, dass ich natürlich geworden bin.
0: Und Nina May sagt selbst, sie wird eine etwas andere Heidekönigin sein als ihre Vorgängerin.
1: Was mich unterscheidet, ist absolut, dass ich nicht hier geboren bin. Ich komme nicht von hier. Ich komme aus Hamburg, bin dort aufgewachsen und habe auch in meiner Rede gesagt, ich glaube, dass manchmal nicht unbedingt der Ort seine Heimat sein muss, an dem man aufgewachsen oder geboren ist, sondern eher da, wo man sich eben hingezogen fühlt. Und das ist Amelinghausen für mich.
0: Das hat sie schön gesagt. Ja, jetzt hat sie allerdings alle Hände voll zu tun. Im Schnitt kommen ja etwa 100 Repräsentationstermine auf der Heidekönigin zu.
1: Ja, ich habe einfach super Lust auf diese neue Herausforderung, mich für Dinge endlich mal einzusetzen, die mir wirklich Spaß machen und am Herzen liegen. Und ich habe jetzt mein Studium beendet. Das ist der perfekte Zeitpunkt, sich für neue Dinge einzusetzen.
0: Ja, klasse. Die einen machen ein Auslandsjahr, die anderen werden Heidekönigin. Wir sagen herzlichen Glückwunsch und herzlich willkommen an die neue Majestät in der Heide, Nina May Fischer.

0: Der Montagmittag hier bei NDR 1 Niedersachsen. Ja, nach diesem tollen sportlichen Wochenende, der SSV Jeddelo, der hat ja die zweite Runde im DFB-Pokal erreicht, also wirklich fulminant, 5:2 gegen den Bundesliga-Absteiger Heidenheim gespielt. Auch Hannover 96 und Werder Bremen sind eine Runde weiter. Ja, und heute Abend, da geht es gleich fußballerisch weiter, denn dann spielt der HSV und der VfL Wolfsburg. Für Hamburg geht es gegen den Drittligisten Verl. Die Wölfe müssen beim Regionalligisten VSG Altklinike ran. Habe ich das jetzt richtig ausgesprochen? Ja, Altklinike. So, habe ich jetzt nicht so oft gehört, um ehrlich zu sein. VfL-Trainer Tobias Strobel, der setzt natürlich auf Siege, auf Erfolge.
1: Wir wollen gewinnen. So, fertig. Und ich glaube, schon in den ersten Wochen hast du jetzt hier was gemerkt, was entstanden ist. Und ob wir dann 3-0 gewinnen, 6-1 gewinnen, ist mir egal. Ich möchte einfach Fortschritte in dem Prozess sehen und Ergebnisse einfahren.
0: So, das ist doch mal ein Machtwort, ne? Ärmel hochkrempeln und dann geht das los. Anstoß für den HSV und für den VfL Wolfsburg jeweils um 18 Uhr. Und Mittwoch dürfen wir uns dann noch auf einen weiteren Pokalkracher freuen, dann nämlich VfL Osnabrück gegen Bayern München. Und da werden wir natürlich auch berichten. NDR 1 Niedersachsen hier jetzt mit ganz entspannter Musik zum Mittag. Den Eagles und Take It Easy.

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1: Schönen guten Tag auf die Straßen. Vorsicht einmal bitte auf der A7 Hannover nach Hamburg zwischen Bispingen und Evendorf. Da liegen mehrere Plastikteile auf der Fahrbahn. Dann einmal noch mal bitte Vorsicht in beiden Richtungen auf der A33 Osnabrück-Bielefeld zwischen Borgholzhausen und Halle. Da sind gerade Personen auf der Fahrbahn. Stau oder stockender Verkehr auf folgenden Strecken. A1 Bremen nach Osnabrück zwischen Uphusen-Bremen-Marndorf und Hemelingen. 5 Kilometer stockender Verkehr, 20 Minuten Zeitverzögerung. Verzögerung aktuell, dann nochmal 20 Minuten plus auf der A1 Osnabrück nach Bremen. Das ist zwischen Bremen-Brinkum und Arsten. 4 Kilometer Stau da aktuell. Auf der A29 Ahlhorner Heide Richtung Wilhelmshaven zwischen Kreuz Oldenburg-Ost und Oldenburg-Hafen 3 Kilometer Stau. Kreis Nienburg-Weser. Die Landesstraße zwischen Deblinghausen und Steierberg ist nach einem Unfall in beiden Richtungen gesperrt. In der Region Hannover die Landesstraße zwischen Langreder und Kirchdorf auch gesperrt. Da ist gerade ein Rettungshubschrauber-Einsatz. Und in Nordheim die Bahnhofstraße stadteinwärts zwischen Güterbahnhofstraße und der B3 Göttinger Straße wegen Bauarbeiten bis ca. 18 Uhr auch dicht. Dann gucken wir noch an die Elbfähre Glückstadt-Wischhafen in beiden Richtungen. Dort bis zu 1,5 Stunden Wartezeit. Und dann war's das von mir. Kommen Sie gut und sicher durch diesen Montag. Jetzt noch die Zeit. Es ist 13.30 Uhr.
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2: Aus dem Studio Lüneburg mit Thorsten Ahles. Guten Tag. Im Prozess um den gewaltsamen Tod eines 30-jährigen Algeriers im Januar in Uelzen ist am Vormittag am Landgericht Lüneburg ein Urteil gefallen. Die Richter verurteilten den 27 Jahre alten Angeklagten wegen Totschlags zu 10 Jahren Haft.

0: Die Richter sahen es als erwiesen an, dass der Angeklagte den 30-Jährigen bei einem Streit auf dem Uelzener Herzogenplatz tödlich mit einem Messer verletzt hatte. Nach Ansicht des Gerichts hatte er den Streit bewusst provoziert. Er habe sich auch schon zuvor wiederholt gezielt in Auseinandersetzungen begeben. Ein rassistisches Motiv war dem vorsitzenden Richter zufolge nicht ausschlaggebend. Das hatte die Nebenklage, die die Familie des Opfers vertritt, anders gesehen. Die Anklage in dem Prozess lautete ursprünglich auf Mord. Doch auch die Staatsanwaltschaft hatte schließlich kein Mordmerkmal erkennen können.
1: Kerstin Geisel berichtete. In Verden ist gestern Abend ein Mann durch Schüsse gestorben. Der 27-Jährige hatte laut Polizei ein Lokal in der Bahnhofstraße verlassen. Daraufhin habe ihn eine Person angegriffen und auf ihn geschossen. Das Opfer wurde per Rettungshubschrauber in eine Klinik gebracht, starb dort aber wenig später. Inzwischen hat die Polizei zwei Tatverdächtige im Alter von 25 und 36 Jahren festgenommen. Zu möglichen Hintergründen sagen die Ermittler aber bislang noch nichts. Der Hamburger Unternehmer und Milliardär Klaus-Michael Kühne ist tot. Er ist in der vergangenen Nacht im Alter von 89 Jahren gestorben. Das hat der Logistikkonzern Kühne und Nagel mit Sitz in der Schweiz heute bestätigt. Kühne hatte aus dem Familienunternehmen einen Weltkonzern gemacht und gehörte zu den reichsten Deutschen. Kühne war großer Fan des Hamburger SV. In den Verein steckte er über Jahre zahlreiche Millionen. Aber auch für die Wissenschaft und Kultur spendete er große Summen. Zuletzt plante Kühne den Neubau einer Oper in Hamburg. Er gehörte außerdem zu dem Konsortium, das sich um den Weiterbau des Elbtowers bemüht.
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3: Und wir drehen ganz obligatorisch gleich wieder die Zeit zurück in unserer Zeitmaschine. Und da geht es ganz genau 45 Jahre zurück. Denn heute vor 45 Jahren, am 24. August 81, viele Beatles- oder John Lennon-Fans werden es wahrscheinlich wissen, ist in New York das Urteil gegen den Mann gefallen, der John Lennon wenige Monate zuvor erschossen hatte. Mark David Chapman, der ist ja zumindest 20 Jahren Haft bis lebenslänglich verurteilt worden, ist ein Datum, das eng mit einem der tragischsten Kapitel der Musikgeschichte verbunden geblieben ist. Also Türen zu, anschnallen. Gleich geht's zurück in das Jahr 1981. Unsere Zeitmaschine startet in knapp 10 Minuten.
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2: 24. August.
3: Gandhi und Martin Luther King sind gute Beispiele für Gewaltfreie, die einen gewaltsamen Tod starben. Ich werde sowas nie verstehen. Und ich kann mir überhaupt nicht vorstellen, als Pazifist erschossen zu werden. Ich kann das nicht verstehen.
4: Das sagt John Lennon in einem seiner letzten Interviews. Aber im Dezember 1980 kommt der Musiker eben doch so ums Leben, wie er es sich nicht vorstellen konnte. Getroffen von Pistolenschüssen eines Wahnsinnigen. Der Mörder Mark David Chapman hatte Lennon vor einem New Yorker Tonstudio noch um ein Autogramm gebeten. Nach den Aufnahmen lauert er John Lennon auf und drückt 5-mal ab.
5: Hier ist das deutsche Fernsehen mit der Tagesschau.
4: Die tödlichen Kugeln treffen einen der größten Musiker des 20. Jahrhunderts. Und sie treffen Millionen Musikfans auf der ganzen Welt, als sie die Nachricht aus New York hören.
6: Der britische Popmusiker und Komponist John Lennon fiel im Alter von 40 Jahren einem Mordanschlag zum Opfer.
5: Die Nachricht vom Tod John Lennons verbreitete sich in Windeseile. Noch in der Nacht versammelten sich vor seinem Haus hunderte trauernder Beatle-Fans.
4: Der Mörder Mark David Chapman kommt vor Gericht. Heute vor 45 Jahren fällt das Urteil. Er muss lebenslänglich ins Gefängnis. In den Gerichtsakten heißt es:
7: Eine Entlassung des Täters ist unvereinbar mit der Sicherheit und dem Wohlergehen der Gesellschaft.
4: Der Mörder stellt immer wieder einen Antrag auf Bewährung, zuletzt 2025. Vergeblich. Der Rest ist

0: Schönen Nachmittag mit NDR1 Niedersachsen. Und wir reden über Obst, denn klar, Obst ist gesund und lecker. Leider kommt es aber oft von weit weg und ist entsprechend ja auch so eine Sache in puncto Umweltfreundlichkeit und Klima. Aber auch hier bei uns im Norden gibt es Obstbauern, die Äpfel, Kirschen und weiteres produzieren. Ist eigentlich eine super Sache. Aber die Landwirte, die schlagen trotzdem Alarm, denn die Konkurrenz aus dem Ausland macht ihnen das Leben schwer. Viktor von Markt, dem Verbrauchermagazin bei uns im NDR Fernsehen. Worum geht's da?
1: Äpfel aus Neuseeland, Kirschen aus der Türkei. Trotz langer und umweltschädlicher Transportwege sind die teils billiger im Supermarkt oder Discounter als die regionale Ware. Am Ende entscheidet Angebot und Nachfrage über den Preis. Nur diesen Wettbewerb verlieren die hiesigen Bauern. Sie wünschen sich unter anderem vom Handel mehr Unterstützung und dass er mehr regionale Produkte anbietet.
0: Was sagt der Handel?
1: Wir haben von Lidl, Kaufland und Rewe im Grunde immer die gleiche Antwort auf unsere Anfrage erhalten. Man setze auf regionale Produkte und versuche, diese bevorzugt anzubieten. Kann man ja mal selbst im Discounter oder Supermarkt checken. Mhm. Jetzt dürfte es dann ja eigentlich nur Äpfel aus dem alten Land hier geben.
0: Ja, und auch spannend, was sagt die Politik und was heißt das am Ende für uns alle im Laden?
1: Politisch kann man da nicht so viel machen, aber klar, man kann finanziell unterstützen bei den Landwirten. Klar ist, regionale Ware, die hier in Deutschland produziert wird, die kostet. Löhne sind hier teurer und die Standards oft höher. Wenn wir also mehr regional wollen, dann müssen wir dafür auch mehr bezahlen. Das hat im wahrsten Sinne des Wortes seinen Preis.
0: Tja, danke Viktor. Und alles Weitere dazu sehen Sie dann heute Abend bei Markt im NDR Fernsehen ab 20:15 Uhr.

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1: Auf der A2 Dortmund Richtung Hannover zwischen Bad Nenndorf und Wunstorf-Kohlenfeld, da ist ein Unfall passiert. Die Unfallstelle ist noch nicht abgesichert und da sind auch Personen auf der Fahrbahn. Vorsicht auch auf der A7 Hamburg Richtung Hannover zwischen Hamburg-Heimfeld und Dreieck Hamburg-Südwest. Auch dort eine Unfallstelle, die noch nicht abgesichert ist. Vorsicht auf der A7 Hannover Richtung Kassel zwischen Kreuz Hannover-Ost und Hannover-Anderten. Da liegt ein Metallteil. Vorsicht auf der B72 Filsum Richtung Schneiderkrug zwischen und Heselberg, da liegt eine Holzpalette. Dann ist ein Auto liegen geblieben auf der B209 Lüneburg Richtung Soltau zwischen Lüneburg-Heckling Stadtmitte und am Alten Werk. Auf der A1 Bremen nach Osnabrück zwischen Uphusen-Bremen-Mahndorf und Hemelingen 5 Kilometer stockender Verkehr und 20 Minuten Zeitverzögerung. 3 Kilometer Stau A1 Osnabrück nach Bremen zwischen Brinkum und Arsten. Auf der A29 Ahlhorner Heide Richtung Wilhelmshaven zwischen Kreuz Oldenburg-Ost und Oldenburg-Hafen 3 Kilometer Stau. Kreis Nienburg-Weser. Die Landesstraße zwischen Deblinghausen und Steierberg ist nach einem Unfall in beiden Richtungen gesperrt. In der Region Hannover ist die Landesstraße zwischen Langrede und Kirchdorf auch gesperrt. Da ist gerade ein Rettungshubschrauber im Einsatz. In Nordheim ist die Bahnhofstraße stadteinwärts zwischen Güterbahnhofstraße und der B3 Göttinger Straße wegen Bauarbeiten bis ca. 18 Uhr gesperrt. Und Vorsicht nochmal A7 Hannover nach Hamburg im Kreuz Hannover-Ost in der Überleitung zur A2. Richtung Hannover liegen Gegenstände.
2: Es ist 14 Uhr.
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2: Mit Patrick Bolduan. Guten Tag, die Schlagzeile. Clankriminalität ist in Niedersachsen rückläufig. Industrie fordert Bundesregierung zu schnellem Umsetzen von Reformen auf. Kultusministerium prüft weitere Verdachtsfälle auf falsche Schulabschlüsse. Das Wetter heiter und wolkig bis 23 Grad. Die Fallzahlen, die der Clankriminalität zugeordnet werden, sind in Niedersachsen im vergangenen Jahr gesunken. Zum dritten Mal in Folge. Das geht aus dem Lagebild hervor, das Innen- und Justizministerium gemeinsam vorgestellt haben. Oliver Jürgens, wie sehen die Zahlen im Einzelnen aus?
3: Laut dem Innenministerium gab es im vergangenen Jahr rund 2700 Straftaten in diesem Bereich, ein Rückgang von 14% im Vergleich zum Vorjahr. Es wurden 2400 Tatverdächtige registriert, vor allem aus dem rumänischen, türkischen und serbischen Kreis. Fast die Hälfte dabei sind Wiederholungstäter. Gleichzeitig haben die Strafverfolgungsbehörden bei den Tätern Vermögen von fast 5,4 Millionen Euro eingezogen, so viel wie noch nie. Innenministerin Behrens ist mit diesen Zahlen sehr zufrieden, auch wenn die Clankriminalität insgesamt ja nur einen sehr kleinen Teil an den Gesamtzahlen ausmacht.
4: Clankriminalität macht zwar weniger als 1% der Gewaltkriminalität aus und ist deswegen kein Mengenproblem. Sie ist aber ein Problem mit erheblicher Symbolwirkung und einem hohen Bedrohungspotenzial.
3: Die Polizei spricht davon, dass in diesem Bereich eine hohe Brutalität herrsche und die Lage schnell eskaliere. Das Land will deshalb den Druck auf die Täter weiter hochhalten.
2: Das politische Berlin beendet in dieser Woche die Sommerpause. Heute kommt zunächst die CDU-Spitze mit Parteichef und Kanzler Merz zusammen. Die nächsten zwei Tage steht dann eine Regierungsklausur an. Im Vorfeld gibt es Forderungen aus der Industrie. Die Koalition müsse jetzt schnell Reformen angehen. Aus Berlin Isabel Karas.
5: Bei allem, was die Regierung tut, müsse es darum gehen, dass es auf Wachstum einzahle. Die wirtschaftliche Lage sei weiter ernst. Das sagt Tanja Gönner, Hauptgeschäftsführerin des Bundesverbands der deutschen Industrie in der ARD. Sie fordert, die vereinbarten Reformen jetzt umzusetzen, statt weiter darüber zu diskutieren. Dazu gehörten die Rentenreform und Bürokratieabbau. Auch die Steuerreform müsse genauer betrachtet werden. Während die Industrie auf schnelle Umsetzung drängt, rechnet Dirk Wiese, der parlamentarische Geschäftsführer der SPD, Fraktion mit weiteren Diskussionen, vor allem bei der Rente. Im Deutschlandfunk fordert er eine Härtefallregelung für Menschen, die Schwerstarbeit leisten, etwa Dachdecker oder Personen in Schichtarbeit. Gleichzeitig warnt Wiese davor, das gesamte Rentenpaket wieder aufzuschnüren. Aus Regierungskreisen heißt es, im Mittelpunkt der Kabinettsklausur stünden die Themen Wettbewerbsfähigkeit und Innovation. Neben Kanzler Merz und seinen Ministerinnen und Ministern sind auch Gäste aus Handwerk, von Start-ups und der Finanzbranche eingeladen.
2: Der Hitzesommer 2026 hat laut einer Berechnung der Organisation Greenpeace volkswirtschaftliche Schäden in Höhe von mindestens 36 Milliarden Euro verursacht. Sie zählt dazu Ernteausfälle, Waldbrände, Gesundheitskosten und die verminderte Produktivität in der Wirtschaft. Die geschätzten Schäden entsprechen knapp 1% des Bruttoinlandsprodukts. Greenpeace fordert die Bundesregierung auf, entschiedener gegen die Klimakrise vorzugehen. Nach dem Zeugnisskandal an der Geschwister-Scholl-Oberschule in Vechta werden weitere Verdachtsfälle geprüft. Wie das Kultusministerium mitteilte, haben sich 25 Personen bei einer Anlaufstelle gemeldet. Davon waren 18 auch an der Oberschule in Vechta. Bisher ist bekannt, dass in den vergangenen 6 Jahren 107 Schülerinnen und Schüler fälschlich zu schlechte Schulabschlüsse erhalten haben oder auch gar keine. Niedersachsens Winzer starten in diesen Tagen in die Beerenlese und haben dabei gemischte Ernteerwartungen. Wie das Landvolk mitteilte, fällt der Ertrag wegen Regens zur Blütezeit regional unterschiedlich aus. Die Betriebe rechneten jedoch mit einer hohen Güte der Trauben. In Niedersachsen wird inzwischen in mehr als 20 Landkreisen Wein auf rund 60 Hektar angebaut. Die größte Fläche liegt nach Angaben des Landesamtes für Verbraucherschutz und Lebensmittelsicherheit im Kreis Uelzen. Am Schulzentrum Otterndorf im Landkreis Cuxhaven hat ein Jugendlicher mit einer Softairwaffe am Vormittag einen größeren Einsatz der Polizei ausgelöst. Demnach hatte der frühere Schüler auf einem Busparkplatz vor anderen Schülern mit einer täuschend echt aussehenden Pistole herumgefuchtelt und damit gedroht, er werde Menschen erschießen. Die Polizei nahm den 16-Jährigen später zu Hause vorläufig fest. Dort stellte sich heraus, dass es sich bei der Waffe um eine Softairpistole handelt. Die Schüler am Otterndorfer Schulzentrum wurden nach dem Vorfall betreut. Und die Zeit, es ist 14.05 Uhr.
1: Ich danke dir, Patrick. Du, eine Frage noch. Ja. Weihnachtsgebäck, würdest du das jetzt schon essen?
2: Spekulatius vielleicht.
1: Spekulatius vielleicht?
2: Ja, das wäre okay. Oder Spekulatius.
1: Ja, bei mir ist es andersrum. Also ich denke mal, ob man jetzt ein Schokoladenmann isst oder ein Schokohasenschokolade, Schokolade. Aber Spekulatius ist ja, schmeckt
2: ach, so
1: ja schon
2: Keks
1: recht.
2: Keks zum Kaffee geht immer.
1: Ja gut, hast du auch wieder recht. Also ich finde das, also find auch, Weihnachtsgebäck ist wie Grünkohl, das geht tatsächlich immer. Ich habe nur deshalb gerade gefragt, weil ja wirklich schon ein bisschen Weihnachtsgepäck, Gebäck in einigen Supermärkten zu sehen ist. Schmeckt jetzt wenigstens frisch, aber wenn ich auf die Temperaturen gucke, die uns jetzt in den nächsten Tagen erwarten, ja, also das ist noch wenig weihnachtlich oder winterlich. Im Gegenteil, denn der Sommer, der dreht noch mal auf. Heute bis 23 Grad, immerhin schon bei einem Mix aus Sonne und Wolken. Morgen am Dienstag viel Sonnenschein, also morgen wirklich wieder ein toller Sommertag für alle, die es warm und sonnig mögen, denn dann nämlich bis 26 Grad.
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1: Ja, und falls Sie nach dem Mittagessen jetzt ein bisschen wegdösen, also wer es kann, zu Hause, oder Sie ein bisschen ja, Hausarbeit machen, ich freue mich in jedem Fall, dass Sie zuhören. Gleich mit Van McCoy, The Hustle und Erasure gibt's vorweg und Sometimes.
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da kommt man wieder gut in Schwung nach dem Mittag, oder? Van McCoy, The Hustle, NDR 1, Niedersachsen im Ohr. Und lassen Sie uns mal kurz über Max Giesinger sprechen. Das ist ja eigentlich ein ziemlich gut aussehender, selbstbewusster Kerl. Aber was ich sehr sympathisch finde, auch er hat natürlich mit gewissen Problemen zu kämpfen, die da wären. Ticketverkäufer. Er hat vor einiger Zeit ganz offen gestanden, dass zum Beispiel ein Konzert in Thüringen von ihm abgesagt werden musste, weil zu wenig Tickets verkauft worden sind. Ich meine, das ist auch nicht selbstverständlich, denn es gibt Künstler, die sich sagen, ach ja, hier, da ist jemand krank geworden oder nur, da hat irgendwas nicht funktioniert. Aber ganz offen zu sagen, Leute, Tickets sind nicht genug verkauft worden, da gehört schon einiges zu. Er sagt aber auch, Tickets kosten schon oft eine schöne Stange Geld, weil natürlich auch vieles bezahlt werden muss. In seinem Fall natürlich die anderen Musiker, dann die Hallenmiete. Klar, man kann natürlich auch auf kleinere Orte zurückgreifen, aber man will natürlich für viele Menschen spielen. Und er hat auch gesagt, was den Künstlern hilft, ist, Tickets frühzeitig zu kaufen, damit man eben auch ein bisschen planen kann. Ist schon ein bisschen schade. Auf der anderen Seite sitzt das Geld bei uns allen nicht mehr so wirklich locker. Aber falls Sie Lust haben, Max Giesinger zu sehen, live, es gibt die Möglichkeit bei uns in Niedersachsen in Bremerhaven. Ja, demnächst sogar, am 4. September. Da spielt Max Giesinger beim Glück auf den Straßen Open Air. Und wir hören ihn auch jetzt mit auf das, was da noch kommt. Freuen wir uns doch drauf. Hier bei NDR 1 Niedersachsen.

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1: Unser plattdeutscher Gruß aus der Kirche, heute mit Pastor Mirko Kühne aus Winsen-Aller.
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1: Musik aus Niedersachsen. Fury and the Slaughterhouse aus Hannover. Und um 14.30 Uhr gucken wir auf die Straßen.
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1: Ja, Vorsicht erstmal auf der A7 Hannover Richtung Hamburg im Kreuz Hannover Ost in der Überleitung zur A2 Richtung Hannover. Da liegen Gegenstände. Dann ist ein Unfall passiert auf der A2 Dortmund Richtung Hannover zwischen Bad Nenndorf und Wunstorf-Kohlenfeld. Einmal bitte aufgepasst. Die Unfallstelle ist noch nicht abgesichert und da sind gerade Personen auf der Fahrbahn. Gucken wir auf Stau oder stockenden Verkehr. A1 Bremen nach Osnabrück zwischen Uphusen-Bremen-Mahndorf und Hemelingen. 6 Kilometer stockender Verkehr, 20 Minuten plus. A1 Osnabrück nach Bremen zwischen Bremen-Brinkum und Arsten, 3 Kilometer Stau. A7 Hannover Richtung Flensburg zwischen Hamburg-Hausbruch und dem Elbtunnel, 3 Kilometer stockender Verkehr. Kreis Nienburg-Weser, die Landesstraße ist zwischen Deblinghausen und Steierberg nach einem Unfall in beiden Richtungen gesperrt. In der Region Hannover die Landesstraße zwischen Langreder und Kirchdorf gesperrt, da ist ein Rettungshubschrauber im Einsatz. Und in Northeim die Bahnhofstraße stadteinwärts zwischen Güterbahnhofstraße und der B3 Göttinger Straße wegen Bauarbeiten bis ca. 18 Uhr gesperrt. Und Elbfähre noch, da brauchen Sie auch wieder ein bisschen Geduld. An der Elbfähre Glückstadt-Wischhafen in beiden Richtungen bis

0: zu 1,5 Stunden Wartezeit. Das wäre es jetzt noch die korrekte Zeit. 3:01.
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2: Aus dem Studio Lüneburg mit Thorsten Ahles. Guten Tag. Im Januar hat ein 27-Jähriger auf dem Uelzener Herzogenplatz bewusst einen Streit provoziert und einen 30-Jährigen mit einem Messer tödlich verletzt. So sahen es heute jedenfalls die Richter am Landgericht Lüneburg und verurteilten den Angeklagten zu einer 10-jährigen Haftstrafe wegen Totschlags. Das ist eines unserer Themen heute im regionalen Überblick um 15 Uhr. In dem blicken wir auch noch einmal zurück auf den Lüneburger Fußballfest. Testtag am Samstag, da war der LSK in der ersten Runde des DFB-Pokals zwar gegen den haushohen Favoriten Werder Bremen ausgeschieden, enttäuschte Gesichter gab es hinterher aber keine. Und noch der Blick auf das Wetter in Nordostniedersachsen. Heute gibt es Sonnenschein, aber auch Wolken oder Wolkenfelder, die sich gegen Abend größtenteils auflösen. Dabei bleibt es überwiegend trocken. Die Höchstwerte liegen bei 21 Grad in Wischhafen bis 23 Grad in Gatow.
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0: Ja, und schönen Nachmittag wünsche ich Ihnen. Für alle, die den Montag nicht so gerne mögen, denken Sie immer daran, es ist schon der letzte Montag der Woche.
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Gute Fahrt mit NDR 1 Niedersachsen durch den Montag. Vorsicht aber einmal bitte, wenn Sie unterwegs sind auf der A2 Dortmund Richtung Hannover. Zwischen Bad Nenndorf und Wunstorf-Kohlenfeld. Da ist eine Unfallstelle noch nicht abgesichert und Personen sind auf der Fahrbahn. Also A2 Dortmund Richtung Hannover. So, und wir sprechen noch mal ganz kurz über Vornamen. Also in der Regel weiß man ja, warum man so genannt wurde. Manchmal, weil ein Familienmitglied schon so hieß oder aber auch manchmal, weil man einen Song gehört hat, den man so toll fand, sodass man sich dachte, ach, so nenne ich dann auch meine Tochter oder meinen Sohn. Angie von den Rolling Stones, Jolene, Roxanne, Valerie. Okay, zugegebenermaßen, das ist alles ein bisschen sehr englisch, aber das hört man ja so in der letzten Zeit dann wieder viel. Aber Mandy, auch durch Barry Manilow natürlich sehr bekannt geworden. Maria von Blondie, Luca von Susan Vega. Und ich bin mir ganz sicher, durch diesen Titel hier oder spätestens durch die deutsche Version von Wolfgang Petri ist auch Jessica noch mal so richtig schön beliebt und bekannt geworden. Secret Service, hören die Version aus den 70ern. Jessica, hier bei NDR 1 Niedersachsen.

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1: Wir haben auf der A1 Bremen Richtung Osnabrück zwischen Ophusen, Bremen, Marndorf und Hemelingen 6 Kilometer stockenden Verkehr. Aktuell, da brauchen Sie 20 Minuten länger. A1 Osnabrück nach Bremen zwischen Bremen-Brinkum und Arsten 2 Kilometer Stau. Auf der A2 Hannover nach Dortmund zwischen Dreieck Hannover West und Wunstorf-Lute 5 Kilometer stockender Verkehr. A7 Hannover Richtung Flensburg zwischen Hamburg-Hausbruch und dem Elbtunnel 3 Kilometer stockender Verkehr. Im Kreis Nienburg-Weser, da ist die Landesstraße zwischen Deblinghausen und Steierbach gesperrt. Gilt für beide Richtungen, da ist ein Unfall passiert. Und in der Region Hannover, die Landesstraße zwischen Langreder und Kirchdorf, auch noch gesperrt wegen eines Rettungshubschraubereinsatzes. Nordheim, die Bahnhofstraße stadteinwärts zwischen Güterbahnhofstraße und der B3 Göttinger Straße wegen Bauarbeiten bis ca. 18 Uhr gesperrt. Ja, und an der Elbfähre Glückstadt-Wischhafen in beiden Richtungen auch noch mal bis zu 1,5 Stunden Wartezeit.
2: Es ist 15 Uhr.
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2: Mit Patrick Bolduan. Guten Tag. Der Hitzesommer 2026 hat laut einer Berechnung von Greenpeace volkswirtschaftliche Schäden in Höhe von mindestens 36 Milliarden Euro verursacht. Die Umweltorganisation zählt dazu Ernteausfälle, Waldbrände, Gesundheitskosten und die verminderte Produktivität in der Wirtschaft. Greenpeace fordert die Bundesregierung auf, entschiedener gegen die Klimakrise vorzugehen. Nach der Sommerpause ist Bundeskanzler und CDU-Chef Merz erstmals wieder mit dem engsten Führungsteam seiner Partei zusammengekommen. Dabei ging es auch darum, die morgige Kabinettsklausur vorzubereiten. Im Vorfeld kommen aus der Industrie Rufe danach, anstehende Reformen schnell umzusetzen. Der Unternehmer und Mäzen Klaus-Michael Kühne ist tot. Wie sein Konzern bestätigte, starb der gebürtige Hamburger in der vergangenen Nacht im Alter von 89 Jahren. Kühne leitete über Jahrzehnte den Transport- und Logistikkonzern Kühne und Nagel und hat lange Zeit den Fußball-Bundesligisten Hamburger SV unterstützt. Und jetzt weiter mit Nachrichten aus Ihrer Region.
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3: Der regionale Überblick aus dem Studio Lüneburg mit Thorsten Ahles. Guten Tag. Im Januar hatte ein gewaltsamer Todesfall in Uelzen für Aufsehen gesorgt. Am Herzogenplatz waren zwei Männer in Streit geraten. Am Ende war einer der beiden, ein 30 Jahre alter Algerier, tot. Er war von seinem 26-jährigen Kontrahenten mit einem Küchenmesser in den Rücken gestochen worden und starb kurz darauf im Krankenhaus. Bei dem Opfer handelte es sich um einen Fußballspieler, der in zwei Vereinen im Landkreis Uelzen aktiv war. Die Vereine hatten in den sozialen Medien bestürzt auf den Tod des Mitspielers reagiert. Der Prozess zu dem Fall lief am Landgericht Lüneburg und ist heute zu Ende gegangen. Das Urteil für den 26-Jährigen lautet 10 Jahre Haft wegen Totschlags. Kerstin Geisel, wie begründen die Richter das Urteil?
4: Ja, das Gericht hat dem Angeklagten zur Last gelegt, dass er in Uelzen immer wieder in Auseinandersetzungen verwickelt war. In so einem Streit soll er auch schon zuvor mal mit einem Messer gedroht haben. Er selbst hatte im Prozess angegeben, er habe sich damit verteidigen wollen. Das Gericht geht aber davon aus, dass der Mann sich ganz bewusst in solche Situationen begeben hat, so auch am Tattag, dem 11. Januar. Da soll der Angeklagte den Streit gezielt provoziert haben. Er habe sich überlegen fühlen wollen. Mit seinem Urteilsspruch ist das Landgericht Lüneburg der Forderung der Staatsanwaltschaft gefolgt.
3: Aber nun war die Staatsanwaltschaft ja ursprünglich in ihrer Anklage davon ausgegangen, dass der 26-Jährige mit der Tat einen Mord begangen hat. Warum hat das Gericht das anders gesehen und ihn wegen Totschlags verurteilt?
4: Es hatte ja im Prozess zunächst ein rassistisches Motiv im Raum gestanden. Das Opfer war ja Algerier. Und es hatte wohl auch zuvor schon Situationen gegeben, in denen der Angeklagte Bürger mit ausländischen Wurzeln beleidigt hatte. Rassismus wäre ein niedriger Beweggrund und damit ein Mordmerkmal. Die Nebenklage, die Familie des Opfers vertritt, hatte das auch so gesehen und eine Verurteilung wegen Mordes gefordert. Die Richter wiederum wollten zwar ein rassistisches Motiv nicht ausschließen, sahen das jedoch nicht als entscheidenden Faktor bei der Tat an. Es hätte auch jemanden ohne ausländischen Hintergrund treffen können, so der vorsitzende Richter. Im Prozess hatte ein Gutachter ausgesagt, dass der Angeklagte wohl im Affekt mit dem Messer zugestochen habe. Das Urteil wegen Totschlags ist noch nicht rechtskräftig. Verteidigung und Nebenklage haben noch nicht über eine mögliche Revision entschieden.
3: Soweit Informationen von Kerstin Geisel. Der Hamburger Unternehmer und Milliardär Klaus-Michael Kühne ist tot. Er ist in der vergangenen Nacht im Alter von 89 Jahren gestorben. Das hat der Logistikkonzern Kühne & Nagel mit Sitz in der Schweiz heute bestätigt. Kühne hatte aus dem Familienunternehmen einen Weltkonzern gemacht und gehörte zu den reichsten Deutschen.
5: Hart arbeiten und Chancen nutzen. Das war so etwas wie das Lebensmotto von Klaus-Michael Kühne. Kühnes Karriere scheint von Anfang an vorgezeichnet. Kaufmannslehre, mit 26 Jahren Einstieg als Teilhaber in das väterliche Unternehmen Kühne & Nagel. Der Firmenchef beteiligt sich außerdem an zahlreichen anderen Logistikunternehmen. Bei der Hamburger Reederei Hapag-Lloyd ist er einer der wichtigsten Anteilseigner, hält viele Aktien beim Lufthansa-Konzern, betreibt aber auch Luxushotels und engagiert sich als Stifter, beispielsweise beim Bau der Hamburger Elbphilharmonie. Und er spendiert der Stadt Hamburg eine eigene Oper im Hafen. Den kriselnden Fußball-Bundesligisten HSV hält Kühne jahrelang mit Millionenspritzen über Wasser, nicht ohne den Versuch, auch sportlich Einfluss zu nehmen. Der Multimilliardär Kühne gehört seit Jahren zu den reichsten Deutschen. Die Ehe mit seiner Frau Christine bleibt ohne Kinder. Nicht zuletzt deshalb hat Kühne schon zu Lebzeiten sein Vermögen in eine nach ihm benannte Stiftung eingebracht.
3: Dietrich Lehmann war das mit einem Nachruf auf Klaus-Michael Kühne. Das war ein Tag, den Sie rund um den Lüneburger SK definitiv niemals vergessen werden. Zwar reichte es für den Fünftligisten in der ersten Runde des DFB-Pokals gegen Bundesligist Werder Bremen nicht zur Sensation. Bei der 0:3-Niederlage am Samstag im Hamburger Millerntor-Stadion verkaufte sich der krasse Außenseiter aber mehr als ordentlich. Und das wurde angemessen gefeiert und gewürdigt.
6: Es liefen die letzten beiden Minuten der Nachspielzeit. Da standen tausende Lüneburger Fans auf der Haupttribüne auf und applaudierten ihrer Mannschaft. Dass es am Ende nur ein 0:3 wurde, fühlte sich fast an wie ein Sieg.
7: Ich bin wirklich stolz auf jeden Einzelnen vom LSK und die haben das überragend gemacht.
8: Sie haben sich super gut geschlagen. Also muss man echt sagen, bei diesem Unterschied hat der LSK alles gegeben. Und es ist ein richtig gutes Ergebnis und auf jeden Fall Sieger der Herzen.
7: Absoluter Fester, kann man mitnehmen, kann man drauf aufbauen für die Saison.
6: Und auch vom gegnerischen Trainer Daniel Thun gab es hinterher ein Sonderlob.
9: Das ist das Spiel des Jahres für die Mannschaft gewesen, als sie sich für den DFB-Pokal qualifiziert hat. Dann gegen uns, das Spiel hier am Millerntor. Also ich glaube, da gab es ein paar Beschleuniger für die Jungs, auch so intensiv gegen uns zu arbeiten. Und deswegen haben sie vielleicht auch nicht mehr als 3 Tore verdient, gegen sich zu bekommen.
6: Lüneburg machte das, was ein Außenseiter machen muss, leidenschaftlich verteidigen. Da hatte Trainer Tarek Gibber während des Spiels wenig zu tun, wenn auch wegen der Atmosphäre teilweise unfreiwillig.
10: Ja, wir waren natürlich nicht zu verstehen. Ich konnte gar nicht aufs Spiel eingreifen. Aber war auch gar nicht schlimm. Ich konnte es einfach genießen. Ich konnte mich zurücklehnen, weil die Jungs es einfach genial gemacht haben.
6: Und so gab es hinterher trotz der Niederlage nur strahlende Gesichter. Wobei Torwart Arne Exner aber auch gleich schon wieder nach vorne blickte.
11: Das Wichtige ist jetzt, dass wir das aus dem Spiel mitnehmen und auch in die Liga transportieren können. Weil da haben wir was gut zu machen. Da sind wir die ersten beiden Spieltage nicht so gut gestartet. Und da erhoffen uns natürlich dann auch mehr.
6: Vorher aber wurde dieser unvergessliche Tag am Hamburger Millerntor natürlich noch gefeiert. Trainer Tarek Gibber ließ der Mannschaft freien Partylauf.
10: Also die Jungs haben da den Matchplan übernommen, da sind sie aber auch Champions League reif.
3: Auf dem Kiez gab es jedenfalls bis in die frühen Morgenstunden das eine oder andere Kaltgetränk. Zeit zur Regeneration blieb anschließend jedenfalls genug. Erst morgen ist wieder Training angesagt. Albrecht Breitschuh war das mit einem Rückblick auf den DFB-Pokaltag des Lüneburger SK. Normalerweise steht die Stadt Hitzacker immer einmal im Jahr so richtig im Fokus, wenn die sommerlichen Musiktage stattfinden. Das älteste bundesdeutsche Festival für Kammermusik. Kommende Woche aber bekommt die Stadt im Landkreis Lüchow-Dannenberg auch ohne Musik hohen Besuch. Am 6. September werden der niederländische König Willem-Alexander, seine Mutter Prinzessin Beatrix und sein Bruder Prinz Konstantin an der Elbe erwartet. Katrin Schwier, was ist denn der Anlass dafür?
12: Der 100. Geburtstag von Prinz Klaus von Amtsberg, das ist der verstorbene Ehemann von Prinzessin Beatrix, der wurde ja 1926 in Hitzacker geboren. Die königliche Delegation will sich bei ihrem Besuch auch über die Oranje-Route informieren. Das ist eine rund 2300 Kilometer lange Wanderroute, die verbindet deutsche Städte und Gemeinden mit historischen Verbindungen zum niederländischen Königshaus miteinander. Anschließend wird König Willem Alexander die Königslinde offiziell neu pflanzen. Der Baum war ursprünglich 2013 anlässlich seiner Amtseinführung von der Stadt Hitzacker gepflanzt worden. Außerdem stehen ein Besuch am Denkmal für Prinz Klaus und ein Spaziergang entlang der Prinz-Klaus-Promenade auf dem Programm.
3: Soweit Katrin Schwier. Nach einer mutmaßlichen gefährlichen Körperverletzung am Bahnhof in Stade sucht die Bundespolizei jetzt nach möglichen Zeugen. Am 13. Juli war kurz nach Mitternacht ein 30-jähriger Mann am Bahnsteig 1 liegend gefunden worden. Durch seine Kopfverletzungen war er offenbar desorientiert und konnte sich weder an Tathergang noch Täter erinnern. Mittlerweile ausgewertete Videoaufzeichnungen zeigen, wie eine Gruppe von 3 bis 4 Personen das Opfer möglicherweise attackiert und anschließend in eine unbekannte Richtung flüchtet. Und das war heute der Überblick aus dem Studio Lüneburg. Am Mikrofon war Thorsten Ahles.
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1: Ja, und wir hatten ja eben gerade schon über die Songs gesprochen, die so ein bisschen als Inspirationsquelle dienten, wenn es um die Namensgebung ging. Wir haben Jessica gehört und gleich auch ein wundervoller Song von Simon & Garfunkel mit einem Namen, ja, den man nicht so oft hört, aber der tatsächlich dann häufiger in Deutschland vergeben wurde, als er dann zu einem Hit wurde. Cecilia, Simon & Garfunkel, gleich nach Womack & Womack und Teardrops. Und bevor wir den Song hören, nochmal kurzer Blick auf die Straßen, denn es ist ein Auto liegen geblieben auf der A1 Bremen nach Osnabrück zwischen Groß-Ippenau und Wildeshausen Nord. Gute Fahrt.
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0: wenn Sie auf der A250 unterwegs sind, A255, Zweikamburg-Veddel, Stadt auswärts, einmal bitte aufgepasst, in Höhe Hamburg-Elbinsel liegen nämlich Metallteile und der defekte LKW offenbar noch nicht weg. A1 Bremen nach Osnabrück, zwischen Groß-Ippenau und Wildeshausen-Nord, da auch nochmal bitte Vorsicht.
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0: Und da geht's heute um etwas, was wir uns doch alle irgendwie wünschen. Es geht um das Glück. Einfach mal so. Ilka Brüggemann hat sich auf Platz mit dem Thema beschäftigt und ja ganz unterschiedliche Leute gefragt, was sie denn glücklich macht. Darunter auch Sängerin Ina Müller.
2: Wenn er im Internet Schaukippen dauert, dann macht mich das manchmal auch glücklich. Oder wenn er ein Kleid irgendwo findet und wenn er dann auf Enter drückt und Hefter bestellt. Denn mag ich, dann macht mir das manchmal glücklich. Oder manchmal macht mir auch Schokolade glücklich oder ein Glas Rotwein. Oder wenn ich irgendwo eten gehe und dann kriege ich so ein Trüffel-Carpaccio, was man ja eigentlich nicht eten neid. Und manchmal, dann rückt der Zucker, der Magen, der Speichelfluss her und die ganze Körper wird so ein bisschen durchschwemmt von Glückshormonen. Das ist schon toll.
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1: Auf der A1 Bremen nach Osnabrück zwischen Bremen, Uphusen-Mahndorf und Hemeling. Da haben wir 6 Kilometer stockenden Verkehr, 20 Minuten plus. Auf der A2 Hannover nach Dortmund zwischen Dreieck Hannover West und Wunstorf-Lute 5 Kilometer. 3 Kilometer stockt der Verkehr auf der A7 Hannover Richtung Flensburg zwischen Hamburg-Hausbruch und dem Elbtunnel. Im Kreis Nienburg-Weser ist die Landesstraße zwischen Deblinghausen und Steierberg nach einem Unfall in beiden Richtungen gesperrt. In der Region Hannover die Landesstraße zwischen Langreder und Kirchdorf wegen eines Rettungshubschrauber-Einsatzes gesperrt. In Nordheim ist die Bahnhofstraße stadteinwärts zwischen Güterbahnhofstraße und der B3 Göttinger Straße wegen Bauarbeiten bis ca. 18 Uhr dicht und an der Elbfähre Glückstadt-Wischhafen in beiden Richtungen bis zu 1,5 Stunden Wartezeit. Mehr habe ich nicht. Kommen Sie gut und sicher an Ihr Ziel.
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1: Ja, und das Ziel von Frau Sass ist hier, bestenfalls 80 Euro einzuheimsen. Corinna Sass aus Goslar ist nämlich meine Kandidatin gleich für die Entenjagd. Es gilt wie immer, 3 Geschichten zu enttarnen, die entweder erstunken und erlogen sind oder vielleicht auch stimmen. Also gerne mit die Daumen drücken, mitraten und vor allen Dingen dann für die darauffolgende Runde gerne bewerben, zum Beispiel über die NDR

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1: Ja, und da darf Frau Sass heute mit Frau Sass spielen, mit also Corinna Sass. Hallihallo, Frau Sass.
2: Hallo, Frau Sass.
1: Sie werden ja am Ende auch mit SZ geschrieben. Wie machen Sie das eigentlich immer? Also wenn ich sage, Lass mit SZ, dann schreiben die meisten auch immer S und Z aus. Wie machen Sie das? Wie sagen Sie das beim scharfen S? Also jetzt habe ich es ja verraten. Ich sage dann auch manchmal scharfes S.
2: Ja, damit können aber heutzutage kaum noch welche anfangen. Ich sage mal, wir haben nur drei Buchstaben. Wir setzen uns auf unsere drei Buchstaben.
1: Ja, nee, ich finde das immer schön, wenn ich das sehe, dass das SZ dann auch noch irgendwo in den normalen Namen dann vorkommt.
2: Ja, ne, auch trotz Rechtschreibreform, Eigennamen greift das ja nicht.
1: Das stimmt. Ach Mensch, ja, das ist ja mir so sympathisch, da wünsche ich mir doch einmal mehr, dass ich hier den Jackpot abräume. Ich meine, ich gönne es jedem, ne? Ist ja klar. Wenn die erste Geschichte richtig enttarnt sein sollte, dann gibt es ja ohnehin schon Entje, also unser Trostpflaster, ist auch exklusiv, aber 80 Euro wäre natürlich auch toll. Ne? 50 Euro sind im Pott und pro vorgelesener Geschichte gibt es immer noch mal 10 Euro obendrauf.
2: Okay, versuche ich mal mein Glück.
1: Wunderbar, hier kommt die erste Geschichte. Ist die echt oder ausgedacht? Eine Ente.
3: Heute ist der Tag des Dosenöffners. Die Konservendose hatte schon fast 50 Jahre gegeben, bevor der erste Dosenöffner patentiert wurde. Bis dahin haben die Menschen ihre Dosen tatsächlich mit Hammer und Meißel öffnen müssen. Warum ausgerechnet heute der Dosenöffner gefeiert wird, weiß man allerdings nicht so genau.
1: Ist heute Tag des Dosenöffners? Ente, also echt oder Ente?
2: Ich sag mal echt.
1: Ja, das stimmt. Gibt es tatsächlich diesen Tag? Machen Sie viele Dosen auf?
2: Also, nee. Ich koch frisch.
1: Sehr schön, wunderbar. Frau Sass, es geht weiter mit dieser Geschichte. Also Entje haben Sie schon mal sicher. Das ist toll.
2: So, das ist fein.
3: Ein bisschen Sand als Urlaubserinnerung mit nach Hause nehmen, das kann auf Sardinien ziemlich teuer werden. Auf der italienischen Insel ist es nämlich verboten, Sand, Kieselsteine oder Muscheln vom Strand mitzunehmen. Wer dabei erwischt wird, dem können mehrere tausend Euro Strafe drohen.
1: Wie sieht es denn mit dieser Meldung aus?
2: Ich denke, das ist auch echt.
1: Und das ist richtig. Es gibt ja so allerhand, was man nicht mitnehmen darf, ne, aus den Urlaubsregionen. So, und einen haben wir noch. Dann winken 80 Euro. Ist diese Geschichte ausgedacht oder stimmt sie? Echt oder Ente?
3: Eine Italienerin hat ihren Lottoschein in den Müll geworfen und damit beinahe einen Millionengewinn entsorgt. Die Frau ist nämlich überzeugt gewesen, dass ihr Los nichts wert sei. Also ist der Schein kurzerhand im Abfall gelandet. Erst später hat sich herausgestellt, genau dieses vermeintliche Nietenlos hat den Jackpot geknackt. Die Müllabfuhr hat daraufhin tatsächlich nach dem weggeworfenen Schein gesucht und ist fündig geworden. Damit hat die Frau ihren Millionengewinn doch noch bekommen.
1: Echt oder Ente, Frau Sass?
2: Müllabfuhr. Ich sag, das ist eine Ente.
1: Sie sagen, das ist eine Ente. Das ist aber tatsächlich so gewesen.
2: Oh, schade. Ja. Aber ich habe ja wenigstens das Entchen.
1: Richtig, und die ist auch heiß begehrt. Denn ich habe ja gerade gesagt, hochexklusiv gibt es ja auch nirgends zu kaufen, sondern nur bei uns zu gewinnen. Frau Sass, viel Freude mit Entchen und beim nächsten Mal klappt es einfach mit dem Jackpot.
2: Ich versuche es wieder.
1: Wunderbar.
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0: So, für mich geht's in 9 Minuten in den Feierabend. Kaya Lass ist mein Name, aber Andreas Kuhn steht schon in den Startlöchern.
1: Ja, für mich geht's in 2 Stunden und 9 Minuten in den Feierabend.
0: Ja, aber bis dahin hast du ja auch wirklich einen bunten Blumenstrauß an sehr wichtigen und interessanten Themen.
1: Das kann man so sagen, ja. Ich meine, die sogenannte Sommerpause in der Politik ist vorbei. Wir gucken natürlich mal nach, was jetzt tatsächlich in den nächsten Tagen konkret ansteht. Das haben wir zwar Freitag schon gemacht, aber heute hat sich das ein oder andere noch mal ein bisschen konkretisiert. Mhm. Dann müssen wir uns ja leider immer wieder mit besorgtem Blick auch mit Volkswagen beschäftigen. Ja, großer Arbeitgeber bei uns in Niedersachsen, der größte überhaupt. Und da hängt ja auch eine Menge dran. Und da gibt es ja seit Wochen schon heftige Diskussionen. In dieser Woche wird das wohl noch mal zunehmen. Und wir haben aber auch Erfreuliches. SV Jeddelo 2.
0: Ja.
1: Ja, Pokalsensation Wahnsinn. Geschafft. Da werden wir auch noch mal hinschalten und mal gucken, wie da immer noch gefeiert wird in Jeddelo 2 im Ammerland. Alles gleich in den Funkwäldern hier bei uns ab 16 Uhr.
0: Bevor es losgeht, habe ich noch einen kurzen Blick oder eine kurze Meldung aus dem Verkehr. A2 Berlin nach Hannover zwischen Raststätte Lappwald. Ja, siehst du, ja, das ist gut.
1: Du bist in Urlaub, Lappland.
0: Und Helmstedt Zentrum, da ist ein LKW liegen geblieben. War noch nie da. Und A7 Hannover Richtung Hamburg in der Ausfahrt Egesdorf auch noch mal ein LKW, der liegen geblieben ist. So, Andreas, schöne Sendung.
1: Danke dir, schönen Feierabend.

0: Der Montag, es ist 15.59 Uhr.
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0: A1 Bremen, Osnabrück, zwischen Uphusen, Bremen, Mahndorf und Hemelingen, 6 Kilometer stockender Verkehr, dauert 20 Minuten länger. A2 Hannover, Dortmund, zwischen Dreieck, Hannover West und Wunstorf, Lute, 5 Kilometer stockender Verkehr. 3 Kilometer stockt auf der A7 Hannover, Flensburg vor dem Elbtunnel. Kreis Nienburg, die Landstraße ist zwischen Deblingsen und Steierberg nach einem Unfall beidseitig gesperrt. Region Hannover, Landstraße zwischen Langreder und Kirchdorf gesperrt. Da ist der Rettungshubschrauber im Einsatz. Nordheim, die Bahnhofstraße stadteinwärts, ist zwischen Güterbahnhofstraße und B3 Göttinger Straße. Ist ca. 18 Uhr gesperrt, da wird gebaut. An der Elbfähre Glückstadt-Wischhafen wird gewartet, und zwar jeweils bis zu anderthalb Stunden. Und Vorsicht bitte auf der A1 Osnabrück-Bremen zwischen Osnabrück-Hafen und Osnabrück-Nord. Da liegt ein Reifen im Weg. Und jetzt ist es 16 Uhr.
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0: Die Funkbilder zu Beginn der letzten vollen Augustwoche. So ein bisschen riecht es ja schon nach Herbst, oder? Bald endet ja auch meteorologisch der Sommer. Aktuell kommt er ja ohnehin eher ungemütlich um die Ecke mit Wolken, Wind und wenig Wärme. Für eine Bilanz, klar, ist es sicher noch zu früh, aber wir fragen schon mal, was kommt jetzt noch? Was bringen uns die nächsten Tage in Sachen Wetter? Es wird wohl noch mal warm, sagt Peter Schwarz vom ARD-Wetterkompetenzzentrum.
2: Die 30-Grad-Grenze kommt tatsächlich zur Wochenmitte wieder über Deutschland nordwärts voran. Erreicht wohl auch gerade so Niedersachsen, so zur Weser hin im Harz-Broland, könnten noch mal die 30-Grad-Marke fallen. Ansonsten haben wir so bis zu 28 Grad in den Küsten, entsprechend ein bisschen weniger. Es wird dazu auch recht schwül, also recht drückend werden. Das wird vor allem den Donnerstag betreffen. Aber es wird ein recht kurzes Intermezzo. Danach wieder kühlere Luft, dann Normalkost im Prinzip mit etwa 20 bis 25 Grad.
0: Das Wetter für den Rest des Sommers gleich hier noch mal bei uns bei NDR 1 Niedersachsen in den Funkbildern. Natürlich sind wir aber auch dran an den aktuellen Entwicklungen bei VW. Wie geht es denn da weiter? Der Vorstand soll sich in den nächsten Tagen erklären und hat ja schon angekündigt, die Lage ist wirklich mehr als angespannt. Das klingt weiter nach, es muss massive Einschnitte geben. Wir blicken aber auch noch mal auf die Fußballplätze, wo es an diesem Wochenende um die erste Runde im DFB-Pokal ging und auch heute noch geht. Schon ausgiebig feiern kann ja der SV Jeddelo 2. Die Ammerland-Amateure aus dem Ortsteil von Edewecht, die haben sich überraschend klar mit 5:2 durchgesetzt gegen Ex-Bundesligist Heidenheim. Und heute wollen es ihnen der HSV in Verl und unser VfL Wolfsburg, beide in der VSG Altenglienicke in Berlin, nachtun. Volkssportgemeinschaft Altenglienicke in Berlin, heute Gegner vom VfL Wolfsburg. Wir sind natürlich dabei. 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

0: Wichtige Woche bei Volkswagen, beim Autobauer mit Hauptsitz bei uns in Niedersachsen stehen bekanntlich harte Monate an. Der Konzernvorstand hat ja neue Sparpläne auf den Tisch gelegt. Zehntausende Jobs stehen auf der Kippe, heißt es. Dazu auch mehrere Werke. Gewerkschaft, IG Metall und Betriebsrat haben gegen diese Ideen, wen wundert's, erbitterten Widerstand angekündigt. Ab morgen stehen in den Werken Betriebsversammlungen an. Heute schon kommt hoher Besuch ins VW-Werk Hannover-Stöcken, nämlich Niedersachsens Ministerpräsident Olaf Lies. Frage an meinen Kollegen Helmut Eickhoff aus der Redaktion Landespolitik. Warum jetzt der Besuch des SPD-Politikers?
1: Ja, Lies will ins Gespräch kommen mit der Belegschaft, will sicherlich auch Gesicht zeigen. Kommt übrigens auch nicht alleine. Er bringt die stellvertretende Ministerpräsidentin, die Grüne Julia Willi Hamburg, mit. Die ist auch dabei. Die beiden sitzen ja bei Volkswagen im Aufsichtsrat. Das Land Niedersachsen ist ja Anteilseigner. Dort entscheidet also mit, wenn es um Fragen wie den Jobabbau oder auch Werksschließungen geht. Und steht in diesen Themen und bei diesen Fragen auch immer traditionell auf der Seite der Arbeitnehmer. Und so ist tatsächlich auch dieser Termin heute zu verstehen. Ein Signal an die VW-Mitarbeiter, wir sind bei euch. Und dann gibt es Mittwoch nochmal den Besuch der beiden im Werk in Osnabrück und Montag drauf dann der Besuch in Emden im VW-Werk.
0: Ab morgen wird es dann ja auch in diesen Werken Betriebsversammlungen geben. Was ist denn da zu erwarten?
1: Also da wird sicherlich laut werden, das ist ziemlich klar. Der Konzernvorstand, der wird sich vor der versammelten Belegschaft erklären müssen. Da wird es ganz bestimmt keine Beifallsstürme geben, sondern eher Pfeifkonzerte. Morgen früh geht's in Wolfsburg los, nachmittags dann im Werk in Braunschweig Betriebsversammlung, Mittwoch in Emden und Zwickau und so geht's dann die ganze Woche weiter bis dann Mittwoch nächste Woche, dann ist im Werk in Hannover Betriebsversammlung. Und Ende der Woche, da trifft sich der Aufsichtsrat dann wieder, das Entscheidungsgremium, das Kontrollgremium. Der Konzernvorstandschef Blume, der will dort nochmal seine Sparpläne vorstellen, also die nächsten beiden Wochen, die werden quasi die Wochen von Entscheidungen.
0: Der Wahrheit, ne? Boah, muss man wohl sagen. Jetzt haben wir nach vorne geblickt. Oliver Blume hat sich ja zuletzt auch wieder geäußert im Intranet von Volkswagen. Was war da zu erfahren?
1: Ja, da hat er nochmal klargemacht, wie groß der Druck aus seiner Sicht, aus der Sicht des Konzernvorstandes ist. Die Lage bei Volkswagen, die sei mehr als kritisch. Die Rendite weiter zu niedrig, die Werke zu teuer, sagt er. Und Blume hat auch nochmal die vier Werke benannt, die auf der Kippe stehen. Eben Emden, Hannover, Neckarsulm und Zwickau. Für die gäbe es, Zitat, keine wettbewerbsfähige Belegung für die 2030er Jahre. Ja, aber Werkschließungen, sagt er auch, seien immer die letzte und teuerste Lösung. Blume hat ja auch schon mal davon gesprochen, dass es intelligentere Lösungen gäbe, als Werke dicht zu machen. Da arbeitet man ja auch gerade in Osnabrück an einer Nachfolgelösung.
0: Ja, du sagst es. Bei VW Osnabrück könnten ja, hieß es, möglicherweise in Zukunft Rüstungsgüter produziert werden. War übrigens auch Thema in unserer neuesten NDR-Fragt-Umfrage rund um Volkswagen. Und da haben sich fast 60% der Befragten für Rüstungsprojekte in VW-Fabriken ausgesprochen. Gibt es dazu irgendwie noch Neuigkeiten?
1: Nein, nicht wirklich. Also was das VW-Werk in Osnabrück angeht, da laufen die Gespräche mit einem israelischen Rüstungskonzern ja. Dann hatte es Gerüchte gegeben, dass die Landesregierung möglicherweise bereit wäre, offen dafür wäre, sich an einer Nachfolgelösung zu beteiligen. Vielleicht auch, um einen Knoten zu lösen, denn ein Anteilseigner von Volkswagen ist ja Katar. Und das Land hat sich wohl quergestellt. Ein Regierungssprecher hat das jetzt bestätigt, dass es Gespräche über eine Beteiligung des Landes Niedersachsen gibt. Mehr hat aber nicht gesagt. Zu Details wollte er sich so nicht äußern.
0: Ja, danke aber an Helmut Eickhoff für die Infos jetzt in Sachen VW. Bewegt uns natürlich alle in Niedersachsen und das bewegt uns natürlich auch online. Wenn Sie da aktuelle Informationen immer abrufen wollen, die gibt es unter ndr.de/niedersachsen oder über unsere NDR Niedersachsen App. Und nachher natürlich auch Thema bei uns im NDR Fernsehen Niedersachsen 18 Uhr heute mit Tina Hermes.

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Vorsicht auf der A2 Berlin-Hannover beidseitig im Kreuz Hannover-Buchholz im Bereich zur A37. Da sind Leute auf der Straße. So.

0: So, nun ist vorbei mit den Parlamentsferien in Berlin. Das politische Berlin nimmt die Arbeit wieder auf. Der Alltag hat die Abgeordneten wieder und auch der Kanzler und seine Regierung sind wieder gefragt. In dieser Woche nehmen sie ihre Arbeit wieder auf. Morgen etwa beginnt eine zweitägige Kabinettsklausur mit Blick auf die nächsten Monate, auf die nächsten Jahre und direkt auch auf den kommenden Herbst. Herbst, da war doch mal was, richtig. Nachdem der Herbst der Reformen im vergangenen Jahr doch so ein bisschen wenig hinter den Versprechungen zurückgeblieben ist, sollten jetzt mehrere vereinbarte Reformen auf den Weg gebracht werden. Also sozusagen ein neuer Ansatz möglicherweise für so eine was wie den Herbst der Reformen. Katrin Auer aus unserem Hauptstadtstudio in Berlin, was steht denn da jetzt ganz oben auf der Agenda?
1: Da sind mehrere Reformbaustellen. Eine Rentenreform wurde ja schon kurz vor der Sommerpause vorgestellt und dann gleich massiv aus den Ländern kritisiert. Stichwort die sogenannte Rente mit 63, die abgeschafft werden soll. Also da muss noch dran gearbeitet werden, ob es da wirklich eine gemeinsame Position gibt. Aber auch Reformen bei der Einkommensteuer und bei der Pflege stehen an. Also insgesamt wirklich dicke Brocken.
0: Ja, Industrie und Wirtschaft, die haben sich ja massiv zu Wort gemeldet jetzt aktuell. Alles, heißt es, alles, was die Regierung tut, müsse auf Wachstum einzahlen. Wird denn diese Forderung gehört?
1: Ich würde sagen, da rennen sie vor allem beim Kanzler offene Türen ein. Das ist ja quasi sein Mantra seit eh und je, das mit dem Wachstum. Und das zeigt sich auch zum Beispiel bei der Kabinettsklausur ab morgen in Neu-Hardenberg. Wettbewerbsfähigkeit, Innovation steht da im Mittelpunkt, heißt es aus Regierungskreisen, weil Deutschland ein starkes Industrieland bleiben solle mit Wohlstand und sicheren Arbeitsplätzen. Und dazu werden auch Gäste aus Industrie und Handwerk eingeladen. Also das Thema Wachstum ist sehr zentral, auch in den kommenden Tagen.
0: Bei seinem Besuch jetzt im Waldbrandgebiet im Hürtgenwald, da hat der Kanzler ja betont, alles tun zu wollen, um diesen Klimawandel zurückzudrängen, der ja von einigen Parteien auch geleugnet wird. Aber nun spielt dieses Thema jetzt im schwarz-roten Koalitionsvertrag bestenfalls ja bisher auch eher eine untergeordnete Rolle. Wird da möglicherweise jetzt nachgebessert?
1: Zumindest konnte man in den vergangenen ein, zwei Wochen sehen, dass das Thema wieder etwas weiter nach oben auf der Liste gerückt ist. Umweltminister Schneider zum Beispiel mit seiner Forderung, Klimaanpassung ins Grundgesetz zu schreiben. Oder jetzt am Wochenende der Auftritt des Kanzlers im Waldbrandgebiet eben in Hürtgenwald, wo er sagte, das ist Klimawandel, Leute. Ja, und Dürre soll auch Thema bei der Klausur ab morgen werden. Ob das alles groß was ändert an der Politik, das wird sich noch zeigen müssen. Aber Thema ist es jetzt erstmal und zwar stärker als bisher.
0: Aus Berlin berichtete Katrin Aue.
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0: Und hier ist noch so eine Punktinfo im Verkehrsservice hier bei uns. Vorsicht bitte auf der A7 Hannover-Hamburg zwischen Bispingen und Gefendorf. Eine Unfallstelle, die noch nicht abgesichert ist. Also hier bitte auch besondere Vorsicht. A7 Hannover-Hamburg zwischen Bispingen und Efendorf. Da hat es einen Unfall gegeben und die Unfallstelle ist noch nicht abgesichert.

0: Und noch was Aktuelles von den Straßen hier bei uns bei Hände ans Niedersachsen. Vorsicht auf der A31 Leer Meppen in der Ausfahrt Papenburg. Da liegen Fahrzeugteile im Weg. Einen verlässlichen Hausarzt möglichst direkt um die Ecke zu haben, das gibt Sicherheit. Ist aber heutzutage immer häufiger Glückssache. Bei uns in Niedersachsen fehlen hunderte Allgemeinmediziner. Auch in dem kleinen Ort Asendorf an der B6 bei Sieke spitzt sich die Versorgungssituation geradezu. Mit dem Wegfall der letzten Praxis sorgen sich die Asendorfer um die Zukunft, die gesundheitliche Zukunft ihrer Gemeinde.
1: Vor kurzem war die Welt in Asendorf noch in Ordnung. Seit der Schließung der letzten Hausarztpraxis im Mai ist das anders, erzählt Gerd Brüning, der parteilose Bürgermeister der Gemeinde.
2: In unserer Gemeinde bedeutet das tatsächlich, dass uns der Stecker gezogen wird. Vor 5 Jahren hatten wir noch 3 Arztpraxen, jetzt haben wir gar keine mehr. Die Leute sind nervös, die müssen weite Wege auf sich nehmen.
1: Auch Apothekerin Merle Heusmann macht sich Sorgen. Sie hat die Filiale in Asendorf und dem benachbarten Bruchhausen-Vilsen erst vor kurzem übernommen.
3: Ich bin Anfang 30, habe mich mit jungen Jahren dazu entschieden, in die Selbstständigkeit zu starten. Habe natürlich auch große Investitionen und man macht natürlich die Planung der Apotheke mit den bestehenden Arztpraxen hier vor Ort. Und das heißt natürlich für mich, wenn jetzt eine Arztpraxis wegbricht, kommen natürlich dadurch auch deutlich weniger Patientinnen und Patienten zu uns.
1: Asendorf gehört zum kassenärztlichen Bezirk Sieke. Mit dem Bezirk Sulingen nebenan und dem niedersächsischen Umland von Bremerhaven im Norden ist es eine der 3 Gegenden mit der prozentual schlechtesten hausärztlichen Versorgung in Niedersachsen. Aktuell fehlen in ganz Niedersachsen 436 Hausärzte. Und das wird sich nach den Prognosen der kassenärztlichen Vereinigung weiter zuspitzen. Der Bedarf wächst und die nachkommen, sind zu wenig. 1/3 arbeitet in Teilzeit. Nach Berechnungen der KVN müssten für jeden Arzt, der geht, 1,6 neue kommen. Doch wie lockt man die aufs Land? Sören Riefers, der den Bezirk der KVN in Sieke betreut, sagt, es ist schwer, wenn die nächste Großstadt weit und die Gemeinde klein ist.
4: Am Beispiel Asendorf würde es auch eine finanzielle Unterstützung von uns geben, von Seiten der KV, wenn sich dort ein Arzt oder eine Ärztin ansiedelt. Da gibt es bis zu 60.000 Euro als Investitionskostenzuschuss.
1: Bislang hat Geld den Hausarztmangel allerdings nicht bremsen können. Hat die Politik mit leichteren Uni-Zugängen für angehende Mediziner auf dem Land zu spät reagiert? Gesundheitsminister Andreas Filippi hofft, den Trend noch auffangen zu können.
5: Wir haben jetzt das 5. Jahr Hausarztquote, Landarztquote auf den Weg gebracht. Das heißt, die werden auch ungefähr 2035 dann fertig sein, sodass wir mit dieser Planung eigentlich ziemlich genau den Tiefpunkt treffen werden.
1: So lange wollen Sie in Asendorf nicht warten. Bürgermeister Brüning wird nicht müde, die Vorzüge seiner Gemeinde zu loben.
2: Wir können sofort einen Bauplatz anbieten, weil uns

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1: Vorsicht bitte auf der A7 Hannover-Hamburg zwischen Bispingen und Evendorf. Eine Unfallstelle, die noch nicht abgesichert ist. Vorsicht auch A31 Leer Meppen in der Ausfahrt Papenburg. Da liegen Fahrzeugteile im Weg. A1 Bremen-Osnabrück zwischen Uphusen, Bremen-Mahndorf und Hemelingen. 6 Kilometer stockender Verkehr dauert hier etwa so 20 Minuten länger. A2 Hannover-Dortmund zwischen Dreieck Hannover-West und Wunstorf-Lute. Immer wieder stockender Verkehr. A7 Hannover-Flensburg vor dem Elbtunnel 3 Kilometer stockend. 3 Kilometer stockt es auch auf der A29 Ahlhorner Heide-Wilhelmshaven zwischen Kreuz Oldenburg-Ost und Huntebrücke. Region Hannover, die Landstraße zwischen Langreda und Kirchdorf ist gesperrt, da ist der Rettungshubschrauber im Einsatz. Nordheim, die Bahnhofstraße stadteinwärts ist zwischen Güterbahnhofstraße und der B3 Göttinger Straße bis ca. 18 Uhr, also etwa noch anderthalb Stunden gesperrt, da wird gebaut. Und dann an der Elbfähre Glückstadt Schafen jeweils bis zu anderthalb Stunden Wartezeit einplanen.
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1: Tja, das war wirklich eine Pokalüberraschung. Jeddelo 2 bezwingt Heidenheim mit 5:2. Gestern ist das passiert und wir sind natürlich gleich nochmal im Ammerland und hören uns um, wie die Stimmung da einen Tag nach diesem Sensationssieg im deutschen Fußballpokal ist. Wie gesagt, 5:2 gegen Heidenheim. Die sind ja immerhin mal in der Bundesliga gewesen, das muss man erstmal hinkriegen. Also da kann wahrscheinlich heute auch noch gefeiert werden.

0: Daniela Behrens und Katrin Wallmann, die haben gemeinsame Sache gemacht. Ja, die beiden, also Innen- und Justizministerin bei uns in Niedersachsen, haben heute das gemeinsame Lagebild von Polizei und Justiz zur Clankriminalität in Niedersachsen 2025 vorgestellt. Das hat auch einen Grund. Seit mehreren Jahren geht man von der Polizei aus in Niedersachsen gezielt gegen kriminelle Familienclans vor. Stichwort dafür, klar, Clankriminalität haben wir alle schon mal gehört. Die läuft ja oft im Verborgenen ab. Aber immer wieder kommt es auch vor, dass verfeindete Familien brutal auf der Straße aufeinander einschlagen. Auch Waffen werden eingesetzt. Im vergangenen Jahr sind dabei sogar 6 Menschen getötet worden. Und sowas alles geht aus dem aktuellen Lagebild hervor. Oliver Jürgens, wie erfolgreich geht denn die Polizei gegen diese Clans eigentlich vor?
1: Die Zahl der Straftaten, die ist zumindest seit ein paar Jahren rückläufig. Vor 4 Jahren gab es noch fast 4000 Straftaten in diesem Bereich. Im vergangenen Jahr waren es 2700. Allerdings ist die Zahl der Gewaltdelikte noch immer sehr hoch. Gelungen ist es offenbar, die Zahl der minderjährigen Täter deutlich zu senken. Die wurden ja oft ins Feld geführt, weil sie strafrechtlich nicht belangt werden können. Laut Polizei ist es aber gelungen, die Eltern bei Straftaten dafür stärker heranzuziehen. Erfolgreich ist Niedersachsen auch dabei, Vermögen der Clans einzuziehen. Mit fast 5,4 Millionen Euro wurde im vergangenen Jahr so viel eingezogen wie noch nie. Autos zum Beispiel oder eben auch teure Uhren.
0: Nun ist dieser Begriff Clankriminalität, ich glaube, den meisten von uns schon mal untergekommen. Was heißt das eigentlich genau?
1: Der Begriff wird immer wieder kritisiert. Einige sagen, dass es sich eigentlich um organisierte Kriminalität handele und dass mit dem Begriff ethnische Gruppen diskriminiert würden. Niedersachsens Justizministerin Wallmann von der SPD sieht das aber ganz anders. Mitglieder in der organisierten Kriminalität, die würden sich nämlich willkürlich zusammenfinden. Das sei bei Clans anders.
2: Die Clankriminalität beruht auf ethnischer Herkunft, in der Regel auf familiären Verflechtungen. Daraus resultiert eine Verbundenheit, die auch ohne die Kriminalität bestehen würde und die auch vorher schon bestand.
1: Was Clankriminalität laut den Behörden innewohnt, das sind eine hohe Brutalität, ein hohes Eskalationspotenzial, ein starker Hang zum Einsatz von Waffen. Und dazu komme, dass die Familie über allem steht, dass die Ehre der Familie auch mit Selbstjustiz verteidigt werde und gleichzeitig werde der Rechtsstaat konsequent abgelehnt.
0: Wo erleben wir in Niedersachsen denn konkret Clankriminalität?
1: Wir erleben Clankriminalität ja immer wieder bei schweren Gewalttaten. In Göttingen soll ein 16-Jähriger zum Beispiel in diesem Jahr einen Polizisten angeschossen haben. Dann wurde im vergangenen August ein Mann in Stade verurteilt, weil er einem anderen Mann ein Messer in den Kopf gerammt hatte. Im Hintergrund erwirtschaften die Clans aber illegal Geld, zum Beispiel mit illegalem Glücksspiel, mit Metalldiebstählen oder aber auch Corona-Tests, sagt Thomas Hackner aus dem Justizministerium.
3: Die Täter haben hier vergleichsweise hohe Summen von der Kassenärztlichen Niedersachsen durch fälschlich gemeldete Tests, die nie stattgefunden haben, erzielt. Das ist natürlich eine Deliktsform, die konsequent verfolgt gehört, denn es ist absolut gemeinschädlich, was da passiert.
1: Die Gewerkschaft der Polizei in Niedersachsen, die sagt, dass das ja alles gut und schön sei, aber die hohe Gewaltbereitschaft der Täter, die sei herausfordernd für die Polizei und die GdP, die fordert eine Umkehr der Beweispflicht. Wenn Vermögen eingezogen wird, müssten die Verdächtigen beweisen, dass das Geld legal erwirtschaftet wurde. Bisher muss das der Staat.
0: Oliver Jürgens mit genauen Informationen zum gemeinsamen Lagebild von Polizei und Justiz zur Clankriminalität bei uns in Niedersachsen 2025. 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

0: 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Und mit einem Blick auf den Kalender stellen wir fest, die letzte ganze Augustwoche 2026 liegt vor uns. In der kommenden Woche, am 1. September, da beginnt ja meteorologisch schon der Herbst. Ja, dann ist Herbstanfang. Und gefühlt scheint angesichts der aktuellen Temperaturen und der Wolken irgendwie ja schon jetzt auch der Sommer vorbei. Aber Gefühle sind ja das eine, Fakten das andere. Und da fragen wir mal nach bei Peter Schwarz vom ARD Wetterkompetenzzentrum. Was kommt da jetzt in den nächsten Tagen wirklich noch auf uns zu?
1: Die Tageslänge nimmt ab, der Sonnenstand wird niedriger. Das reicht schon. Oft ein bisschen wird dieses herbstliche Gefühl, es kühlt dann nachts schon ein bisschen besser ab. Morgens kann es auch mal neblig sein. Und dazu kommt vor allem in diesem Jahr jetzt durch diese Trockenheit schon eine verfrühte Laubverfärbung. Das hat jetzt erstmal mit der Jahreszeit nichts zu tun, sondern mit dem Trockenstress, den die Bäume hatten. Aber diese Wärme, die sich aufgebaut hat, die ist ja nicht plötzlich weg. Und sobald der Wind auf Süd-Südwest dreht, dann kommt wieder die Wärme zurück. Und das wird diese Woche noch der Fall sein. Also das ist jetzt durchaus noch Spätsommer.
0: Kriegen wir da nochmal so Temperaturen von über 30 Grad oder ist dieser richtige Schwitzsommer aus Sicht der Fachleute vorbei?
1: Die 30-Grad-Grenze kommt tatsächlich zur Wochenmitte wieder über Deutschland nordwärts voran, erreicht wohl auch gerade so Niedersachsen, so zur Weser hin im Harzvorland könnten nochmal die 30-Grad-Marke fallen. Ansonsten haben wir so bis zu 28 Grad in den Küsten, entsprechend ein bisschen weniger. Es wird dazu auch recht schwül, also recht drückend werden. Das wird vor allem den Donnerstag betreffen, aber es wird ein recht kurzes Intermezzo. Danach wieder kühlere Luft, dann Normalkost im Prinzip mit etwa 20 bis 25 Grad.
0: Da noch gleich mal eine persönliche Frage. Also ich habe selber ab nächste Woche 10 Tage Urlaub an der Nordseeküste geplant. Ich habe so das Gefühl, keine gute Idee gewesen. Soll ich lieber Pullover und Windjacke bereitlegen oder doch noch T-Shirt?
1: Also das alles ist ja eigentlich an der Küste überhaupt Standard, dieser Zwiebellook, denn erstens bläst es ja da fast immer und sobald der Wind über die Nordsee kommt, wird es eben frisch, dann meistens auch unter 20 Grad, oft sogar im Hochsommer, dazu mitunter auch mal wolkenreich mit Schauern garniert. Warm wird es dort direkt an der Küste oder sogar auf den ostfriesischen Inseln, nur wenn der Wind vom Land kommt, also ablandig weht, wie man so schön sagt. Das ist diese Woche übrigens der Fall. Wir haben erstmal Ostwind, dann dreht das Ganze auf Süd bis Südwest und damit haben wir auch an der Küstenlinie noch gut über 20 Grad und selbst auf den Inseln etwa um 20 Grad. Der böige Wind macht es natürlich gefühlt ein bisschen frischer. Also so, die Jacke gehört auf jeden Fall auch ins Gepäck, kann aber hin und wieder auch mal abgelegt werden.
0: Kann man denn schon absehen, ob es nochmal sowas wie diesen bekannten Altweibersommer geben kann?
1: Also der Altweibersommer ist dann quasi nochmal so ein kleines Sommer-Comeback, das wir im Herbst haben. Die Chancen sind natürlich gut, weil wie gesagt, der Wärmeüberschuss ist ja noch da, vor allem über Südwesteuropa, über Frankreich, Spanien, da ist die Warmluft und die kann natürlich jederzeit, wenn der Wind entsprechend dreht, wieder angezapft werden. Deshalb gehe ich davon aus, dass wir auf jeden Fall irgendwann im Herbst nochmal eine richtig warme Periode bekommen.
0: Was tun wir? Wir warten einfach ab. Peter Schwarz vom ARD Wetterkompetenzzentrum. Genau. Danke.
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0: Leute, Leute, Leute, was war das denn da gestern im Ammerland? Erste Runde im DFB-Pokal, im deutschen Fußballpokal. Und ja, wir alle wissen, der Pokal hat seine eigenen Gesetze. Aber das da, das hatten wir dann doch nicht so erwartet. Der Regionalligist Jeddelo 2 gewinnt haushoch mit 5:2 gegen den Absteiger aus der Bundesliga, gegen Heidenheim. Für die Mannschaft aus dem 1300-Seelendorf war das natürlich ein riesiger Erfolg. Stellt sich die Frage, wie ist denn die Stimmung heute so im Team? Maren Bruns ist da mal hingefahren, hat sich mit den Spielern getroffen und auch beobachtet, dass im Grunde alles weitergeht wie vorher.
1: Der Platzwart ist auf seinem Aufsitzrasenmäher schon unterwegs, auf dem Spielfeld von Jeddelo 2. Auf 2,5 Zentimeter muss der Rasen gestutzt werden, denn schon diese Woche geht's hier weiter im normalen Regionalligabetrieb. Das Spiel gegen Heidenheim steckt den Spielern des Viertligisten aber noch in den Knochen, sagt Innenverteidiger Niklas von Aschwege. Und das auch, weil's nach dem Spiel natürlich nicht direkt ins Bett ging.
2: Dann ja, sind wir alle zusammen auch nochmal rübergefahren zum Anker hier, die Kneipe in Jeddelo, und haben natürlich da mit den Fans, mit der Familie auch nochmal weiter gefeiert. Und es war ein schöner, langer Abend auf jeden Fall. Ja.
1: Aber nach dem Spiel ist vor dem Spiel. Der Fokus soll jetzt nicht aus dem Blick geraten. Schon am Mittwoch steht das Spiel gegen Hannover 96 2 auf dem Plan, also tatsächlich die zweite Mannschaft der Hannoveraner. Im Gegensatz zu Jeddelo 2. Die müssen nach wie vor erklären, dass ihre Mannschaft die erste des Vereins ist.
2: Jetzt haben wir den Verein mal so ein bisschen auf die Landkarte in Deutschland gebracht, und ich glaube, vorher kannte uns so großartig keiner. Und es gibt natürlich immer den einen oder anderen Spruch von wegen Jeddelo 2, wo ist denn die erste Mannschaft und sowas, aber ich glaube, nach dem Spiel gestern ist das allen jetzt erstmal ein Begriff, und unterschätzen sollte man uns jetzt auf jeden Fall nicht mehr.
1: Und deswegen ist klar, in der nächsten Runde im DFB-Pokal wollen sie gegen eine große Mannschaft spielen. Der sportliche Leiter der Mannschaft, Olaf Blanke, sieht es locker, hat vor dem Spiel gegen Heidenheim schon fast prophezeit, dass sie, Zitat, locker gewinnen werden. Und so soll es auch weitergehen.
3: Ich bin da ja so drauf, dass ich sage, kommt ein Zweitligist oder so, dann hat man ja wirklich noch mal vielleicht ein kleines bisschen mehr Chance, die nächste Runde zu erreichen. So ist es auch positiv. Bekommen wir einen Erstligisten, ja, dann ist es einfach eine geile Sache, weil man natürlich viele Zuschauer haben wird. Marschwegstadion oder wo auch immer wir dann spielen werden, wird voll sein, und das ist natürlich positiv für uns.
1: Aber egal wer kommt, gegen Jeddelo 2 wird es nicht einfach werden. Da sind sich die Innenverteidiger Gazi Siala und Niklas von Aschwege sicher.
4: Wir nehmen die Herausforderung an, wir werden natürlich unser Bestes geben und so. Natürlich würde man sich auch mal wünschen, vielleicht einen sehr, sehr großen Gegner, großen Namen zu bekommen, dass man vielleicht den einen oder anderen Verein bekommt, wo man dann sagt, da komme ich gerne zugucken, und dass man dann das Stadion voll bekommt.
2: Man hat gesehen gestern, dass wir auf jeden Fall Paroli bieten können, und egal wer kommt, muss sich auf jeden Fall anstrengen oder uns erstmal überwinden und gegen uns gewinnen.
0: Ja, und wer sich da warm anziehen kann gegen die Ammerländer in der zweiten Runde, das entscheidet sich Anfang September, dann wird die nächste Runde im DFB-Pokal ausgelost.

0: Eine Minute noch und dann ist es 17 Uhr. Heute am Montag.
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0: Vorsicht. Region Hannover, auf der Umgehungsstraße zwischen Fuhrberg und Wennebostel-Wietze, da ist jemand mit einem E-Rollstuhl unterwegs. Region Hannover, Umgehungsstraße zwischen Fuhrberg und Wennebostel-Wietze, da ist jemand mit einem E-Rollstuhl unterwegs. A1 Bremen-Osnabrück, 6 Kilometer stockt es zwischen Uphusen-Bremen-Mahndorf und Hemelingen, dauert 20 Minuten länger hier. A2 Hannover-Dortmund, zwischen Dreieck Hannover-West und Wunstorf-Lute, immer wieder stockender Verkehr. 3 Kilometer stockt es auf der A7 Hannover-Flensburg vor dem Elbtunnel. A29 Ahlhorner Heide-Wilhelmshaven zwischen Kreuz Oldenburg-Ost und Buntebrücke, 3 Kilometer stockend. Region Hannover, die Landstraße zwischen Langreda und Kirchdorf, weiterhin gesperrt, da ist ja der Rettungshubschrauber im Einsatz. Vechta, die Marschstraße, ist zwischen Franz-Vorwerk-Straße und Rombergstraße wegen des Feuerwehreinsatzes gesperrt. Und Nordheim, die Bahnhofstraße stadteinwärts, ist zwischen Güterbahnhofstraße und Reederei-Göttingerstraße noch eine Stunde gesperrt. Jetzt ist es 17 Uhr.
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0: Und mit Patrick Bolduan. Und der hat das Wichtigste des Tages in aller Kürze.
2: Schönen guten Tag. Im Vorfeld von Betriebsversammlungen in VW-Werken startet Ministerpräsident Lies am Abend eine Tour durch mehrere Standorte. Der SPD-Politiker will sich ein Bild über die Lage bei dem kriselnden Autobauer machen. Zum Auftakt kommt Lies heute im VW-Werk in Hannover mit Vertretern des Betriebsrats zusammen. Der Hitzesommer 2026 hat laut einer Berechnung von Greenpeace volkswirtschaftliche Schäden in Höhe von mindestens 36 Milliarden Euro verursacht. Die Umweltorganisation zählt dazu Ernteausfälle, Waldbrände, Gesundheitskosten und die verminderte Produktivität in der Wirtschaft. Greenpeace fordert die Bundesregierung auf, entschiedener gegen die Klimakrise vorzugehen. Das Landgericht Hannover hat das Verfahren wegen Vergewaltigung gegen einen Bundeswehrsoldaten eingestellt. Laut einem Gerichtssprecher waren im Prozess erhebliche Zweifel aufgekommen, dass das mutmaßliche Opfer wirklich zum Sex gezwungen wurde. Dem 41-jährigen Hauptfeldwebel war vorgeworfen worden, bei einer Weihnachtsfeier in Hannover eine Soldatin missbraucht zu haben.
0: Die Lage bei Volkswagen, die beschäftigt uns ja seit einigen Monaten massiv. Und das wird sie auch gleich nochmal in der nächsten halben Stunde tun. Wir haben ja gehört, heute Ministerpräsident Olaf Lies in Hannover im Werk. Ja, wie sieht das Ganze in Niedersachsen, wie sieht das Norddeutschland? Wir haben ja dazu eine Aktion gestartet, NDR fragt. Einzelheiten dazu gleich hier bei uns.

0: Die Stimmung rund um Volkswagen, klar, die ist angespannt. Das zeigt sich auch in unserer nicht repräsentativen Umfrage bei NDR Fragt. Das ist ja so ein Tool, bei dem Sie bei uns im Netz auch immer über bestimmte Themen sich äußern können. Themen, die uns alle beschäftigen. Fast 1500 Menschen aus Wolfsburg, Braunschweig, Salzgitter und den Regionen drumherum haben diesmal daran teilgenommen. Eine Mehrheit davon, so 57% der Befragten, glaubt nicht daran, dass sich die Lage des Konzerns in den kommenden Jahren verbessern wird. Stellt sich die Frage, wie sehen es denn die Mitarbeiter, die direkt bei VW oder auch bei den Zulieferfirmen arbeiten? Larissa Mass hat sich mal umgehört.
1: Björn Patuscharek arbeitet seit 36 Jahren bei VW in Wolfsburg in der Logistik. Er sieht optimistisch in die Zukunft von VW.
2: Wir haben jetzt neue Modelle, wir kommen besser in Schwung mit der Elektromobilität. Es kommen neue Fahrzeuge noch auf den Markt mit anderen Plattformen, wo wir wesentlich kosteneffizienter produzieren können. Und deswegen bin ich da eigentlich sehr zuversichtlich für die nächsten Jahre.
1: Damit gehört er in der NDR-Fragt-Umfrage zu dem Drittel der Befragten, das zuversichtlich ist, dass die Lage bei VW deutlich besser wird.
2: Wir haben ja grundsätzlich eine industrielle Krisenlage in Deutschland, nicht nur bei den Autoherstellern, bei VW, sondern auch bei Mercedes, BMW und generell in der Industrie.
1: In unserer Umfrage sehen fast 70% der Teilnehmenden strategische Fehler des Managements als Hauptgrund für die Krise beim Autobauer, so wie Winfried Schäfer.
3: Hauptgründe meiner Meinung nach sind falsche Modellpolitik, nochmals falsche Modellpolitik und man hat Gelder ganz einfach falsch eingesetzt.
1: Er arbeitet seit fast 40 Jahren für einen VW-Zulieferer in Braunschweig und hat viele Krisen erlebt. Diese nimmt er sehr ernst.
3: Meine Angst, arbeitsplatzmäßig, ist relativ groß, weil sehr viele Arbeitsplätze direkt mit VW verbunden sind und indirekt, die möchte ich gar nicht nennen. Stirbt hier in dieser Gegend VW, stirbt diese Gegend.
0: Tja, das betrifft uns irgendwie ja alle in Niedersachsen oder viele, viele von uns. Und deswegen nachher auch Thema natürlich bei uns im NDR Fernsehen. Hallo Niedersachsen, 19:30 heute mit Jan Starkebaum und immer wichtige Informationen direkt auch online. Natürlich auch die Lage bei VW unter ndr.de/Niedersachsen oder über die NDR Niedersachsen App.

0: klingt nach einem entspannten Feierabend, oder? Den wünsche ich Ihnen auch schon mal heute am Montag, 24. August 2026. Wer aus anderen Ländern kommt, dann unter anderem mehr als 5 Jahre bei uns in Deutschland lebt, die Sprache spricht und eigenständig für seinen Lebensunterhalt sorgt, der kann einen Antrag auf deutsche Staatsbürgerschaft stellen. Ist der dann erfolgreich, dann kommt es am Ende offiziell zur Einbürgerung. Im vergangenen Jahr galt das bei uns in Niedersachsen für 28.000 Menschen. Das ist ein neuer Rekord. Und so eine Einbürgerung, die ist immer irgendwie auch ein Grund zum Feiern. In der Region Hannover gibt es sogar eine offizielle Einbürgerungsfeier. Und diesmal war es für 24 Menschen offiziell soweit.
1: Ich freue mich sehr, dass ich zu diesem Moment gekommen bin. Und ich habe mein Leben hier aufgebaut. Und davor bin ich sehr, sehr glücklich.
2: Das ist ganz besonderes Tag heute für mich und ich bin stolz, Deutsche zu sein.
1: Ich bin in Deutschland seit 10 Jahren schon und das ist schon besonders schön.
3: Elmedina Cengiz, Mohammed Ali Shoger Ebit und Rosetta Fifalina. Sie sind 3 von rund 24, die ab sofort Deutsche sind. Doch bis zur Einbürgerungsfeier hier in Hannover hat es lange gedauert. Auch bei Soraya Torres da Lapa Abreu aus Portugal. Und das, obwohl sie bereits seit 13 Jahren in Deutschland lebt und auch hier zur Schule gegangen ist.
4: Bei mir hat es 3 Jahre gedauert und ich bin EU-Bürgerin gewesen oder immer noch. Und von Anträgen, die ich 5-fach nochmal nachreichen musste. Und da hat was gefehlt und da wurde nicht richtig kommuniziert. Das war schon ein aufwendiger Prozess. Und wenn man eine Frage hatte, anrufen wollte, ist keiner rangegangen. Dann musste man eine E-Mail schreiben, dann hat das wieder gedauert. Also es war schon aufwendig.
3: Nicht nur für die Eingebürgerten ein wichtiger Tag, sondern auch für die Region Hannover, erklärt Jens Palland.
5: Politisch, gesellschaftspolitisch ganz, ganz wichtig. Wir brauchen Zuwanderung in unser System rein, auf den Arbeitsmarkt, wie auch immer. Also das ist eine Bereicherung, aber auch eine Notwendigkeit, damit wir auch perspektivisch als Staat, als Land, als Region stabil sind und gut aufgestellt sind.
3: Dabei gab es immer wieder politischen Streit um die Einbürgerung. Aktuell müssen Einbürgerungswillige vor einem Antrag 5 Jahre in Deutschland leben. Das hat die schwarz-rote Koalition im Bund entschieden. Für die AfD-Fraktion im Niedersächsischen Landtag aber immer noch nicht lang genug. Sie fordert, Zitat, dass Anwärter auf die Staatsbürgerschaft nicht 5, sondern mindestens 8 Jahre in Deutschland gelebt haben müssen, so wie es bis 2024 auch vorgeschrieben war. Und auch die CDU-Fraktion betont, die deutsche Staatsangehörigkeit darf nicht leichtfertig vergeben werden. Trotz der Debatte bei Soraya überwiegt die Freude.
4: Dann doch diese Einbürgerung in der Hand zu halten und zu wissen, man hat es geschafft, man kann sagen, man ist deutsch, man darf wählen, man hat die Rechte. Das war schon ein magischer Moment für mich und sehr bedeutsam auch für mich.
3: Einbürgerungsfeiern sind übrigens seit 2024 gesetzlich vorgeschrieben. Sie enden mit der deutschen Nationalhymne, die ab jetzt auch die Hymne der frisch Eingebürgerten ist.
0: Jule Lampe berichtete.

0: 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Die Bahngewerkschaft EVG, die ist sauer. Sie droht damit, von Januar an den Regionalverkehr lahmzulegen. Der Hintergrund, die Bahnbeschäftigten warten immer noch auf ein Gesetz, das Angriffe auf Zugbegleiterinnen und Zugbegleiter schärfer bestrafen soll. Die Fälle sind ja nur allzu bekannt. Auch bei uns, was da passiert, ist ja teilweise wirklich furchtbar. Aus dem ARD-Hauptstadtstudio, Isabel Karras.
1: Ein ganz normaler Arbeitstag. Für viele Zugbegleiterinnen und Zugbegleiter gehört dazu inzwischen auch die Angst vor Beleidigungen und Gewalt.
2: Ich hatte ein blaues Ohr, Schädelhirntrauma und bin dann halt auch eine Woche ausgefallen.
3: Also bespuckt werden wir auch. Regelmäßig kann man schon fast sagen.
4: Es ist mir persönlich auch schon passiert, wo man dann halt auch nicht respektiert wird oder ja, wo man auch angegriffen wird.
1: Fast 1000 Angriffe auf Personal in den Zügen. So viele hat es allein beim größten Anbieter im Nahverkehr, DB Regio, im ersten Halbjahr gegeben. 14% mehr im Vergleich zum Vorjahreszeitraum. Die Eisenbahn- und Verkehrsgewerkschaft EVG sagt, so kann es nicht weitergehen. Gewerkschaftschef Martin Burkhardt fordert deshalb einen besseren Schutz für Bahnbeschäftigte.
5: Wir brauchen mehr Bundespolizei in den Fernverkehrszügen, aber auch in den Bahnhöfen bei der Endkontrolle der Züge. Und wir brauchen vor allem auch die angekündigten Strafverschärfungen bei Übergriffen aufs Bahnpersonal.
1: Bei diesen Strafverschärfungen geht es um einen Gesetzentwurf, den es bereits seit Dezember vergangenen Jahres gibt. Das Bundesjustizministerium hatte ihn damals vorgelegt, vor allem zum Schutz von Menschen, die sich für das Gemeinwohl einsetzen, zum Beispiel Polizisten und Rettungskräften. Nach dem tödlichen Angriff auf einen Zugbegleiter im Februar kam dann die Frage auf, soll der Schutz auch für Bahnbeschäftigte gelten? Vincent Kirschner, ein Sprecher des Justizministeriums, sagte damals:
6: Dazu kann klar auch Bahnpersonal zählen.
1: Justizministerin Stefanie Hubig von der SPD kündigte anschließend an, den Entwurf noch einmal zu prüfen. 6 Monate später ist genau das aber noch nicht abgeschlossen. Der Gesetzentwurf befindet sich weiter in der regierungsinternen Abstimmung. Justiz- und Verkehrsministerium sagen, Ziel ist, dass der Bundestag noch in diesem Jahr darüber berät und gegebenenfalls entscheidet. Für die EVG ist das die entscheidende Frist. Sollte bis Ende des Jahres nichts passieren, will die Gewerkschaft Druck über die Betriebsräte machen und droht damit, den Betrieb lahmzulegen.
5: Ja, wenn die Politik nicht reagiert, haben wir klar angekündigt, über die Dienstpläne, das gibt das Betriebsverfassungsgesetz her, dann einzugreifen. Es gibt in Deutschland keinen politischen Streik, aber facto, wenn Dienstpläne abgelehnt werden, dann werden Züge nicht besetzt und bleiben damit stehen.
1: Die EVG will also den Dienstplänen für Januar bei der DB Regio und den privaten Regionalbahnen nicht zustimmen. Das hieße keine Zugbegleiter und damit eben auch keine fahrenden Züge. Ob es wirklich so kommt? Einer dürfte sicher kein Interesse daran haben, der neue Verkehrsminister Steffen Bilger von der CDU. Er hatte erst vor kurzem betont, Sicherheit im Zug sei kein Randthema, sondern Grundvoraussetzung für einen funktionierenden öffentlichen Verkehr.
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1: A1 Bremen Osnabrück. Zwischen Uphusen, Bremen-Mahndorf und Hemelingen 6 Kilometer stockender Verkehr. Es dauert hier aktuell 20 Minuten länger für Sie. A2 Hannover-Dortmund. Zwischen Dreieck Hannover-West und Wunstorf-Lute immer wieder stockender Verkehr. A7 Hannover-Flensburg. Vor dem Elbtunnel 3 Kilometer stockender Verkehr. A29 Aalhorner Heide. Nach Wilhelmshaven zwischen Kreuz Oldenburg-Ost und Huntebrücke auch stockender Verkehr, Länge 3 Kilometer. Region Hannover, die Landstraße zwischen Langreda und Kirchdorf nach einem Unfall gesperrt. Vechta, die Marschstraße, ist zwischen Franz-Vorwerk-Straße und Rombergstraße gesperrt, weil da die Feuerwehr im Einsatz ist. Nordheim, die Bahnhofstraße stadteinwärts, ist zwischen Güterbahnhofstraße und B3 Göttinger Straße noch circa eine halbe Stunde, so bis 18 Uhr gesperrt. Da wird gebaut. Und an der Elbfähre Glückstadt-Eschhafen die aktuelle Wartezeit ab Glückstadt. Eine Stunde.
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1: Und in der nächsten halben Stunde kümmern wir uns nochmal um den DFB-Pokal, den deutschen Fußballpokal. Denn heute muss der VfL Wolfsburg ran, aber auch der HSV. Um 18 Uhr spielen die. Und mal hören, wie da die Stimmung in den Stadien ist. Spielen nicht zu Hause, spielen bei den Amateurmannschaften. Und da kann ja was schief gehen, wie wir an diesem Wochenende gelernt haben.

0: Trauer in Hamburg und ich gehe auch mal davon aus, sicher nicht nur da. Klaus-Michael Kühne ist tot. Klaus-Michael Kühne. Sie werden mit dem Namen sicherlich auch was anfangen können. Das ist ja der Hamburger Unternehmer, war einer der mächtigsten deutschen Wirtschaftslenker, war Stifter, Mäzen und Sponsor und er war eben auch vor allem Unterstützer vom Hamburger Sportverein, dem HSV. In der vergangenen Nacht ist Klaus-Michael Kühne, der in der Schweiz lebte, im Alter von 89 Jahren gestorben. Ein Nachruf von Dietrich Lehmann.
1: Hart arbeiten und Chancen nutzen. Das war so etwas wie das Lebensmotto von Klaus-Michael Kühne. 1937 geboren, als Sohn des Logistikunternehmers Alfred Kühne, lebt er lange Zeit im gutbürgerlichen Teil von Winterhude an der Hamburger Außenalster. Nach Schule folgen Ausbildung als Kaufmann, Stippvisiten bei Reedereien und Banken. Dass Klaus-Michael Kühne ins väterliche Unternehmen Kühne und Nagel einsteigt, ist von vornherein klar.
2: Ich war der einzige Sohn. Mein Vater war ebenfalls mit dem Geschäft so eng verbunden, er konnte sich gar nichts anderes vorstellen, als dass das von mir sozusagen übernommen wurde. Er hat mich auch in sehr jungen Jahren dort in das Unternehmen hineingebracht und sehr viel dafür getan, dass ich eine erstklassige Ausbildung bekam.
1: Damit Klaus-Michael Kühne schon mit 26 Jahren als Teilhaber beim Logistikunternehmen Kühne und Nagel Verantwortung übernehmen kann. Kühne und Nagel ist mittlerweile das zweitgrößte Logistikunternehmen weltweit.
2: Ja, unsere Stärke ist das integrierte Angebot an den Kunden, dass wir alle seine Transportprobleme lösen können, den Warenfluss steuern für unsere Kunden, mit welchen Verkehrsmitteln auch immer, von welchem Teil der Welt, in welchem Teil auch immer.
1: Kühne wird zu einem der reichsten Deutschen.
2: Bin gar nicht so anspruchsvoll. Sicher, ich habe mein Haus und mein kleines Schiff. Luxus ist für mich bedingt wichtig. Geld muss arbeiten.
1: Trotz der Übersiedlung in die Schweiz, seiner Geburtsstadt Hamburg, kehrt Kühne nie ganz den Rücken. Seinen Lieblingsfußballverein, den HSV, unterstützt er jahrelang mit Millionensummen und mischt sich auf der anderen Seite durch öffentliche Interviews und mehr oder weniger gefragte Tipps immer wieder ein.
2: Der HSV muss erstmal sein Image entscheidend verbessern, er muss attraktiv werden, daran muss gearbeitet werden.
1: Kühne ist zur Stelle, als die Traditionsreederei Hapag-Lloyd ins Ausland verkauft werden soll, übernimmt zusammen mit der Stadt Hamburg einen großen Teil der Aktien.
2: Hapag-Lloyd gehört nach Hamburg. Hapag-Lloyd befruchtet den Hafen im hohen Maße. Circa 40% des Hafenumschlags in Hamburg kommt von Hapag-Lloyd und seinen Allianzpartnern.
1: Mit seiner Frau Christine bleibt Klaus-Michael Kühne kinderlos. Sein Vermögen bringt er in eine Stiftung ein. Die soll unter anderem einen großen Wunsch von Opernfan Kühne umsetzen. Eine neue Oper an der Elbe, so Karl Gernandt. Einer der engsten Vertrauten des Multimilliardärs.
3: Ich glaube schon, dass das für Herrn Kühne das größte Herzensprojekt ist.
1: Mit ihrem Milliardenvermögen soll die Kühne Stiftung sowohl Kultur als auch Wissenschaft und medizinische Forschung finanzieren.
0: Der bekannte Hamburger Unternehmer, Wirtschaftslenker, Stifter, Mäzen und Sponsor Klaus-Michael Kühne ist tot.

0: glaube ich, kein ganz leichter Gegner, oder?
1: Ja, immerhin ein sehr ambitionierter Drittligist, der in der letzten Saison sein erfolgreichstes Clubjahr verbucht hat. Auf der anderen Seite schlecht in die Saison gekommen ist, einmal 1:4, einmal 2:4 und dementsprechend brauchen wir ja hier am Favoritenstatus gar nicht rumzudeuteln. Der HSV unterstützt von ungefähr 1.500, die Mannschaft jetzt gerade final heiß machen. Die Rothosen sind schon zu erkennen, also heute im Auswärtsdress das Team von Merlin Polzin, der Trainer, hier beim Pflichtspiel. Auftakt für die Hamburger heute, etwas schmunzelnd Platz genommen auf dem kleinen Bänkchen vor der eigentlichen Trainerbank. Also hier noch der etwas kleinere Maßstab in der ungefähr 5.000 oder um genau zu sein 5.200 Zuschauer passenden Sportclub Arena. Arena, ja, das ist minimal übertrieben bei dem Fassungsvermögen und 1.400 HSV sind eben auch da. Tolle Stimmung, wenn auch im kleinen Maßstab. Und der HSV natürlich nach dieser Nachricht um Klaus-Michael Kühne heute mit Trauerflor unterwegs. Aber natürlich haushoch favorisiert hier gegen den Drittligisten.
0: Dann warten wir mal, wie das ausgeht. Der HSV gleich ab 18 Uhr beim SC Verl. Wir halten Sie natürlich auf dem Laufenden. Der VfL Wolfsburg, der will ja eigentlich in dieser Saison hauptsächlich wieder aufsteigen aus der Liga 2. Raus da. Aber weiterkommen im Pokal kann man ja so nebenbei mitnehmen. Ist das eigentlich bei der Volkssportgemeinschaft in Berlin ein Durchlauftermin für die Wolfsburger, Lars Becker?
2: Ja, das wird sich zeigen. Das ist ein ambitionierter Viertligist. Die sind heimatlos in Berlin, haben kein eigenes Stadion. Das wird erst bis 29 gebaut, haben in den letzten 5 Jahren auf 4 verschiedenen Plätzen gespielt. Ihre Regionalliga-Partien tragen sie in Brandenburg, in Fürstenwalde aus. Diese Partie heute im Amateurstadion von Hertha BSC. Und der Trainer des VfL Wolfsburg, Tobias Strobel, hat auch gesagt, wir werden die auf keinen Fall unterschätzen. Wir haben uns vorbereitet wie vor jedem Zweitligaspiel. Also der Gegner ist ernst zu nehmen, das ist völlig klar. Die wollen gerne in die dritte Liga aufsteigen, aber ich kann mir nicht vorstellen, dass der VfL Wolfsburg hier scheitert. Auf der anderen Seite, die anderen beiden Bundesliga-Absteiger, die sind schon raus. Und das sollte dieses Schicksal den VfL Wolfsburg heute nicht ereilen. 4 neue in der Startformation im Vergleich zum 1-0-Erfolg auswärts in Hannover. Das waren ja 3 ganz, ganz wichtige Punkte. Und von Anfang an mit dabei Alexander Bernhardsson, unter der Woche aus Kiel geholt. Und dann noch einer, den man in Berlin natürlich richtig gut kennt, Fabian Rehse, Säulenheiliger, Stadtheiliger fast. Und dann geschmäht, nachdem er nach Wolfsburg gegangen ist.
0: Also, da werden wir auch noch mal ein ganz besonderes Auge drauf haben. Ich finde, das Thema Hannover 96 0:1 Niederlage hätte es jetzt nicht erwähnen müssen. Ja, für mich als 96-Fan ist das jedes Mal ja kleiner Durchstoß. Egal. Also, viel Spaß heute bei den Pokalspielen. Der HSV spielt also gleich in Verl und der VfL Wolfsburg, unser Niedersachsen-Team, spielt bei der Volkssportgemeinschaft Gelinek. Und wir sind gespannt, wie es ausgeht. Halten Sie natürlich auf dem Laufenden.

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0: A1 Bremen-Osnabrück zwischen Uphusen-Bremen-Marndorf und Hemelingen. 6 Kilometer stockender Verkehr. 3 Kilometer stockt auf der A7 Hannover-Flensburg vor dem Elbtunnel. Region Hannover, die Landstraße zwischen Langenreda und Kirchdorf nach einem Unfall gesperrt. Kreis Uelzen, Kreis Celle, hier ist die Kreisstraße zwischen Dreilingen und Unterlüss bis 18.30 Uhr, von 18.30 Uhr bis Mitternacht gesperrt. Beidseitig, da muss eine Bombe entschärft werden. Fechter, die Marstraße ist zwischen Franz-Vorwerk-Straße und Rombergstraße gesperrt wegen eines Feuerwehreinsatzes und an der Elbfähre Glückstadt-Wischhafen Wartezeit ab Glückstadt eine Stunde.
2: Es ist 18 Uhr.
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2: Mit Patrick Bolduan. Guten Abend, die Schlagzeilen. Ministerpräsident Lies kommt zu Gesprächen ins VW-Werk Hannover. 37-Jähriger aus Melle sitzt wegen versuchter Tötung von Lebensgefährtin in U-Haft. VfL Wolfsburg und Hamburger SV bestreiten Partien im DFB-Pokal. Das Wetter, abziehende Wolken, nachts klar, Tiefstwerte bis 7 Grad. Im Vorfeld von Betriebsversammlungen in den VW-Werken besucht Ministerpräsident Lies mehrere Standorte. Auf Einladung des Gesamtbetriebsrats ist der SPD-Politiker heute Abend im von Schließung bedrohten Werk in Hannover zu Gast. Helmut Eickhoff, was ist das Ziel dieses Besuchs?
3: Ministerpräsident Lies ist da, um mit der Belegschaft ins Gespräch zu kommen. Das ist aber sicherlich auch ein Termin, um Gesicht zu zeigen, um den VW-Mitarbeitern zu zeigen, wir sind an eurer Seite. Lies kommt auch nicht allein. Mit dabei ist die stellvertretende Ministerpräsidentin, die Grüne Julia Willi Hamburg. In den nächsten Wochen wird um die Sparpläne gerungen. Wie kann Volkswagen profitabler werden? Ein zentraler Punkt dabei ist eben auch das VW-Werk in Stöcken, das als zu teuer gilt. Konzernvorstandschef Oliver Blume hat kürzlich erst in einem Interview im VW-Intranet bestätigt, dass es für Stöcken, Zitat, keine wettbewerbsfähige Belegung für die 2030er Jahre gibt. Blume sagt aber auch, dass noch nicht entschieden sei, ob Werke dicht gemacht werden und wenn ja, welche das sein könnten. Montag in einer Woche gibt's dann im Werk in Stöcken eine Betriebsversammlung. Da stellt sich Konzernfinanzvorstand Arno Antlitz den Fragen der Belegschaft.
2: Die Fallzahlen, die der Clankriminalität zugeordnet werden, sind in Niedersachsen im vergangenen Jahr gesunken, zum dritten Mal in Folge. Polizei und Justiz ordnen insgesamt knapp 2700 Straftaten diesem Bereich zu. Das waren 454 Fälle weniger als ein Jahr zuvor, wie Innenministerin Behrens und Justizministerin Wahlmann bei der Vorstellung eines neuen Lagebildes mitteilten. Laut Behrens macht Clankriminalität nur einen sehr kleinen Teil der Gewaltstraftaten aus. Sie sei aber durch hohe Symbolkraft und hohes Bedrohungspotenzial geprägt. Ein Mann aus Melle im Landkreis Osnabrück sitzt in Untersuchungshaft, weil er versucht haben soll, seine Lebensgefährtin zu töten. Laut Polizei hatte der 37-jährige Mann die ein Jahr jüngere Frau gestern Abend massiv angegriffen. Die Frau soll zwischenzeitlich das Bewusstsein verloren haben. Sie habe dann aber fliehen können und setzte einen Notruf ab. Die Polizei nahm den Lebensgefährten später in der Wohnung fest. Heute erging der Haftbefehl. Das Amtsgericht Hannover hat einen Bankräuber zu 5 Jahren Gefängnis verurteilt. Der obdachlose und drogensüchtige Mann hatte die Tat heute gestanden. Nach Ansicht des Gerichts wollte er sich nicht bereichern. Laut seinem Anwalt suchte er einen Weg aus der Obdachlosigkeit. Der 28-Jährige hatte im Juli mit einem Messer eine Sparkassenfiliale überfallen, in der es allerdings kein Geld gab. Nachdem ein Zeuge dem Räuber schließlich 10 Euro aus seinem Portemonnaie gab, ließ der sich zu Boden ringen und später von der Polizei festnehmen. Zum Sport. Fußball-Zweitligist VfL Wolfsburg muss in der ersten Runde des DFB-Pokals bei der VSG Altglienicke antreten. Live aus Berlin berichtet Lars Becker.
4: 3,5 Minuten gespielt und Wolfsburg, der ambitionierte Zweitligist, der Bundesliga-Absteiger, der unbedingt wieder hoch will, heute hier gefordert gegen einen ambitionierten Viertligisten und der VfL hätte schon zurückliegen können. Große Chance gerade, vereitelt vom jungen polnischen Keeper Jakob Zielinski im Tor des VfL. Niedfeld, der Top-Torjäger von der VSG Altglienicke, ist knapp gescheitert, nachdem Odua die Sache eingeleitet hat. Also Wolfsburg hat die Partie in diesen ersten Minuten nicht im Griff. Jetzt wieder über Odua und über Niedfeld kommt die VSG nach vorne, der krasse Außenseiter. Ein bekannter Spieler sitzt auf der Bank bei Altglienicke, den man in Wolfsburg auch noch kennt. Das ist John Anthony Brooks hat ja einige Jahre in Wolfsburg verbracht, auch bei Hertha BSC gespielt, hier im Amateurstadion von Hertha BSC, weil die VSG Altklinik heimatlos ist, durch die Plätze der Umgebung hier tourt. Macht ein richtig gutes Spiel in den ersten Minuten. 0-0 steht's, aber ein bisschen glücklich für Wolfsburg.
2: Und der Hamburger SV spielt beim SC Verl. Live aus Verl, Tim Wichmann.
5: Und der Hamburger SV tut sich so ein wenig schwer in dieser Anfangsphase. Wir sind in der vierten Minute, es steht 0-0 und der Drittligist vom SC Verl, der zeigt, dass er nicht von ungefähr in der letzten Saison eine richtig gute Spielzeit hingelegt hat, natürlich sehr viele Spieler verloren hat, aber hier jetzt wieder im Ballbesitz im Mittelfeld und das ist eigentlich das Bild, das wir in dieser Anfangsphase fast ausschließlich gesehen haben. Ein Langball gab es vom HSV, locker gepflückt vom Verler Keeper und ansonsten läuft das Spielgerät durch die Reihen des Drittligisten, der sich jetzt einem HSV-Angriff ausgesetzt sieht. Der geht über die linke Seite, aber da kommen die Rothosen noch nicht durch. 4,5 Minuten sind gespielt, 0-0 in Verl.
2: Und noch ein weiterer Zwischenstand, Würzburg, 1. FC Köln ebenfalls noch 0-0. Das Wetter für Niedersachsen. Zum Abend und in der Nacht klart der Himmel immer weiter auf. Die Temperaturen gehen auf 15 Grad an der See und um 7 Grad in Südniedersachsen zurück. Morgen gibt's viel Sonnenschein, nur vereinzelt lockere Wolken und Höchstwerte zwischen 23 und 26 Grad. Mittwoch mal heiter, sonst meist wechselnd bewölkt. Teils sind Schauer und stellenweise auch kräftige Gewitter möglich. 23 bis 26 Grad. Die Zeit, es ist 18.06 Uhr.
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1: Vorsicht bitte auf der A27 Bremen Richtung Walsrode. In der Ausfahrt Walsrode West steht ein defektes Fahrzeug. Im Kreis Celle ist die Landesstraße zwischen Scharmbeck und Unterlüß in beiden Richtungen wegen einer Bombenentschärfung bis Mitternacht gesperrt. In der Region Hannover die Landesstraße zwischen Langreda und Kirchdorf nach einem Unfall gesperrt. Im Kreis Uelzen und im Kreis Celle ist die Kreisstraße zwischen Dreilingen und Unterlüß in beiden Richtungen gesperrt, auch da wegen der Bombenentschärfung noch bis Mitternacht. Und Fechter noch, die Marschstraße ist zwischen Franz-Vorberg-Straße und der Rombergstraße wegen eines Feuerwehreinsatzes gesperrt. Die Zeit, es ist 18.30 Uhr.
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1: Vorsicht bitte auf der A2 Berlin Richtung Hannover. Zwischen Rennau und dem Rastplatz Uri liegt ein Plastikteil. Vorsicht bitte auf der A7 Hannover Richtung Kassel. Zwischen Echte und Northeim Nord steht ein defektes Fahrzeug. Und im Kreis Celle ist die Landesstraße zwischen Scharmbeck und Unterlüß in beiden Richtungen wegen einer Bombenentschärfung bis Mitternacht gesperrt. Davon betroffen ist auch die Kreisstraße zwischen Dreilingen und Unterlüß.

0: Es ist 19 Uhr.
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0: Mit Patrick Bolduan. Guten Abend, die Schlagzeilen. Ministerpräsident Lies startet Gesprächstour durch VW-Werke. Gericht stellt Vergewaltigungsverfahren gegen Soldaten aus Hannover ein. VfL Wolfsburg liegt den DFB-Pokal bei Alt-Glienicke zurück. Und das Wetter, abziehende Wolken, nachts klar, Tiefstwerte bis 7 Grad. Im Vorfeld von Betriebsversammlungen in den VW-Werken besucht Ministerpräsident Lies mehrere Standorte. Auf Einladung des Gesamtbetriebsrats ist der SPD-Politiker heute Abend im von Schließung bedrohten Werk in Hannover zu Gast. Helmut Eickhoff, was ist das Ziel dieses Besuchs?
2: Ministerpräsident Lies ist da, um mit der Belegschaft ins Gespräch zu kommen. Das ist aber sicherlich auch ein Termin, um Gesicht zu zeigen, um den VW-Mitarbeitern zu zeigen, wir sind an eurer Seite. Lies kommt auch nicht allein. Mit dabei ist die stellvertretende Ministerpräsidentin, die Grüne Julia Willi Hamburg. In den nächsten Wochen wird um die Sparpläne gerungen. Wie kann Volkswagen profitabler werden? Ein zentraler Punkt dabei ist eben auch das VW-Werk in Stöcken, das als zu teuer gilt. Konzernvorstandschef Oliver Blume hat kürzlich erst in einem Interview im VW-Intranet bestätigt, dass es für Stöcken, Zitat, keine wettbewerbsfähige Belegung für die 2030er Jahre gibt. Blume sagt aber auch, dass noch nicht entschieden sei, ob Werke dicht gemacht werden und wenn ja, welche das sein könnten. Montag in einer Woche gibt's dann im Werk in Stöcken eine Betriebsversammlung. Da stellt sich Konzernfinanzvorstand Arno Antlitz den Fragen der Belegschaft.
0: Unterstützerstaaten haben der Ukraine weitere Hilfen im Kampf gegen Russland zugesagt. In einer Online-Konferenz der sogenannten Koalition der Willigen sagte der britische Premierminister Burnham, dass die Ukraine Zugriff auf Geheimpapiere bekommen soll, damit sie Marschflugkörper vom Typ Shadow selbst herstellen könne. Frankreichs Präsident Macron kündigte unter anderem an, entschiedener gegen die russische Schattenflotte vorzugehen. Deutschland bekräftigte die weitere Unterstützung der ukrainischen Luftabwehr, ohne konkrete Maßnahmen zu nennen. Heute feiert die Ukraine ihren 35-jährigen Jahrestag. Nach dem Zeugnisskandal an der Geschwister-Scholl-Oberschule in Vechta werden weitere Verdachtsfälle geprüft. Wie das Kultusministerium mitteilte, haben sich 25 Personen bei einer Anlaufstelle gemeldet. Davon waren 18 auch an der Oberschule in Vechta. Bisher ist bekannt, dass in den vergangenen 6 Jahren 107 Schülerinnen und Schüler fälschlich zu schlechte Schulabschlüsse erhalten haben oder auch gar keine. Der AfD-Politiker Morisse darf vorerst nicht bei der Oberbürgermeisterwahl in Wilhelmshaven am 13. September antreten. Das Verwaltungsgericht Oldenburg hat einen Eilantrag gegen die Entscheidung des Wahlausschusses abgelehnt. Laut Gericht können Entscheidungen und Maßnahmen zum Wahlverfahren erst nach der Wahl überprüft werden. Morisse kann noch Beschwerde beim Oberverwaltungsgericht einlegen. Zuvor waren schon die AfD-Politiker Bothe und Sichert mit Eilanträgen gegen ihren Ausschluss gescheitert. Das Landgericht hat das Verfahren wegen Vergewaltigung gegen einen Bundeswehrsoldaten in Hannover eingestellt. Laut einem Gerichtssprecher waren im Prozess erhebliche Zweifel aufgekommen, dass das mutmaßliche Opfer wirklich zum Sex gezwungen wurde. Dem 41-jährigen Hauptfeldwebel war vorgeworfen worden, bei einer Weihnachtsfeier in Hannover eine Soldatin missbraucht zu haben. Er muss trotzdem eine Geldauflage von insgesamt 3.400 Euro zahlen, damit das Verfahren eingestellt wird. Es waren noch Hinweise auf eine fahrlässige Körperverletzung übrig geblieben. Fußball-Zweitligist VfL Wolfsburg spielt in der ersten Runde des DFB-Pokals bei der VSG Alt-Glienicke. Live aus Berlin berichtet Lars Becker.
3: Es ist noch Halbzeitpause und der Favorit liegt mit 0:1 hinten durch den frühen Treffer von Jonas Niedfeld aus der 6. Minute. Erste Viertelstunde komplett verpennt. Die Mannschaft von Tobias Strobel, dann haben sie die Partie in den Griff gekriegt. Spielerisch lief nicht viel. 3 gefährliche Fernschüsse, alle gehalten vom starken VSG-Keeper Louis Zwick. Jetzt noch Halbzeit, aber es deuten sich 3 Wechsel an. Unter anderem der lange verletzte Kapitän Maxi Arnold gleich in der Partie. 45 Minuten bleiben, um zumindest den Ausgleich zu erzielen und die Verlängerung zu erzwingen.
0: Und der Hamburger SV spielt beim SC Verl, live aus Verl, Tim Wichmann.
4: Und das war vor wenigen Sekunden das Tor für den Hamburger SV. Das zweite, wenige Sekunden nach Wiederanpfiff, das 2:0. Der Doppelpack durch Albert Grönbeck, der von der linken Seite nach innen zieht und dann mit dem starken rechten Fuß den Ball rechts im Kasten versenkt. Das ist dann jetzt doch nach den Vorstellungen der Hamburger, die sich lange schwer getan haben gegen den SC Verl. Für den wird es jetzt ein extrem steiler Anstieg. Dritte Liga liegt zurück gegen Bundesliga, jetzt mit 0:2.
0: Und in der Partie Würzburg 1. FC Köln steht es zurzeit 1:0. Das Wetter für Niedersachsen. Zum Abend und in der Nacht klart der Himmel immer weiter auf. Die Temperaturen gehen auf 15 Grad an der See und um 7 Grad in Südniedersachsen zurück. Morgen viel Sonnenschein, vereinzelt lockere Wolken, 23 bis 26 Grad. Und die Zeit 19.05 Uhr.
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1: Wir haben nur noch eine Meldung für den Kreis Celle. Da ist die Landesstraße zwischen Scharmbeck und Unterlüß in beiden Richtungen wegen einer Bombenentschärfung bis Mitternacht gesperrt. Und davon betroffen ist auch die Kreisstraße zwischen Dreilingen und Unterlüß.

0: Es ist 20 Uhr.
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0: Mit Patrick Bolduan. Guten Abend, die Schlagzeilen. Deutschland bekräftigt Solidarität mit Ukraine zu 35. Jahrestag. Niedersächsische Winzer haben gemischte Erwartungen. DFB-Pokalpartie VfL Wolfsburg gegen Alt-Glienicke geht in Verlängerung. Und das Wetter, abziehende Wolken, nachts klar, Tiefstwerte bis 7 Grad. Am 35. Jahrestag der Ukraine haben Unterstützerstaaten weitere Hilfen im Kampf gegen Russland zugesagt. In einer Online-Konferenz der sogenannten Koalition der Willigen sagte der britische Premierminister Burnham, dass die Ukraine Zugriff auf Geheimpapiere bekommen soll, damit sie Marschflugkörper vom Typ Shadow selbst herstellen könne. Auch Deutschland bekräftigte seine Solidarität mit dem Land. Aus Berlin Mario Kubina.
2: Für Friedrich Merz steht fest, mit ihrem Abwehrkampf zeigen die Ukrainer der ganzen Welt, was es bedeutet, für Freiheit und Unabhängigkeit einzustehen. Das macht der Kanzler in einem Online-Video deutlich. Merz wörtlich: Wir stehen fest an der Seite der Ukrainer. Nach den Beratungen der Ukraine-Unterstützerstaaten hat die Bundesregierung eine Erklärung verschickt. Darin heißt es, die Teilnehmer hätten ihre Entschlossenheit zum Ausdruck gebracht, das angegriffene Land militärisch noch stärker zu unterstützen. Ein Schwerpunkt der deutschen Militärhilfen liegt auf Luftverteidigung. Aber was als nächstes konkret geliefert werden soll, bleibt offen. Deutschland hat bereits zahlreiche Flugabwehrsysteme in die Ukraine geschickt und versucht zurzeit, bei Verbündeten weitere Abfangraketen aufzutreiben.
0: Im Vorfeld von Betriebsversammlungen in den VW-Werken hat Ministerpräsident Lies heute Abend den Standort Hannover besucht. Dabei betonte der SPD-Politiker die Bedeutung des Standorts und forderte seinen Erhalt. Das VW-Werk in Hannover-Stöcken zählt zu den Standorten, die geschlossen werden könnten. Entscheidungen sind laut VW aber noch nicht gefallen. In den nächsten Tagen wird Lies unter anderem auch noch die Werke in Emden und Osnabrück besuchen. Das Landgericht Hannover hat das Verfahren wegen Vergewaltigung gegen einen Bundeswehrsoldaten eingestellt. Laut einem Gerichtssprecher waren im Prozess erhebliche Zweifel aufgekommen, dass das mutmaßliche Opfer wirklich zum Sex gezwungen wurde. Dem 41-jährigen Hauptfeldwebel war vorgeworfen worden, bei einer Weihnachtsfeier in Hannover eine Soldatin missbraucht zu haben. Er muss trotzdem eine Geldauflage von insgesamt 3.400 Euro zahlen, damit das Verfahren eingestellt wird. Es waren noch Hinweise auf eine fahrlässige Körperverletzung übrig geblieben. Niedersachsens Winzer starten in diesen Tagen in die Beerenlese und haben dabei gemischte Ernteerwartungen. Wie das Landvolk mitteilte, fällt der Ertrag wegen Regens zur Blütezeit regional unterschiedlich aus. Die Betriebe rechneten jedoch mit einer hohen Güte der Trauben. In Niedersachsen wird inzwischen in mehr als 20 Landkreisen Wein auf rund 60 Hektar angebaut. Fußball-Zweitligist VfL Wolfsburg muss in der ersten Runde des DFB-Pokals bei Regionalligist VSG Alt-Glienicke in die Verlängerung. Nach 90 Minuten hatte es 2:2 gestanden. Live aus Berlin, Lars Becker.
3: Die Verlängerung läuft seit anderthalb Minuten, steht weiter 2:2 in der Pause nach Abpfiff und vor der Verlängerung. Die Spieler der VSG Alt-Glienicke, fast alle am Boden liegen, mussten behandelt werden. Dagegen die Profis des VfL Wolfsburg, des Bundesliga-Absteigers, locker im Kreis stehend. Ich kann mir nicht vorstellen, dass der Viertligist hier diese 30 Minuten ohne Gegentor kassiert. Aber die werfen sich in jeden Ball, kämpfen und versuchen auch mit Umschaltaktionen wie jetzt doch noch tatsächlich mal ein bisschen Nadelstiche zu setzen. Haben zweimal in Führung gelegen, ganz früh in der 6. Minute und dann in der 72. zweimal der Ausgleich vom zur Pause eingewechselten Maximilian Arnold mit seinem Zauberfuß erst aus 25 Metern an den Innenpfosten und dann ein 18 Meter Freistoß über die Mauer ins Netz gewuchtet. 2:2 steht. Wolfsburg ist jetzt die überlegene Mannschaft und die VSG muss gucken, wie sie das hier irgendwie sportlich überlebt.
0: Der Hamburger SV ist durch ein 3:0 beim SC Verl eine Runde weiter. Aus Verl Tim Wichmann.
4: Am Ende war der Favorit dann doch eine Nummer zu groß. Der Hamburger SV hat sich ganz schön schwer getan beim SC Verl, ist aber am Ende doch verdient und ungefährdet mit 3:0 in die zweite Runde des DFB-Pokals eingezogen. Die Verler mit einer richtig starken Anfangsphase, viel Ballbesitz und einige gute Chancen, die die Mannschaft von Orest Schala allerdings ausließ. Besser machte es der Bundesligist in der 41. Grönbeck, der gleich nach Wiederanpfiff nochmal traf. Strafdoppelpack für den Norweger und anschließend noch das erste Profitor von Louis Lemke, erst 16 Jahre alt. Runde Sache am Ende für die 1400 mitgereisten Hamburger Fans. In Ferl, der Bundesligist, kegelt den Drittligisten raus, steht in der zweiten Runde des DFB-Pokals.
0: Und noch ein weiteres Endergebnis, Würzburg 1. FC Köln 1:2. Die Fußballerinnen des SV Werder Bremen sind heute mit einem Sieg in die neue Bundesliga-Saison eingestiegen. Beim FSV Mainz gelang ein 2:1. Das Wetter für Niedersachsen noch zum Abend und in der Nacht klart der Himmel immer weiter auf. Die Temperaturen gehen auf 15 Grad an der See und um 7 Grad in Südniedersachsen zurück. Morgen gibt's viel Sonnenschein und nur vereinzelt lockere Wolken, Höchstwerte 23 bis 26 Grad. Und Mittwoch mal heiter, sonst meist wechselnd bewölkt. Teils sind Schauer und stellenweise auch kräftige Gewitter möglich. 23 bis 26 Grad. Die Zeit, es ist 20.06 Uhr.
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1: Lenes Blick fällt auf ihre Hände. Die Reste von dem zitronengelben Nagellack auf ihren Fingernägeln sind noch zu erkennen. Vor ein paar Tagen hat Lenes Freundin Amelie ihren Geburtstag gefeiert. Eine Zitronenparty. Mit gelben Vorhängen, Zitronenkuchen. Amelie ist 33 geworden. Auf der Party sagte eine Person, Jesus sei mit 33 Jahren auf dem Höhepunkt seines Wirkens gewesen. Wow. Daran gemessen haben wir wohl alle wenig erreicht. Doch Lene lächelt, wenn sie daran denkt. Für sie ist Amelie ein wahres Wunder. Nur sie schafft es, so viele bunte Menschen zusammenzubringen. Nur sie kann so viel Liebe verbreiten, hat alle im Blick. Nur bei Amelie spürt Lene diese Verbundenheit, kann sich fallen lassen, ganz sie selbst sein. Der Nagellack wird bald verblassen. Die Wunder bleiben noch lange im Herzen. Kommen Sie gut durch die Nacht. Ronja Viktoria Steinhauer, Sozialarbeiterin in Hannover.
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1: Um 21 Uhr mit Martin Wilhelmi. Die EU hat der Ukraine neue Milliardenhilfen zugesagt. Laut EU-Kommission sind mehr als 6 Milliarden Euro genehmigt worden für Flugabwehr, Raketen, Munition und Radaranlagen. Damit solle die Ukraine sich besser gegen die verschärften russischen Angriffe verteidigen können. Die Ukraine hat heute den 35. Jahrestag ihrer Unabhängigkeit von der Sowjetunion gefeiert. Die USA verschärfen ihren Kurs gegen den Iran. Finanzminister Bessent kündigte neue Sanktionen gegen verschiedene Firmen und Personen an. Ziel sei es, sämtliche Einnahmequellen zu blockieren. Aus der NDR-Nachrichtenredaktion Jonas Valentin Weber.
2: Der Fokus soll laut Bessent unter anderem auf Geldgeschäften liegen, aber auch auf den Bereichen Öltechnologie und Schifffahrt. Bessent verlangte außerdem von anderen Ländern, keine Geschäfte mehr mit dem Iran zu machen. Allen Staaten, die sich aus Sicht der USA nicht daran halten, drohte der Finanzminister mit massiven wirtschaftlichen Folgen. Konkrete Länder nannte Bessent aber nicht. Deshalb ist beispielsweise offen, ob China auch betroffen sein würde. Die Volksrepublik ist ein wichtiger Abnehmer iranischen Öls. Auch ist unklar, was die Sanktionen genau bedeuten.
1: Der Logistikunternehmer, Kulturmäzen und Hamburger SV-Sponsor Klaus-Michael Kühne ist tot. Er starb in der vergangenen Nacht im Alter von 89 Jahren. In den 60er Jahren war Kühne in das Unternehmen Kühne und Nagel eingestiegen und hatte es zum weltweit größten Luft- und Seefrachtkonzern gemacht. Hamburgs erster Bürgermeister Tschentscher würdigte Kühne als großzügigen Stifter. In der Vergangenheit gab es aber auch Kritik. Kühne hatte sich geweigert, die NS-Vergangenheit seiner Firma öffentlich aufzuarbeiten. Im DFB-Pokal hat der VfL Wolfsburg eine Blamage abgewendet. Beim Berliner Viertligisten Alt Glienicke konnten sich die Niedersachsen erst im Elfmeterschießen mit 6:5 durchsetzen. Aus der NDR-Sportredaktion Martin Goschitz.
3: Nach Heidenheim und dem FC St. Pauli stand auch der dritte Bundesliga-Absteiger kurz vor dem Pokal aus. Beim Viertligisten Alt Glienicke lag der VfL Wolfsburg dreimal zurück, rettete sich aber doch noch ins Elfmeterschießen und verhinderte dort glücklich die Pokalblamage. Deutlich souveräner präsentierte sich der HSV beim Drittligisten Verl. Die Hamburger ließen beim 3:0-Sieg nichts anbrennen. Albert Grönbeck erzielte die ersten beiden HSV-Tore der neuen Pflichtspielsaison. Der erst 16 Jahre junge Luis Lemke sorgte für die Entscheidung. Ein Doppelpack von Mittelfeldmann Johannesson bescherte dem 1. FC Köln einen 2:1-Erfolg beim Drittligisten Würzburg.
1: Das waren die Nachrichten. Das Wetter in Norddeutschland, nachts überwiegend klar, in Vorpommern etwas Nebel bei Tiefsttemperaturen von 15 bis 7 Grad. Morgen viel Sonne bei Höchstwerten von 21 bis 26 Grad. Am Mittwoch teilweise heiter, in Niedersachsen gebietsweise Schauer und Gewitter, 22 bis 26, am Donnerstag 22 bis 29 Grad. Die Zeit, es ist 21.03 Uhr.
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1: Und da liegen uns weiterhin keine Meldungen zu Staus oder anderen Störungen auf den Straßen vor. Allen unterwegs, sichere und gute Fahrt.
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4: Im Studio für Sie, Tide Tedinger. Wir blicken auf das aktuelle Spiel im DFB-Pokal. Der hallische FC hat den FC Schalke zu Gast. Es sind jetzt gut 18 Minuten gespielt und es heißt noch 0:0. Beim VfL Wolfsburg, da war ja in der zweiten Bundesliga an den beiden ersten Spieltagen eigentlich eine leichte Aufwärtstendenz erkennbar. Auf ein 0:0 zu Hause gegen Kaiserslautern ließ der VfL ein 1:0 in Hannover folgen. Heute in der ersten Pokalrunde bei Regionalligist VSG Altglienicke in Berlin, da hatte es sich aber mit Aufwärtstendenz, da hat sich der Bundesliga-Absteiger wahnsinnig schwer getan, musste dann ins Elfmeterschießen und zittert sich am Ende zu einem 6:5, 3:3 nach 120 Minuten. Lars Becker hat es gesehen. Lars, was war denn das für ein Auftritt?
5: Das war wirklich ein irres Fußballspiel und der VfL Wolfsburg ist selbst mit Schuld dran, dass es ins Elfmeterschießen, sogar in die Verlängerung des Elfmeterschießens gehen musste. Am Anfang war die Mannschaft von Tobias Strobel nicht auf dem Platz, ist früh in Rückstand geraten, hat nach der Pause durch den eingewechselten Maxi Arnold mit einem 25-Meter-Kracher zum ersten Mal den Ausgleich erzielt. Dann das 2:1 dicker Patzer von Zielinski, dem Keeper, genutzt durch Saliger, wieder der Ausgleich. durch Maxi Arnold. 18 Meter Freistoß über die Mauer, es ging in die Verlängerung. Erneute Führung nach einem Patzer von Arnold, der den Keeper bedienen will, den Ball nicht richtigen trifft. Ibrahimi macht das 3-2 für die VSG und Wahl in der 116. das 3-3. Es kommt ins Elfmeterschießen. Auch das geht in die Verlängerung. Held des Abends am Ende, Jakob Zielinski, der junge polnische Torwart, hält 2 Elfmeter, sichert seiner Mannschaft das 6-5 im Elfmeterschießen. Wolfsburg in der zweiten Runde und die VSG nach großem Kampf raus. Ein absolut irres Pokalspiel im Amateurstadion von Hertha BSC.
4: Mein lieber Mann, da kommst du kaum mit. Zumindest ein bisschen Anlauf hat der Hamburger SV heute gebraucht. Beim Drittligisten SC Verl am Ende steht dann unter dem Strich aber ein relativ deutliches 3-0. Tim Wichmann hat's gesehen. Tim, war das jetzt also eine gelungene Bundesliga-Generalprobe? In einer Woche geht's ja los.
6: Ja, auch wenn es nur ein Sieg beim Drittligisten war, ja. 3-0 beim sehr ungemütlichen, weil sehr mutigen SC Verl, der ja schon seit 2 Wochen wieder im Ligabetrieb ist, da musst du als Bundesligist die Pflicht einfach erfüllen. Das ist der Mannschaft von Merlin Polzin letztlich souverän gelungen. Naturgemäß muss sich alles noch ein bisschen einspielen, aber es gab am Tag des Todes von Klaus-Michael Kühne sportlich mehrere gute Nachrichten. Erstens Doppelpacker Albert Grönberg, der erweist sich als der Unterschiedsspieler, den die Hamburger nach den vielen Abgängen vor allem im Sturm brauchen. Und zweitens mit Lemke haben sie wieder ein waschechtes Supertalent an Bord. Startelfdebüt links hinten als Moheim-Ersatz und seit der 50. Minute jüngster Pflichtspieltorschütze der Hamburger Vereinsgeschichte mit 16 Jahren und 10 Monaten, fast ein Jahr jünger als Uwe Seeler in den 50ern. Das dürfte den HSV ordentlich anschieben für den Start auf der großen Bühne am Samstagabend in Dortmund.
4: Dann Nikolai Remberg, der bestätigt diesen Eindruck in seinem ersten Pflichtspiel als HSV-Kapitän. Da hat Remberg nur wenig zu meckern.
7: Wir wussten, dass sie viel auf Ballbesitz spielen. Und das war genau unser Plan, natürlich so viele Chancen zuzulassen nicht. Aber wir wussten, sie werden erstmal den Ball haben. Wir wollen kompakt stehen, haben wir nicht immer geschafft. Aber wir wollen auf Konter lauern, auf Ballgewinne. Und unser Plan ist genauso aufgegangen. Vielleicht hätten wir ein bisschen besser verteidigen können in der ersten Halbzeit. Aber ja, wir wussten, dass sie viel auf Ballbesitz spielen. Wir lauern müssen. Und ja, ich glaube, so souverän haben wir es dann auch zu Ende gespielt.
4: Die dritte Partie des frühen Abends hat der erste FC Köln für sich entschieden im DFB-Pokal mit 2-1 bei den Würzburger Kickers. Aktuell steht es in Halle zwischen dem hallischen FC und dem FC Schalke 04 weiter 0-0. Wir blicken noch in die Fußball-Bundesliga der Frauen. Da hat der SV Werder Bremen heute einen erfolgreichen Start hingelegt. Beim FSV Mainz gelang Werder ein 2-1 Auswärtssieg. Und soweit der Sport.

0: ganz großer Song von Elton John, einer von vielen. Candle in the Wind hier im ARD an. Also ich würde jetzt mal sagen, Barry White ist schuld, den haben wir gehört heute im ARD-Abend und der hat uns irgendwie dazu gebracht, uns an unsere Jugend zu erinnern und wie das war mit dem Tanzen. Die Barbara aus Neumünster hat schon immer gerne getanzt als Jugendliche, dann später mit Baby auf dem Arm in der Küche und heute mit ihrem Mann in der Tanzschule. Und wie war das bei Ihnen? Waren Sie früher eine begeisterte Tänzerin oder ein begeisterter Tänzer und bei jeder Disco die Erste bzw. der Erste auf der Tanzfläche? Oder gehörten Sie vielleicht eher zu den Rumstehern und Beobachtern? Also meistens waren das ja die Jungs, also die mit einem Getränk am Rand der Tanzfläche stehen, alles beobachten und dabei versuchen, möglichst cool auszusehen. Also das war die große Kunst beim Rumstehen. Oder war Ihnen am Ende dann doch nichts peinlich und Sie haben sich beim Tanzen einfach nur verausgabt? Zum Beispiel zu Milli Vanilli. Geschichten vom Tanzen werden gesucht. ard-abend@ndr.de. Und hier ist Milli Vanilli. 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

Auch er war immer der Nachdenkliche der Kelly Family. Michael Patrick Kelly hat sich ja auch mal ganz kurz ins Kloster zurückgezogen, wo viele gedacht haben, oh Mensch, der wird vielleicht keine Musik mehr machen. Haben wir uns aber zum Glück getäuscht. Und der Wolfgang aus Oranienburg möchte das jetzt nicht auf sich beruhen lassen, dass wir hier im ARD-Abend schon erzählt haben, dass die Jungs früher nicht so gerne getanzt haben. Sobald der richtige Song in der Disco kam, war für den Wolfgang alles egal und er hat angefangen, ganz wild zu tanzen und damit, Achtung, das ein oder andere Herz erobert. Die Mädchen fanden es toll. Ja, Wolfgang, wer tanzen kann, der ist ganz klar im Vorteil. Vielleicht zu Nena jetzt. Irgendwie, irgendwo, irgendwann.

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7: 20 Uhr und 31 Minuten und hier ist der Verkehrsservice für den ARD-Abend. A2 Hannover Richtung Berlin im Kreuz Hannover-Ost ist die Überleitung zur A7 Richtung Kassel wegen eines Schwertransporters gesperrt. Die Umleitung führt über die A2 bis Lehrte und A4 Richtung Frankfurt am Hermsdorfer Kreuz ist die Überfahrt zur A9 Richtung München bis voraussichtlich Donnerstag wegen Bauarbeiten gesperrt. A10 südlicher Berliner Ring Richtung Dreieck Werder zwischen Michendorf und Ferch 3 Kilometer Stau an der Baustelle. Dort brauchen Sie 20 Minuten länger und die A71 Richtung Sangerhausen ist zwischen Stadt Ilm und Arnstadt Süd wegen Wartungsarbeiten im Tunnel Beringen bis morgen früh ca. 6 Uhr gesperrt. Umgeleitet wird über die U69. Und damit wünsche ich Ihnen weiterhin gute Fahrt durch den Abend.
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Ronan Keating. Schönes Liebeslied, When You Say Nothing At All. Und die Patricia aus Vorpommern hat sich bei uns hier gemeldet im ARD-Abend und sie erzählt uns wirklich eine sehr schöne Liebesgeschichte. Ihr damals zukünftiger Mann, das war 1975, der kam von der Seefahrt zum Urlaub nach Hamburg. Freunde von Patricia, die hatten eine Gaststätte und dort haben wirklich viele dann auf ihn gewartet. Und als er reingekommen ist, spielte die Musikbox gerade Er gehört zu mir von Marianne Rosenberg. Den kennen wir ja auch alle, ist ein toller Song. Und der zukünftige Mann von Patricia hat sie dann in den Arm genommen und mit ihr Disco Fox getanzt. Die Freunde haben dann geklatscht und dann haben die beiden eben noch viel und gerne miteinander getanzt während ihrer Ehe. Wirklich, was für eine schöne Liebesgeschichte. Und jetzt hören wir am ARD-Abend Gary Rafferty. Manchmal braucht ein Saxophon nur ein paar Sekunden und dann sehen wir die Straße vor uns. In der Nacht, finde ich, so voller Sehnsucht. Und mit Baker Street hat Gary Rafferty 1978 so eine Art Blues über die Stadt geschrieben. Es geht da um Einsamkeit, falsche Versprechen und den Traum vom Aufstieg und am Ende natürlich um ein besseres Leben, das ist klar. Ich sag jetzt mal, das ist ein Song für alle, die schon mal unterwegs waren, ohne wirklich zu wissen, wohin. Das kommt ja vor. Also ich höre das alles in diesem Song Baker Street von Gary Rafferty.

Das wäre so ein ganz entspannter Disco Fox, Cool and the Gang zu Cherish. Und der Christopher aus Dortmund Süd hat sich hier gemeldet im ARD-Abend und ihn hat seine Mutter doch tatsächlich mal zum Ballettunterricht geschleppt und da war er ein absoluter Außenseiter, gerade weil er auch etwas in die Breite geht und nach dem Probetraining war Ballett für ihn gegessen. Naja, ich sag jetzt mal, tanzen muss ja nicht unbedingt Ballett sein, also man kann ja auch einfach so tanzen und das kann eigentlich jeder. Aber das, was der Christopher da erlebt hat, war vermutlich eine fast traumatische Erfahrung, kann ich gut verstehen. Jetzt hören wir im ARD-Abend Geronimo von Aura Dion. Und da würde ich mal sagen, es gibt Songs, die wollen die Welt retten und solche, die erst einfach mal nur Spaß machen. Und genau in diese Kategorie gehört Geronimo. Das wird schon nach wenigen Sekunden klar, auch wenn sie das Ganze als Hymne auf Freiheit, Selbsttreue und auf Verwirklichung von Träumen verkauft hat. Ach, geschenkt. 2011 ist sie damit durch die Charts marschiert und wir fühlen den Spaß immer noch. Ich auf jeden Fall. Sie hoffen.

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1: Um 22 Uhr mit Martin Wilhelmi. Die USA verschärfen ihren Kurs gegen den Iran. Finanzminister Bessent kündigte neue Sanktionen gegen verschiedene Firmen und Personen an. Ziel sei es, sämtliche Einnahmequellen zu blockieren. Aus der Nachrichtenredaktion Jonas Valentin Weber.
2: Der Fokus soll laut Bessent unter anderem auf Geldgeschäften liegen, aber auch auf den Bereichen Öl, Technologie und Schifffahrt. Bessent verlangte außerdem von anderen Ländern, keine Geschäfte mehr mit dem Iran zu machen. Allen Staaten, die sich aus Sicht der USA nicht daran halten, drohte der Finanzminister mit massiven wirtschaftlichen Folgen. Konkrete Länder nannte Bessent aber nicht. Deshalb ist beispielsweise offen, ob China auch betroffen sein würde. Die Volksrepublik ist ein wichtiger Abnehmer iranischen Öls. Auch ist unklar, was die Sanktionen genau bedeuten.
1: Mitten im Krieg hat die Ukraine ihren 35. Unabhängigkeitstag gefeiert. Zum Jahrestag haben wichtige Unterstützer weitere Hilfe zugesagt. Großbritannien will der Ukraine erlauben, die Marschflugkörper vom Typ Storm Shadow künftig selbst herzustellen. Aus Kiew, Florian Kellermann.
3: Der ukrainische Präsident Volodymyr Zelensky empfing die Gäste aus dem Ausland auf dem Platz vor der Sophienkathedrale im Zentrum der Stadt. Dort ehrte Zelensky auch Soldaten und freiwillige Helfer der Armee, einige von ihnen posthum. Für den britischen Premierminister Andy Burnham war es der erste Auslandsbesuch im Amt. Burnham leitete dann auch zum ersten Mal eine Sitzung der sogenannten Koalition der Willigen, also der Ukraine-Unterstützerländer. Schon im Vorfeld sprach Burnham den Ukrainern Dank aus für ihren Kampf. Sie verteidigten nicht nur sich selbst gegen Russland, sondern ganz Europa.
1: Israel hat im Gazastreifen wieder Luftangriffe geflogen. Dabei sind nach palästinensischen Angriffen 2 Kinder getötet worden. Auch weitere Menschen sollen ums Leben gekommen sein. Eigentlich war im vergangenen Oktober ein Waffenstillstand vereinbart worden. Seitdem wurden nach palästinensischen Angaben dennoch hunderte Menschen im Gazastreifen getötet. Israels Militär dagegen gibt an, dass seitdem mehrere israelische Soldaten getötet worden seien. Im DFB-Pokal hat der VfL Wolfsburg eine Blamage abgewendet. Beim Berliner Viertligisten Alt-Glienicke konnten sich die Niedersachsen erst im Elfmeterschießen mit 6:5 durchsetzen. Ebenfalls in der zweiten Runde steht der Hamburger SV durch ein 3:0 in Ferl und der 1. FC Köln durch ein 2:1 in Würzburg. Das waren die Nachrichten. Das Wetter in Deutschland, nachts gebietsweise klar, im Süden einzelne Schauer, im Nordosten Nebel, Tiefstemperaturen 16 bis 7 Grad. Morgen im Norden und Osten länger trocken, von Südwesten bis zur Mitte Schauer, vereinzelt auch Gewitter, die Höchstwerte 18 Grad in der Eifel bis 28 Grad am Oberrhein. Am Mittwoch gebietsweise Schauer und Gewitter, im Nordosten heiter 21 bis 30 und am Donnerstag im Osten freundlich 23 bis 32 Grad. 22.03 Uhr.
4: Und hier ist der Verkehrsservice für den ARD-Abend A2 Hannover Richtung Berlin. Im Kreuz Hannover-Ost ist die Überleitung zur A7 Richtung Kassel wegen eines Schwertransports gesperrt. Die Umleitung führt über die A2 bis Lehrte. A4 Richtung Frankfurt am Hermsdorfer Kreuz ist die Überfahrt zur A9 Richtung München bis voraussichtlich Donnerstag wegen Bauarbeiten gesperrt. Und A10 südlicher Berliner Ring Richtung Dreieckwerder zwischen Michendorf und Ferch, Stau an der Baustelle, brauchen Sie eine Viertelstunde länger. Und die A71 Richtung Sangerhausen ist zwischen Stadt Ilm und Arnstadt Süd wegen Wartungsarbeiten im Tunnel Beringen bis morgen früh ca. 6 Uhr gesperrt. Umgeleitet wird über die U69 und die B42 Bonn Richtung Koblenz ist zwischen Kreuzborn Ost und Königswinter gesperrt. Dort löscht die Feuerwehr gerade ein brennendes Auto. Und damit wünsche ich Ihnen weiterhin gute Fahrt durch den Abend.
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4: Und wir sind gleich mitten in den 80ern mit OMD und Made of Orleans im ARD-Abend vom MDR aus Erfurt. Ich bin Christiane Weber und wünsche Ihnen einen schönen Abend.

Smokey mit Layback in the Arms of Someone hier im ARD-Abend. Und jetzt hören wir im ARD-Abend eine ganz tolle Sängerin, denn es gibt Stimmen im Pop, die füllen einen Raum aus. Und dann gibt es eben noch Whitney Houston, also ihre Stimme hat eine ganze Ära ausgefüllt. Angefangen hat ja für sie alles im Kirchenchor, dann ist sie ganz schnell in den Pop-Olymp aufgestiegen. Da war immer Platz 1 für sie reserviert. Und die Gesangstechnik von Whitney Houston, finde ich, die ist einfach makellos, hat so eine explosive Kraft, fast etwas über. Irdisches. Aber wir wissen natürlich auch, dass sie hinter dem Glanz eine Frau war, die immer stärker unter dem Gewicht ihres eigenen Mythos gelitten hat. Ihr Leben war dann auch eine öffentliche Tragödie. Bis heute ist sie aber für sehr viele Sängerinnen der Maßstab. Whitney Houston.

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0: Musik aus Köln von Barth. Verdammt lang her hier im ARD-Abend. Bei uns geht es ja heute Abend eigentlich so ein bisschen ums Tanzen, aber Liebesgeschichten nehmen wir auch sehr gerne.
1: Volker Heise ist mein Name. Ich bin 62 Jahre alt, gerade Rentner, komme aus Hagen am Teutoburger Wald. Und ich habe meine Frau am 28.08.88 kennengelernt auf einem Open-Air-Konzert. Meine Frau ist kleinwüchsig und wir standen in einem Konzert und habe ich erstmal gesagt, hallo hübsches Kind, ich nehme dich erstmal auf die Schultern, damit du überhaupt was von dem Konzert siehst. Und im Nachhinein hat sich herausgestellt, dass wir nur zwei Straßen voneinander entfernt wohnen. Wir haben es noch nie gesehen, wir sind noch nie über den Weg gelaufen. Und das war so der Hit, finde ich mir.
0: Ja, das war auf jeden Fall der Hit. Ja, bei Konzerten kann man sich auch ineinander verlieben. Im ARD-Abend haben wir jetzt Nico Santos mit Rooftop.

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5: 22:30 Uhr haben wir es jetzt und hier ist der Verkehrsservice.

20 Minuten länger und die A71 Richtung Sangerhausen ist zwischen Stadt Ilm und Arnstadt Süd wegen Wartungsarbeiten im Tunnel Beringen bis morgen früh ca. 6 Uhr gesperrt. Umgeleitet wird über die U69. Und die B42 Bonn Richtung Koblenz ist zwischen dem Kreuz Bonn-Ost und Königswinter gesperrt. Dort löscht die Feuerwehr gerade immer noch ein brennendes Auto. Und damit wünsche ich Ihnen weiterhin gute Fahrt durch den Abend. Und wir hören jetzt einen tollen Song von Meredith Brooks, nämlich Bitch.

manchmal, da funktioniert es eben doch, an einer Castingshow teilzunehmen. Viele Gewinner sind ja ganz schnell vergessen. Bei Sängerin Kelly Clarkson ist es das Gegenteil. Sie hat 2002 die allererste Staffel von American Idol gewonnen. Und es war ein echter Star geboren. Das liegt natürlich vor allem an ihrer Stimme. Die ist ganz kraftvoll und variabel, dass einem wirklich der Atem stocken kann. Und sie singt ja nicht nur. Sie sitzt ja mittlerweile selbst als Coach in der Castingshow The Voice. Und sie hat auch schon sehr, sehr lange ihre eigene Show, die Kelly Clarkson Show. Sie war also wirklich eine perfekte Gewinnerin. Kelly Clarkson im ARD-Abend mit Breakaway.

2016 von Billy Idol. Im ARD-Abend hören wir jetzt den Song You Can't Hurry Love aus dem Jahr 1966. Und das ist eben die Version von Diana Ross und den Supremes. Ich hatte dazu mal wirklich ein sehr schönes Erlebnis mit einem jüngeren Kollegen. Der war völlig verdutzt, dass dieser Song also nicht von Phil Collins ist. Der hat ihn gesungen im Jahr 1982, aber eben nicht als erster. Und daran merken wir dann auch, wie alt wir sind. Im Song geht es übrigens um die Weisheit von Müttern, die ihren Kindern erklären, dass man Liebe nicht erzwingen kann. Und diese Weisheit, die überdauert ja alle Zeiten. You can't hurry love, Diana Ross.

Also mehr Disco geht eigentlich nicht hier im ARD an. Casey in the Sunshine Band, give it up. Es ist kurz vor 23 Uhr, jetzt erwartet sie Markus Poschlott in der ARD-Hitnacht und wird sie gut durch die Nacht bringen, wenn sie wach bleiben müssen oder nicht schlafen können. Ich bin Christiane Weber. Bis morgen, kommen Sie gut durch die Nacht.

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1: Um 23 Uhr mit Martin Wilhelmi. Die USA verschärfen ihren Kurs gegen den Iran. Finanzminister Bessent kündigte neue Sanktionen gegen verschiedene Firmen und Personen an. Ziel sei es, sämtliche Einnahmequellen zu blockieren. Aus der Nachrichtenredaktion Jonas Valentin Weber.
2: Der Fokus liegt laut Bessent unter anderem auf Geldgeschäften, aber auch auf anderen wichtigen Bereichen wie Öl, Technologie und Schifffahrt. Außerdem verlangte er von anderen Ländern, keine Geschäfte mehr mit dem Iran zu machen. Allen Staaten, die sich aus Sicht der USA nicht daran halten, drohte der Finanzminister mit massiven wirtschaftlichen Folgen. Konkrete Länder nannte Bessent aber nicht. Deshalb ist beispielsweise offen, ob China auch betroffen sein würde. Die Volksrepublik ist ein wichtiger Abnehmer iranischen Öls. Auch ist unklar, was die Sanktionen genau bedeuten.
1: Mitten im Krieg hat die Ukraine ihren 35. Unabhängigkeitstag gefeiert. Zum Jahrestag haben wichtige Unterstützer weitere Hilfe zugesagt. Großbritannien will der Ukraine erlauben, die Marschflugkörper vom Typ Storm Shadow selbst herzustellen. Aus Kiew Florian Kellermann.
3: Der ukrainische Präsident Volodymyr Zelensky empfing die Gäste aus dem Ausland auf dem Platz vor der Sophienkathedrale im Zentrum der Stadt. Dort ehrte Zelensky auch Soldaten und freiwillige Helfer der Armee, einige von ihnen posthum. Für den britischen Premierminister Andy Burnham war es der erste Auslandsbesuch im Amt. Burnham leitete dann auch zum ersten Mal eine Sitzung der sogenannten Koalition der Willigen, also der Ukraine-Unterstützerländer. Schon im Vorfeld sprach Burnham den Ukrainern Dank aus für ihren Kampf. Sie verteidigten nicht nur sich selbst gegen Russland, sondern ganz Europa.
1: Die deutsche Industrie macht Druck auf die Bundesregierung. Die Hauptgeschäftsführerin des Branchenverbandes Gönner sagte in der ARD, die wirtschaftliche Lage sei ernst. Die vereinbarten Reformen, zum Beispiel bei der Rente und beim Bürokratieabbau, müssten jetzt umgesetzt werden. Allerdings geht der parlamentarische Geschäftsführer der SPD-Fraktion Wiese davon aus, dass erst noch weiter diskutiert wird. Die Debatte sei auch nachvollziehbar, so Wiese im Deutschlandfunk. Im DFB-Pokal hat der VfL Wolfsburg eine Blamage abgewendet. Beim Berliner Viertligisten Altglienicke konnten sich die Niedersachsen erst im Elfmeterschießen mit 6:5 durchsetzen. Ebenfalls in der zweiten Runde steht der Hamburger SV durch ein 3:0 in Verl und der 1. FC Köln durch ein 2:1 in Würzburg. Das waren die Nachrichten. Das Wetter in Deutschland. Nachts gebietsweise klar, im Süden einzelne Schauer, im Nordosten Nebel, bei Tiefsttemperaturen von 16 bis 7 Grad. Morgen im Norden und Osten länger trocken, von Südwesten bis zur Mitte Schauer, vereinzelt Gewitter. Die Höchsttemperaturen 18 Grad in der Eifel und bis 28 Grad am Oberrhein. Am Mittwoch gebietsweise Schauer und Gewitter, im Nordosten heiter 21 bis 30 und am Donnerstag 23 bis 32 Grad. Die Zeit, es ist 23.03 Uhr.
4: Und das ist der Verkehrsservice in der ARD-Hitnacht. Achtung, in Bremen auf der B75 Oldenburger Straße stadtauswärts werden Gegenstände auf die Fahrbahn geworfen und das zwischen dem Ortseingang und Huchting. Nochmal Obacht bitte auf der B75 in Bremen, Oldenburger Straße stadtauswärts zwischen dem Ortseingang und Huchting werden Gegenstände auf die Fahrbahn geworfen. Bitte äußerste Vorsicht. Die A2 Hannover Richtung Berlin. Im Kreuz Hannover Ost ist die Überleitung zur A7 Richtung Kassel wegen eines Schwertransports gesperrt. Umleitung führt sie über die A2 bis Lehrte. A49 Kassel Richtung Gießen zwischen Wabern und Borken wegen Löscharbeiten gesperrt. Und die A71 Richtung Sangerhausen zwischen Stadt Ilm und Arnstadt Süd wegen Wartungsarbeiten im Tunnel bis 6 Uhr in der Früh gesperrt. Na dann, gute Fahrt.
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4: Mit Markus Poschlott und besten Grüßen aus Magdeburg. Und das hier ist Crocodile Dundee Musik. Hier ist Live It Up von Mental as Anything.

0: Ich glaube, diesen Song hat sie in sehr guten Zeiten für sich selber auch ein bisschen geschrieben. Celine Dion, A New Day Has Come. Es geht ihr inzwischen auch wieder besser. Denn vor ein paar Jahren hat sie ja erzählt, dass sie an einer seltenen Autoimmunerkrankung leidet, dem Stiff-Person-Syndrom. Das führt zu im ganzen Körper zu Muskelkrämpfen, die etwa Füße oder Hände können dann erstarren und dann kann man natürlich damit nicht auf die Bühne gehen. Das hat sie vor ein paar Jahren auch öffentlich gemacht, dass sie sich jetzt deswegen etwas zurückzieht. 2024 erinnern wir uns alle noch an den großen Auftritt in Paris bei den Olympischen Spielen von ihr. Das war deswegen auch was Besonderes, weil sie da auch gezeigt hat, dass es schon wieder etwas besser geht. Und jetzt ist sie so gut im Training, dass sie im September die ersten Konzerte wieder spielt. Einige Konzerte gleich in Paris und die, ich sag mal, Comeback-Tournee für das kommende Jahr ist auch schon angekündigt. Dann gibt es einige Termine im Mai. Also geht ihr besser. Und das ist die gute Nachricht. Eine der guten Nachrichten dieses Abends.
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0: Ja, mal gucken, was noch in dieser Nacht alles dazukommt.

Das sind sie, die ersten Minuten in der ARD-Hitnacht. Vom Montag auf den Dienstag bis 6 Uhr geht die Sendung heute wieder. Und auch heute sind Sie gerne eingeladen, sich hier mit einer Sendung zu beteiligen. Ja, haben wir ein offenes Ohr, ein offenes Auge für Sie. Sie können uns mailen, wenn Sie möchten. ard-hitnacht@mdr.de. MDR für den Mitteldeutsche Rundfunk. Oder Sie rufen an 0880 80 110, die kostenfreie Nummer zu uns ins Studio.

0: Das ist Rod Stewart in der ARD-Hitnacht und damit ist es gleich eine Minute vor 11:30. So, dann schauen wir schon mal auf die Straßen. Das ist der Verkehrsservice in der ARD-Hitnacht mit der A2 Hannover Richtung Berlin. Im Kreuz Hannover Ost ist die Überleitung zur A7 Richtung Kassel wegen eines Schwertransports gesperrt. Umleitung führt über die A2 bis Lehrten. Dann haben wir die A3 Frankfurt Richtung Würzburg zwischen Bessenbach-Walderschaff und Weibersbrunn. Vollsperrung, da brennt ein Auto, deswegen nutzen Sie bitte die Umleitung U81A. Die A49 Kassel Richtung Gießen zwischen Wabern und Borken wegen Löscharbeiten gesperrt. Umleitung führt Sie hier Richtung Gießen über die B253, Udenborn, Großengnis und Kleinengnis und dann über die B3. Die A71 Richtung Sangerhausen zwischen Stadt Ilm und Arnstadt Süd wegen Wartungsarbeiten im Tunnel Behring bis morgen früh ca. 6 Uhr gesperrt. Das war's soweit. Ich wünsche eine gute Fahrt durch diese Nacht.
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0: Mit Markus Poschlott und Chris de Burgh.

0: Wir fangen gerade erst an. Ja, die Hitnacht ist hier. Hallo zusammen und guten Abend an diesem Montagabend, der bald zu Dienstagmorgen wird. Heute die Frage zur Nacht ist, es ist eine sehr schöne Nachtfrage. Was machen Sie, wenn Sie nicht einschlafen können? Was machen Sie, wenn Sie nicht einschlafen können? Sie wollen eigentlich schlafen, aber dann tun die Gedanken, die kreisen, die spielen Ihnen Streich, wie auch immer, oder Sie kommen einfach nicht zur Ruhe. Was machen Sie, wenn Sie nicht einschlafen können? Das würde ich gerne mal wissen. Melden Sie sich mal dazu. Gerne per Telefon auf der 0800 80 80 110. Vielleicht haben Sie ja heute Nacht genau den Tipp, den andere brauchen, um jetzt in den Schlaf zu kommen.
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Es ist 23.41 Uhr. Obacht bitte in beiden Richtungen auf der A1 Münster-Osnabrück. Zwischen Lengerich und dem Kreuz Lotte-Osnabrück laufen Wildschweine auf der Fahrbahn. Äußerste Vorsicht bitte auf der A1 Münster-Osnabrück. Zwischen Lengerich und dem Kreuz Lotte-Osnabrück Wildschweine.

Das ist die ARD-Hitnacht. 23.49 Uhr ist es und wir schalten uns nochmal auf die A1 Münster-Osnabrück. Bitte Obacht zwischen Lengerich und dem Kreuz Lotte-Osnabrück. Da sind Wildschweine auf der Fahrbahn. Bitte entsprechend vorsichtig fahren. Bei uns in der ARD-Hitnacht gibt es jetzt große Musik vom großen

Ich bin der Peter Baden aus Leverkusen. Ich bin ein sehr großer Fan von eurer ARD-Hitnacht und ich bin jeden Tag fleißig dabei, eure herrliche Musikauswahl zu genießen.

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1: Um 0 Uhr Mitternacht mit Olaf Knapp. Die USA verschärfen ihren Kurs gegen den Iran. Finanzminister Bessent kündigte neue Sanktionen gegen verschiedene Firmen und Personen an. Ziel sei es, sämtliche Einnahmequellen zu blockieren. Aus der Nachrichtenredaktion Jonas Valentin Weber.
2: Der Fokus liegt laut Bessent unter anderem auf Geldgeschäften, aber auch auf anderen wichtigen Bereichen wie Öl, Technologie und Schifffahrt. Außerdem verlangte er von anderen Ländern, keine Geschäfte mehr mit dem Iran zu machen. Allen Staaten, die sich aus Sicht der USA nicht daran halten, drohte der Finanzminister mit massiven wirtschaftlichen Folgen. Konkrete Länder nannte Bessent aber nicht. Deshalb ist beispielsweise offen, ob China auch betroffen sein würde. Die Volksrepublik ist ein wichtiger Abnehmer iranischen Öls. Auch ist unklar, was die Sanktionen genau bedeuten.
1: Die Ukraine erhält zum 35. Jahrestag ihrer Unabhängigkeit weitere westliche Militärhilfe für ihren Kampf gegen Russland. Die EU-Kommission genehmigte neue Rüstungsgüter im Wert von rund 6 Milliarden Euro. Die Mittel seien für Flugabwehrsysteme, Raketen, Munition und Radaranlagen vorgesehen. Auch der neue britische Premierminister Burnham sicherte dem Land Unterstützung zu. Er will die Produktion von weitreichenden Marschflugkörpern mit britischer Technologie ermöglichen. Parallel zu den Unabhängigkeitsfeiern hatten die Unterstützerstaaten in einer Videokonferenz über weitere Hilfen beraten. Die deutsche Industrie macht Druck auf die Bundesregierung. Die Hauptgeschäftsführerin des Branchenbundesverbandes Gönner sagte in der ARD, die wirtschaftliche Lage sei ernst. Die vereinbarten Reformen, zum Beispiel bei der Rente und beim Bürokratieabbau, müssten jetzt umgesetzt werden. Allerdings geht der parlamentarische Geschäftsführer der SPD-Fraktion Wiese davon aus, dass erst noch weiter diskutiert wird. Die Debatte sei auch nachvollziehbar, so Wiese im Deutschlandfunk. Im DFB-Pokal hat der VfL Wolfsburg eine Blamage abgewendet. Beim Berliner Viertligisten Alt-Glienicke konnten sich die Niedersachsen erst im Elfmeterschießen mit 6:5 durchsetzen. Ebenfalls in der zweiten Runde stehen der Hamburger SV durch ein 3:0 in Verl und der erste FC Köln durch ein 2:1 in Würzburg. Bundesliga-Aufsteiger Schalke 04 tat sich beim Regionalligisten Hallescher FC schwer. Die Knappen gewannen nach Rückstand noch mit 5:2 nach Verlängerung. Das Wetter in Deutschland, nachts gebietsweise klar, im Süden einzelne Schauer. Im Nordosten Nebel, Tiefstwerte 16-7 Grad. Am Tage dann im Norden und Osten länger trocken, von Südwesten bis zur Mitte Schauer, vereinzelt Gewitter, 18 Grad in der Eifel bis 28 Grad am Oberrhein. Es ist 0:03 Uhr.
3: Und das ist der Verkehrsservice in der ARD-Hitnacht. Die A2 Hannover Richtung Berlin. Im Kreuz Hannover Ost ist die Überleitung zur A7 Richtung Kassel wegen eines Schwertransports gesperrt. A3 Frankfurt Richtung Würzburg zwischen Bessenbach-Walderschaff und Weibersbrunn nach einem Fahrzeugbrand gesperrt. A49 Kassel Richtung Gießen zwischen Wabern und Borken wegen Löscharbeiten gesperrt. A71 Richtung Sangerhausen zwischen Stadt Ilm und Arnstadt Süd wegen Wartungsarbeiten im Tunnel gesperrt. Das Ganze bis 6 Uhr. Und die B466 Heidenheim an der Brenz Nördlingen zwischen der B446A und Nattheim nach einem Unfall beidseitig gesperrt. Ich wünsche eine gute Fahrt.
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3: Mit Markus Poschlott, besten Grüßen aus Magdeburg und wir spielen Duran Duran als ersten Song an diesem Dienstag, 0:04 Uhr und hier kommt Ordinary World. Hallo zusammen!

0: The Letter von den Box Tops. Hier bei uns in der ARD Hitnacht, Dienstag, 25. August 2026. Heute Nacht möchte ich mal passend zur Nacht wissen, ja, was machen Sie, wenn Sie nicht schlafen können? Was machen Sie da?
1: Hallo, hier ist Cora D. vom Bodensee. Wenn ich nicht einschlafen kann, ist das dringende Muss, einfach Radio anzumachen, denn nach dem zweiten Song ist man schon weg. Musik produziert im Gehirn Melatonin und so spart man sich die teuren Kapseln von der Drogerie oder von der Apotheke. Also so ist es am Schwäbisch am besten.
0: Schwäbisch am besten. Sehr gut. Also Musik hilft offenbar beim Einschlafen, okay? Wie ist es bei Ihnen? Haben Sie einen Tipp? Oder was machen Sie, wenn Sie nicht schlafen können? Vielleicht gingen Sie auch eine Runde spazieren oder so. Verraten Sie es uns per Mail oder gerne auch hier per Telefon.

0: Das ist Udo Lindenberg. Gegen die Strömung. Wir kommen jetzt in das Jahr, in dem ein Satz durch die Welt ging, später auch verfilmt mit Tom Hanks. Da hieß es dann:
1: Houston, we have a problem.
0: Houston, we have a problem. Wir sind im Jahr 1970. Und Gordon Lightfoot hat auch ein Problem, denn seine Ehe geht gerade kaputt. Deswegen schreibt er aufgrund dieser Erfahrung den Song If You Could Read My Mind. Der Song ist so persönlich, dass seine Frau später ihn sogar bei der Scheidung als Beleg für ihre kaputte Beziehung anführt. Und das Lied wird überraschend erfolgreich, häufig gecovert. Und die Plattenfirma überlegt daraufhin, das ganze Album einfach nochmal umzubenennen, das eigentlich schon geplant war. Und so heißt es eben auch Gordon Lightfoot, If You Could Read My Mind. Jetzt hier bei uns in der ARD-Hitnacht.

Es ist 0.24 Uhr. Achtung, es gibt einen Falschfahrer auf der A8. Karlsruhe-München zwischen dem Kreuz Stuttgart und Wendling kommt Ihnen ein Falschfahrer entgegen. Bitte fahren Sie äußerst rechts und überholen Sie nicht auf der A8 Karlsruhe-München zwischen dem Kreuz Stuttgart und Wendlingen ein Falschfahrer.

0: Dann die A2, Hannover Richtung Berlin. Im Kreuz Hannover Ost ist die Überleitung zur A7 Richtung Kassel wegen eines Schwertransports gesperrt. Die A3, Frankfurt Richtung Würzburg zwischen Bessenbach, Walderschaff und Weibersbrunn wegen eines Fahrzeugbrands gesperrt. Die A49, Kassel Richtung Gießen zwischen Wabern und Borken wegen Löscharbeiten gesperrt. A71, Richtung Sangerhausen zwischen Stadt Ilm und Arnstadt Süd, Sperrung wegen Wartungsarbeiten bis um 6. Und die B466 Heidenheim an der Brenz Nördling zwischen der B466 A und Nattheim nach einem Unfall beidseitig gesperrt. Ich wünsche eine gute Fahrt.
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0: Mit Markus Poschlott aus Magdeburg. Beste Grüße gehen raus ins ganze Land. Jetzt mit den Traveling Wilburys.

0: Mitstreiten in der ARD-Hitnacht mit der Frage, was machen Sie, wenn Sie nicht einschlafen können? Da schreibt Mareike zum Beispiel in einer Mail, auch wenn ich eher nachtaktiv bin, wenn ich mal nicht schlafen kann, dann nehme ich das auch einfach mal so hin. Ist halt so. Krampfhaft einschlafen geht auch nicht. Ich mache das Radio angenehm leise und höre die ARD-Hitnacht. Ist der eine Tipp. Und der nächste, der kommt von Albert Einstein.
1: Ja, schönen guten Morgen. Hier ist der Markus aus Münster. Und zur Einschlafhilfe kann ich nur Folgendes sagen. Ich lese eine Enzyklopädie von Albert Einstein. Einstein sagt, ich sorge mich nie um die Zukunft. Sie kommt früh genug. Punkt. Ende der Durchsage.
0: Ich habe erst gedacht, er liest die Enzyklopädie von Albert Einstein und schläft deswegen ein. Aber nein, da kam noch ein Zitat hinten dran. Also okay, manches, wenn man so wach liegt und hat so ganz viele Gedanken im Kopf, ja, manchmal nützt es dann auch nichts. Und dann ja, ist manchmal auch gut zu sagen, die Zukunft kommt früh genug. Punkt. So ist es manchmal auch. Wie ist es bei Ihnen? Was machen Sie, wenn Sie nicht einschlafen können? Diese Frage gebe ich gerne heute Nacht an Sie weiter. Vielleicht können wir ja vielen anderen Hörern auch ein bisschen helfen, die damit vielleicht auch Probleme haben. 0800 80 80 110.
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0: Das ist Milo, You Don't Know in der ARD Hitnacht. Gleich spiele ich uns Paul McCartney mit Hope of Deliverance. Davor kommt aber noch die Frau, die erst vor kurzem, jetzt im Juni erst, in die Songwriters Hall of Fame aufgenommen wurde, nämlich Cyndi Lauper. Ja. Cyndi Lauper mit der Nummer aus dem Jahr 84. Den Song gab es genau ein Jahr vorher von Jules Shear. Die hatte den Song damals veröffentlicht, war eine ziemlich folkige Nummer. Aber dann hat Lauper sich das angeguckt und Cyndi Lauper hat so gesagt, Mensch, irgendwie klingt zwar gut, aber wir müssen es anders machen. So eine Kopie braucht jetzt nicht unbedingt jemand. Und dann hat sie ein bisschen musikalisch gezaubert, hat daraus eine 80er Ballade geschaffen, die heute jeder kennt, und auf diesem Debütalbum, das sie dann rausgebracht hat, da steckte auch Time After Time oder auch Girls Just Wanna Have Fun und eben auch dieses Balladenmeisterwerk All Through the Night. Hier ist Cyndi Lauper.
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1: Um 1 Uhr mit Olaf Knapp. Die US-Regierung fordert von allen Staaten, ihre Wirtschaftsbeziehungen zum Iran abzubrechen. Andernfalls müssten sie mit Vergeltungsmaßnahmen rechnen, sagte Finanzminister Bessent. Details von ARD-Korrespondentin Sandra Razzo in Washington.
2: Die USA wollen den Iran komplett wirtschaftlich isolieren. Sämtliche Einnahmequellen sollen gestrichen werden. Wie will man das machen? Es soll nicht nur Sanktionen gegen den Iran selbst geben, sondern auch gegen Unternehmen und Länder, die noch Geschäfte mit dem Iran machen. Besonders im Visier hat man dabei die Finanzgeschäfte, die Wirtschaft und vor allem den wichtigen Ölmarkt. Besonders brisant ist dabei, China ist einer der wichtigsten Abnehmer von iranischem Öl. Und die Frage ist jetzt, ob die USA wirklich in den Konflikt mit China gehen werden.
1: Außenminister Wadephul und sein US-Amtskollege Rubio haben telefonisch über die Ukraine mit den Iran beraten. Einer Mitteilung des US-Außenministeriums zufolge zeigten sich beide Politiker entschlossen, die, Zitat, Freiheit der Schifffahrt in der Straße von Hormuz sicherzustellen. Zudem hätten sie die Bedeutung eines dauerhaften und belastbaren Friedens zwischen Russland und der Ukraine betont. Das Gespräch fand am 35. Jahrestag der ukrainischen Unabhängigkeit von der Sowjetunion statt. Die deutsche Industrie macht Druck auf die Bundesregierung. Die Hauptgeschäftsführerin des Branchenbundesverbands Gönner sagte in der ARD, die wirtschaftliche Lage sei ernst. Die vereinbarten Reformen, etwa bei Rente und Bürokratieabbau, müssten jetzt umgesetzt werden. Allerdings geht der parlamentarische Geschäftsführer der SPD-Fraktion Wiese davon aus, dass erst noch weiter diskutiert wird. Das sei auch nachvollziehbar, so Wiese im Deutschlandfunk. Der FC Schalke 04 ist mit Mühe in die zweite Runde des DFB-Pokals eingezogen. Beim Regionalligisten Hallescher FC tat sich der Bundesliga-Aufsteiger schwer und gewann nach Rückstand noch mit 5:2 nach Verlängerung. Zuvor hatte der VfL Wolfsburg eine Blamage abgewendet. Beim Berliner Viertligisten Alt-Glienicke konnten sich die Niedersachsen erst im Elfmeterschießen mit 6:5 durchsetzen. Ebenfalls in der zweiten Runde stehen der Hamburger SV durch ein 3:0 in Verl und der erste FC Köln durch ein 2:1 in Würzburg. Das Wetter in Deutschland. Nachts gebietsweise klar. Im Süden einzelne Schauer, im Nordosten Nebel. Tiefstwerte 16 bis 7 Grad. Am Tage dann im Norden und Osten länger trocken, von Südwesten bis zur Mitte Schauer, vereinzelt Gewitter, Höchstwerte 18 Grad in der Eifel bis 28 Grad am Oberrhein. Am Mittwoch dann gebietsweise Schauer und Gewitter, im Nordosten heiter 21 bis 30 Grad. Es ist 1.03 Uhr.
3: Und das ist der Verkehrsservice in der ARD-Hitnacht. Zunächst die Entwarnung nochmal auf der A8 München-Karlsruhe. Kein Falschfahrer mehr zwischen Wendlingen und dem Kreuz Stuttgart. A2 Hannover Richtung Berlin. Im Kreuz Hannover Ost ist die Überleitung zur A7 Richtung Kassel wegen eines Schwertransports gesperrt. Hier läuft die Umleitung über die A2 bis Lehrte. A3 Frankfurt Richtung Würzburg zwischen Bessenbach-Walderschaff und Weibersbrunn nach einem Fahrzeugbrand gesperrt. A49 Kassel Richtung Gießen zwischen Wabern und Borken wegen Löscharbeiten gesperrt. Und die A71 Suhl Richtung Erfurt zwischen Stadt-Ilm und Arnstadt Süd. Da gibt es Wartungsarbeiten, deswegen die Sperrung bis ca. 6 Uhr in der Früh. Und die B466 Heidenheim an der Brenz Nördlingen. Die ist voll gesperrt zwischen der B446A und Nattheim nach einem Unfall. Gute Fahrt für Sie.
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3: Mit Markus Poschlott und jetzt kommt ein Song, der war 10 Jahre schon da, bis er dann perfekt wurde. War ursprünglich eine Reggae-Nummer. Die Stones hier. Start Me Up.

0: vom Monday, Monday in den Tuesday, Tuesday. Hey, guten Morgen, 1.11 Uhr ist es. Hier ist die ARD Hitnacht. So, und heute sprechen wir mal übers Schlafen. Heute Nacht möchte ich mal wissen, was Sie machen, wenn Sie nicht einschlafen können. Ich glaube, es gibt eine ganze Menge Leute, und das weiß ich auch, lese ich in den Mails auch immer wieder und höre es auch auf unserem AB, dass sie uns immer wieder sagen, ich kann halt nicht schlafen und deswegen höre ich gerade die Sendung. Das freut uns natürlich sehr, aber Schlaf ist ja auch wichtig, deswegen wollen wir ja auch, dass Sie gut schlafen. Deswegen sammeln wir heute Tipps, Hörer helfen Hörer. Wie ist es, was machen Sie, wenn Sie nicht einschlafen können?
1: Was mache ich, wenn ich nicht einschlafen kann? Mhm. Ich trinke Rotwein und höre erst noch eure Hitnacht und dann bin ich so müde und dann kann ich auch schlafen.
0: Das kann man jetzt so und so verstehen. Aber ich glaube, ich weiß, wie es Peter aus Dresden meint, dass die Musik natürlich auch ein bisschen hilft. Ja, wie ist es bei Ihnen? Telefonnummer 0800 80 80 110. Oder Sie klingeln einfach, Sie klingeln nicht durch, Sie schreiben uns eine Mail. So rum, ard-hitnacht@mdr.de. So. Ich freue mich jetzt auf Peter Maffay, der kommt gleich mit zwei in einem Boot. Vorher gibt's noch Dan Harrow.
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Das sind die großartigen Simple Minds. Don't you forget about me. Hier ist die ARD-Hitnacht. Auch der nächste Song erklärt sich mit dem ersten Takt. Oder mit den ersten Takten. Gareth Gates ist das mit Any One of Us. Stupid Mistake.

1.31 Uhr ist es mit David Bowie. Das ist der Verkehrsservice in der ARD-Hitnacht. Mit der A2 Hannover Richtung Berlin. Im Kreuz Hannover Ost ist die Überleitung zur A7 Richtung Kassel gesperrt wegen eines Schwertransports. A49 Kassel Richtung Gießen zwischen Wabern und Borken wegen Löscharbeiten gesperrt. A71 Suhl Richtung Erfurt zwischen Stadt Ilm und Arnstadt Süd. Wartungsarbeiten im Tunnel, deswegen die Vollsperrung.

ist auch für mich die dritte Stunde inzwischen von dieser ARD-Hitnacht. Bis 6 Uhr sind wir hier auf Sendung und spielen Bryan Adams. Wo ist er gerade auf Tour? In Kanada, natürlich. Hier ist Cloud Number 9.

0: Das ging jetzt schnell. Das ist die ARD-Hitnacht mit Musik von Samantha Fox. So, und wir sammeln heute Nacht Tipps, was Sie machen können oder was Sie machen, wenn Sie nicht einschlafen können. Also was machen Sie, wenn Sie nicht einschlafen können, ist heute die Frage zur Nacht. Elisabeth ist die Nächste.
1: Wenn ich nicht einschlafen kann, dann nehme ich eine Tasse Milch, mache sie mir warm, einen Teelöffel Honig rein und eine Prise Muskat. Und das garantiere ich 100%, dann kann ich schlafen.
0: Okay, also mit der Tasse Milch habe ich jetzt schon häufiger gelesen und gehört. Da scheint also was dran zu sein. Und dann schreibt noch Henry aus dem Emsland: Ich bin 20 Jahre alt und wenn ich nicht schlafen kann, dann höre ich auf meinem Handy Regengeräusche, um damit den Kopf frei zu kriegen. Funktioniert jedes Mal. Jetzt gerade hat er Nachtschicht, finanziert sein Studio. Und vielleicht ist ja auch was dran an Regen. Ja, wenn ich das zu Hause so höre und man hat das Fenster angeklappt und hört dann, wie es draußen regnet, hat das auch was. Aber vielleicht funktioniert es ja jetzt auch. Wir machen mal den Test. Ich gebe Ihnen mal 20 Sekunden Regen für alle, die jetzt gerade am Einschlafen sind.

0: Boyzone sind das mit Words in der ARD-Hitnacht. Und soll ich Ihnen mal was verraten? Es ist spannend, was wir alles so auf unserer Mailbox finden, was Sie uns für Nachrichten hinterlassen auf der 0800 80 80 110. Da gibt es zum einen Leute, die uns was vorsingen.
1: Auch du junger Wandersmann, jetzt so kommt die Zeit heran.
0: So, also das finden wir auf unserer Mailbox auf einmal. Aber wir finden auch sehr viele Nachrichten, die wirklich sehr ans Herz gehen. Gerade wenn eben ein Song lief, mit dem sie wirklich was Ernsthaftes und was Wichtiges verbinden und ja, und ihnen da vielleicht auch eine Träne auf einmal aus dem Auge kommt. Und das hören wir jetzt mal hier.
2: Ich bin gerade mal wieder wach heute Nacht und habe an das schöne Lied gedacht. Nazareth. First Love, mein Mann ist vor kurzem gestorben und Musik war unser Leben. Und insbesondere diese Musik, die Sie heute Nacht bringen, die ist wunderschön. Ich danke Ihnen dafür. Ich habe gerade drüber nachgedacht, dieses schöne Lied müsste jetzt kommen von Nazareth und es war eben drin. Dankeschön. Auf Wiederhören.
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0: Manchmal ist es genau der eine Song, an den man gerade denkt. Die ARD-Hitnacht. Wir sind hier für Sie die ganze Nacht und freuen uns auf Ihren Anruf. Könnt auch was singen, was texten, ein Gedicht aufsprechen, einen Witz erzählen, was Sie wollen. Hauptsache, Sie bleiben schön wach in dieser Nacht, wenn Sie es wollen und wenn Sie es müssen. Ne? 0800 80 80 110. So, was kommt jetzt hier? France Gall, Babacar.

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1: Um 2 Uhr mit Olaf Knapp. Die USA wollen den Druck auf den Iran erhöhen. Finanzminister Bessent hat gravierende Sanktionen angekündigt. Er ließ aber offen, wie genau die Maßnahmen und der Zeitplan dafür aussehen. Aus Washington, Anne Schneider.
2: Mit der Kampagne Operation Economic Outcast wollen die USA die wirtschaftlichen und finanziellen Verbindungen des Landes weltweit kappen und Einnahmequellen des Regimes austrocknen. Nach Angaben der US-Regierung kann künftig nahezu jede wirtschaftliche Zusammenarbeit mit dem Iran US-Sanktionen nach sich ziehen. Gleichzeitig erhöht US-Präsident Donald Trump den politischen Druck auf andere Staaten. Laut Bessent telefoniert er mit Staats- und Regierungschefs weltweit und fordert sie auf, ihre Beziehungen zum Iran einzuschränken oder zu beenden.
1: Außenminister Wadephul und sein US-Amtskollege Rubio haben telefonisch über die Ukraine und den Iran beraten. Einer Mitteilung des US-Außenministeriums zufolge zeigten sich beide Politiker entschlossen, die, Zitat, Freiheit der Schifffahrt in der Straße von Hormuz sicherzustellen. Zudem hätten sie die Bedeutung eines dauerhaften und belastbaren Friedens zwischen Russland und der Ukraine betont. Das Gespräch fand am 35. Jahrestag der ukrainischen Unabhängigkeit von der Sowjetunion statt. Die Meerestemperatur hat einen neuen Höchstwert erreicht. Das hat der EU-Klimadienst Copernicus mitgeteilt. Es geht konkret um den weltweiten Tagesdurchschnitt an der Meeresoberfläche. Der lag am vergangenen Samstag bei 21,1 Grad, so hoch wie nie seit Beginn der Messungen im Jahr 1979. Laut Copernicus nehmen mit dem Anstieg der Temperaturen auch die Risiken für Ökosysteme und Orte an den Küsten zu, zum Beispiel durch mehr Extremwetterlagen. Der FC Schalke 04 ist mit Mühe in die zweite Runde des DFB-Pokals eingezogen. Beim Regionalligisten Hallescher FC tat sich der Bundesliga-Aufsteiger schwer und gewann nach Rückstand noch mit 5:2 nach Verlängerung. Zuvor hatte der VfL Wolfsburg eine Blamage abgewendet. Beim Berliner Viertligisten Alt-Glienicke konnten sich die Niedersachsen erst im Elfmeterschießen.